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0: Ich bin Diana Kramer. Die aktuellen Kriege sorgen aller Voraussicht nach auch in den nächsten Monaten für steigende Preise hierzulande. Im April hatte der Ölpreisschock infolge des Iran-Kriegs die Teuerungsrate auf 2,9% getrieben. Heute wird das Statistische Bundesamt eine erste Schätzung zur Inflation im Mai veröffentlichen.
1: Hohe Spritpreise, das erleben wir seit Wochen an den Tankstellen und auch die Unternehmen. Sie werden die gestiegenen Preise voraussichtlich in gewissem Maße an die Verbraucher weitergeben. Da sind sich Volkswirte sicher. Konkret heißt das, wenn das Anliefern der Milch in die Molkerei mehr kostet, da die Tankfüllung mehr kostet, müssen Milchbauern und Molkereien diese Mehrkosten wieder reinholen. Den Preis für den Liter Milch zu erhöhen, ist da eine Möglichkeit. David Riemer, Nachrichtenredaktion.
0: In der Debatte um die Zukunft des 8-Stunden-Tags hat das Arbeitgebernahe Institut der Deutschen Wirtschaft vorgeschlagen, die Arbeitszeit zunächst nur für bestimmte Berufe auszuweiten. Gerade mit Blick auf den Arbeitsschutz könne man sich im ersten Schritt auf Beschäftigte konzentrieren, wo keine Gesundheitsrisiken drohen, die Bürobeschäftigten, sagte der IW-Arbeitsmarktexperte Oliver Stettes den Funke-Zeitungen. Gleichzeitig sprach er sich dafür aus, die Regelung zur täglichen Arbeitszeit zu reformieren. Mehr Flexibilität könne dabei helfen, eine bessere Balance zwischen privaten Wünschen der Beschäftigten und betrieblichen Abläufen zu schaffen. Bundesverteidigungsminister Boris Pistorius setzt auf eine verstärkte Kooperation mit Kanada. Am zweiten Tag seiner Reise besuchte er in Montreal Rüstungsunternehmen. Er sehe ein enormes Potenzial, sagte Pistorius.
2: Insgesamt habe ich gespürt, wie sehr unsere kanadischen Partner, genauso wie wir, viel Wert auf eine Vertiefung hin zu einer strategischen Partnerschaft legen. Und das erfreut mich sehr, weil es ein enormes Potenzial gibt. Nicht nur verteidigungs- und sicherheitspolitisch, sondern eben auch wirtschaftspolitisch, sei es Energie, sei es Rohstoffe, seltene Erden.
0: Verteidigungsminister Pistorius. Bei einer Explosion in der US-Großstadt Dallas im Bundesstaat Texas gibt es nach Angaben der Feuerwehr mehrere Tote. Die genaue Zahl sei bisher unklar, teilte der örtliche Feuerwehrchef mit. Die Einsatzkräfte waren ursprünglich wegen eines Gaslecks verständigt worden, dann kam es zu der Explosion. Mehrere Menschen werden noch vermisst.
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4: In der Nacht ist der Himmel überwiegend klar, die Temperaturen sinken auf 10 bis 12 Grad. Am Freitag bekommen wir viel Sonnenschein, es wird auch wieder deutlich wärmer. Mit auf Süd drehendem Wind steigen die Temperaturen auf 28 bis 30 Grad. Bis zum Abend wird es dann zunehmend schwüler und es können einzelne Gewitter auftreten.
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0: Im Iran-Krieg gibt es angeblich einen wichtigen Fortschritt. Unterhändler aus den USA und dem Iran haben laut US-Kreisen eine vorläufige Einigung erzielt. US-Präsident Donald Trump müsse dem noch zustimmen, heißt es.
1: Angeblich wurde der Deal schon vor 2 Tagen geschmiedet, aber Trump wollte noch drüber nachdenken. Das Memorandum soll ein Ende des Krieges, die Öffnung der Straße von Hormuz und die Freigabe iranischer Vermögenswerte im Ausland festlegen. Die Waffenruhe soll weiter verlängert werden, bis alle weiteren Details geklärt sind. Das iranische Atomprogramm, Sanktionen und die Beseitigung von Seeminen in der Straße von Hormuz durch den Iran. Aus den USA, Tina Eck.
0: Der Iran hat derweil Hoffnungen auf eine schnelle Einigung gedämpft. Anders als aus Washington hieß es aus Teheran, das Abkommen sei bislang weder fertiggestellt noch bestätigt. Die schwierige Sicherheitslage im Osten der Demokratischen Republik Kongo ist nach Angaben des Generaldirektors der Weltgesundheitsorganisation Tedros die größte Herausforderung im Kampf gegen Ebola. Der WHO-Chef war am Abend in der am schwersten vom neuesten Ebola-Ausbruch betroffenen Region im Kongo eingetroffen. Allein im vergangenen Monat hätten Kämpfe rund 100.000 Menschen vertrieben. Das mache es äußerst schwierig, den Ausbruch einzudämmen, sagte Tedros und rief zu einem Waffenstillstand auf. Der Kadaver des verendeten Buckelwals bleibt nun doch auf der dänischen Insel Anholt und wird direkt am Strand obduziert. Dort liegt das Tier seit rund 2 Wochen im flachen Wasser. Der Wal werde an diesem Wochenende für die Obduktion an Land gezogen, teilte die dänische Umweltbehörde mit.
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3: Ja, und da wird's heute mal so richtig spannend. Die erste wohl schwerere Gewitterlage, die uns da heute im Emsland und der Grafschaft Bentheim bevorsteht. Im Vorfeld ist es nochmal ziemlich freundlich, vor allem so bis zur Mittagszeit ist nochmal Sonne mit dabei. Dann allerdings merkt man schon, dass da was im Busch ist. Von Westen ziehen dichtere Wolken auf, die dann zum Abend und auch am späten Abend teils schwere Gewitter örtlich von den Niederlanden reinziehen lassen. Mit Starkregen, Sturmböen und auch Hagel. Da kommt nämlich ein Wetterwechsel auf uns zu und der bringt dann eben diese brisante Wetterlage ab dem späten Nachmittag und ab dem Abend. Im Vorfeld gibt es dann nochmal Temperaturen von zum Teil recht schwülen 28 bis 30 Grad. Nach den Gewittern, die ziehen dann in der Nacht durch, ist es am Samstag und am Sonntag deutlich angenehmer von der Luft und auch kühler. Bei 22 bis 24 Grad ist es dann am Samstag vor allem recht freundlich. Am Sonntag ist dann auch mal der ein oder andere Schauer mit dabei.
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1: Ich bin Diana Kramer. In der Debatte um die Zukunft des 8-Stunden-Arbeitstags hat das Arbeitgebernahe Institut der deutschen Wirtschaft vorgeschlagen, die Arbeitszeit zunächst nur für bestimmte Berufe auszuweiten. Mit Blick auf den Arbeitsschutz könnte man sich im ersten Schritt auf Beschäftigte konzentrieren, wo keine Gesundheitsrisiken drohen, die Bürobeschäftigten, sagte der IW-Arbeitsmarktexperte Oliver Stettes den Funke-Zeitungen. Die schwarz-rote Koalition will statt des 8-Stunden-Arbeitstages einen wöchentlichen Rahmen für die Arbeitszeit einführen. Doch es gibt Streit um das Vorhaben. Bundesverteidigungsminister Boris Pistorius setzt auf eine verstärkte Kooperation mit Kanada. Am zweiten Tag seiner Reise besuchte er in Montreal

0: dem Auto Richtung Italien will, hat schlechte Karten. Die Brenner Autobahn wird wegen einer Demonstration komplett gesperrt. Das dürfte auch schon heute für Probleme sorgen.
1: Ab morgen früh ist die Brenner Autobahn dicht, also werden sich schon heute viele auf den Weg machen und das dürfte direkt auf der Autobahn, aber auch drumherum für Staus und Behinderungen sorgen. Am Sperrtag direkt dann wird es auf vielen der Ausweichstrecken nur im Schneckentempo vorangehen. Die Gemeinde Gries in Österreich will mit der Demo gegen die Verkehrsbelastung protestieren. Rund 15.000 Menschen leiden täglich unter Lärm, Feinstaub und überlasteten Straßen, lautet ihr Argument. Lea Matschulat, Redaktion.
0: Paris wird zur Hochsicherheitszone. Die französische Hauptstadt rüstet sich mit einem Großaufgebot an Polizeikräften für das Finale der Champions League zwischen Paris Saint-Germain und dem FC Arsenal London am Samstag. Obwohl das Finale weit entfernt in Budapest stattfindet. Verhindert werden sollen massive Ausschreitungen wie beim Finalsieg von PSG im vergangenen Jahr. Damals gab es 2 Tote und knapp 200 Verletzte.
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3: Ja, und da wird es heute mal so richtig spannend. Die erste wohl schwerere Gewitterlage, die uns da heute im Emsland und der Grafschaft Bentheim bevorsteht. Im Vorfeld ist es nochmal ziemlich freundlich, vor allem so bis zur Mittagszeit ist nochmal Sonne mit dabei. Dann allerdings merkt man schon, dass da was im Busch ist. Von Westen ziehen dichtere Wolken auf, die dann zum Abend und auch am späten Abend teils schwere Gewitter örtlich von den Niederlanden reinziehen lassen. Mit Starkregen, Sturmböen und auch Hagel. Da kommt nämlich ein Wetterwechsel auf uns zu und der bringt dann eben diese brisante Wetterlage ab dem späten Nachmittag und ab dem Abend. Im Vorfeld gibt es dann nochmal Temperaturen von zum Teil recht schwülen 28 bis 30 Grad. Nach den Gewittern, die ziehen dann in der Nacht durch, ist es am Samstag und am Sonntag deutlich angenehmer von der Luft und auch kühler. Bei 22 bis 24 Grad ist es dann am Samstag vor allem recht freundlich. Am Sonntag ist dann auch mal der ein oder andere Schauer mit dabei.
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1: Ich bin Tine Klimach. Die aktuellen Kriege sorgen aller Voraussicht nach auch in den nächsten Monaten für steigende Preise. Im April hatte der Ölpreisschock infolge des Iran-Kriegs die Teuerungsrate auf 2,9% getrieben. Heute wird das Statistische Bundesamt eine erste Schätzung zur Inflation im Mai veröffentlichen.
2: Hohe Spritpreise, das erleben wir seit Wochen an den Tankstellen und auch die Unternehmen. Sie werden die gestiegenen Preise voraussichtlich in gewissem Maße an die Verbraucher weitergeben. Da sind sich Volkswirte sicher. Konkret heißt das, wenn das Anliefern der Milch in die Molkerei mehr kostet, da die Tankfüllung mehr kostet, müssen Milchbauern und Molkereien diese Mehrkosten wieder reinholen. Den Preis für den Liter Milch zu erhöhen, ist da eine Möglichkeit. David Riemer, Nachrichtenredaktion.
1: Mehr als jeder zweite Beschäftigte in Deutschland wünscht sich kürzere Arbeitszeiten. Bei Männern mit Kind sind es sogar 60%, wie eine Umfrage im Auftrag des Deutschen Gewerkschaftsbundes zeigt. Der DGB kritisiert schon länger die Pläne der Regierung zur Flexibilisierung der Arbeitszeit und sieht sich durch die Umfrageergebnisse darin bestärkt. Männer arbeiten laut der Umfrage im Durchschnitt rund 37 Stunden, Frauen etwa 31 Stunden pro Woche, wie die Umfrage zeigt. Wer sich morgen auf den Weg in den Süden, also zum Beispiel nach Italien,

0: Feinstaub und überlasteten Straßen, lautet ihr Argument. Lea Matschulat, Nachrichtenredaktion.
1: Zum vierten Mal sollte die Schwerlastrakete New Glenn von Amazon-Gründer Jeff Bezos starten. Aber bei einem Test vorab kam es auf dem Weltraumbahnhof Cape Canaveral in Florida zu einer Explosion. Auf einem Livestream war eine große Explosion samt riesigem Feuerball zu sehen. Bisher werden keine Mitarbeiter vermisst, hieß es vom Unternehmen Blue Origin. Die genauen Hintergründe sind noch unklar.
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3: Ja, und da wird es heute mal so richtig spannend. Die erste wohl schwerere Gewitterlage, die uns da heute im Emsland und der Grafschaft Bentheim bevorsteht. Im Vorfeld ist es nochmal ziemlich freundlich, vor allem so bis zur Mittagszeit ist nochmal Sonne mit dabei. Dann allerdings merkt man schon, dass da was im Busch ist. Von Westen ziehen dichtere Wolken auf, die dann zum Abend und auch am späten Abend teils schwere Gewitter örtlich von den Niederlanden reinziehen lassen. Mit Starkregen, Sturmböen und auch Hagel. Da kommt nämlich ein Wetterwechsel auf uns zu und der bringt dann eben diese brisante Wetterlage ab dem späten Nachmittag und ab dem Abend. Im Vorfeld gibt es dann nochmal Temperaturen von zum Teil recht schwülen 28 bis 30 Grad. Nach den Gewittern, die ziehen dann in der Nacht durch, ist es am Samstag und am Sonntag deutlich angenehmer von der Luft und auch kühler. Bei 22 bis 24 Grad ist es dann am Samstag vor allem recht freundlich. Am Sonntag ist dann auch mal der ein oder andere Schauer mit dabei.
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2: Mit Deborah Krockhaus, guten Morgen. Bei einem Unfall auf der B213 in Herzlake sind gestern Mittag 3 Menschen verletzt worden. Wie die Polizei mitteilt, war ein 30-jähriger Autofahrer gegen 12 Uhr auf der Bundesstraße in Richtung Haselünne unterwegs. Aus bislang ungeklärter Ursache geriet das Auto auf die Gegenfahrbahn und stieß frontal mit einem entgegenkommenden LKW zusammen. Das Auto überschlug sich durch den Aufprall und kam auf der Seite liegend zum Stillstand. Der Autofahrer und seine Beifahrerin wurden bei dem Unfall schwer verletzt. Der 28-jährige LKW-Fahrer erlitt leichte Verletzungen. 2 Babys im Auto des 30-Jährigen blieben unverletzt. Die Fahrbahn war bis etwa 15.45 Uhr voll gesperrt. Kommunen des Landkreises Emsland erhalten rund 177 Millionen Euro aus dem Bundesvermögen Infrastruktur und Klimaneutralität. Darauf weisen die örtliche SPD-Bundestagsabgeordnete Anja Troff-Schafazik und die SPD-Landtagsabgeordnete Andrea Kötter hin. Bundesweit stehen den Städten und Gemeinden 4,7 Milliarden Euro zur Verfügung. Über die Art der Investitionen entscheiden die Kommunen. Möglich sind unter anderem Investitionen in Straßen, Schulen, Sportstätten, Krankenhäuser oder Kultur. Voraussetzung ist, dass die Projekte nach dem 1. Januar 2025 begonnen haben und bis Ende 2042 abgeschlossen sind. Die Verteilung erfolgt nach Einwohnerzahl und Anteil der Schlüsselzuweisungen. Das Programm gebe den Kommunen die Möglichkeit, Investitionen auf allen Ebenen umzusetzen, heißt es von den beiden Abgeordneten. Es sei ein Zukunftsprojekt von historischen Dimensionen. Die Grafschafter Volksbank und die VR-Stiftung unterstützen den Bentheimer Kammerchor mit insgesamt 10.000 Euro. Wie die Grafschafter Volksbank mitteilt, wird das Geld für das grenzüberschreitende Konzertprojekt am 7. Juni bereitgestellt. Dabei kommen Chöre und Musikerinnen und Musiker aus der Grafschaft Bentheim, den Niederlanden und der Region zusammen. Im Forum des Burggymnasiums Bad Bentheim findet ein Konzert mit 2 Werken der Romantik statt. Die VR-Stiftung unterstützt das Projekt mit 9.000 Euro. Die Grafschafter Volksbank stellt weitere 1.000 Euro bereit. Die Förderung sei ein Beitrag zur kulturellen Vielfalt in der Region, heißt es von der Grafschafter Volksbank. Zum Sport in der Region. In der 2. Handball-Bundesliga trifft die HSG Nordhorn-Lingen in ihrem letzten Auswärtsspiel der Saison heute Abend auf die Handballer von Tuse im Essen. Während das Zwei-Städte-Team keinen der Auf- oder Abstiegsplätze mehr erreichen kann, geht es für die Gastgeber noch um den Klassenerhalt. Tuse im Essen belegt mit 19 Punkten Platz 16 in der Tabelle der 2. Handball-Bundesliga und steht damit einen Platz über den Abstiegsrängen. Die HSG Nordhorn-Lingen belegt mit 42 Punkten Platz 5. Das Spiel beginnt heute Abend um 19 Uhr in der Sporthalle am Hallo in Essen.
1: Und jetzt das Wetter für das Emsland und die Grafschaft Bentheim.
3: Ja, und da wird es heute mal so richtig spannend. Die erste wohl schwerere Gewitterlage, die uns da heute im Emsland und der Grafschaft Bentheim bevorsteht. Im Vorfeld ist es nochmal ziemlich freundlich, vor allem so bis zur Mittagszeit ist nochmal Sonne mit dabei. Dann allerdings merkt man schon, dass da was im Busch ist. Von Westen ziehen dichtere Wolken auf, die dann zum Abend und auch am späten Abend teils schwere Gewitter örtlich von den Niederlanden reinziehen lassen. Mit Starkregen, Sturmböen und auch Hagel. Da kommt nämlich ein Wetterwechsel auf uns zu und der bringt dann eben diese brisante Wetterlage ab dem Spätnachmittag und ab dem Abend. Im Vorfeld gibt es dann nochmal Temperaturen von zum Teil recht schwülen 28 bis 30 Grad. Nach den Gewittern, die ziehen dann in der Nacht durch, ist es am Samstag und am Sonntag deutlich angenehmer von der Luft und auch kühler. Bei 22 bis 24 Grad ist es dann am Samstag vor allem recht freundlich. Am Sonntag ist dann auch mal der ein oder andere Schauer mit dabei.
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1: Ich bin Tine Klimach. Wird es bald ein Abkommen zum Iran-Krieg zwischen Teheran und Washington geben? Nach US-Berichten, wonach Unterhändler beider Seiten eine vorläufige Einigung erzielt hätten, heißt es aus dem Iran, ein Abkommen sei bislang weder fertiggestellt noch bestätigt. Auch US-Vizepräsident J.D. Vance erklärte, es sei noch nichts besiegelt.
2: Seit Wochen geht es hin und her. Eine Einigung sei nahe, wird verkündet, dann wird wieder gebombt. Fortschritte werden vermeldet und unterschriftsreife Abkommen. Dann dementiert der Iran das und die USA spielen die Sache wieder herunter. Ölpreise und Finanzmärkte reagieren fleißig mit. Gestern hieß es, ein Rahmenabkommen sei erzielt, das die Öffnung der Straße von Hormuz und Verhandlungen über Irans Atomprogramm beinhaltet. Der Iran wies das zurück. Aus den USA, Tina Eck.
1: Die Menschen in Deutschland müssen sich weiter auf hohe Verbraucherpreise einstellen. Im April hatte der Ölpreis infolge des Iran-Kriegs die Inflation auf 2,9% getrieben. Heute veröffentlicht das Statistische Bundesamt eine erste Schätzung zur Inflation im Mai. Zwar sollte der Tankrabatt für etwas Entlastung sorgen, Volkswirte erwarten aber, dass die höheren Energiekosten nach und nach auf die Preise für Nahrungsmittel sowie Dienstleistungen durchschlagen werden. Bisher gilt in der Regel, wenn man krank ist, ist man krank. Künftig sollen Beschäftigte sich auch nur teilweise arbeitsunfähig melden können. Die Einführung der Teilarbeitsunfähigkeit ist Bestandteil des Sparpakets zur Entlastung der gesetzlichen Krankenkassen. Aber die Kassenärzte warnen vor Problemen bei der Umsetzung.
3: Künftig soll es neben der klassischen Krankschreibung, also Komplettausfall, auch die Möglichkeit einer Arbeitsunfähigkeit zu 25, 50 oder 75% geben, wenn Beschäftigte sich in der Lage fühlen, teilweise weiterzuarbeiten. Entscheiden müssen das aber die Ärzte und hier sieht die Kassenärztliche Bundesvereinigung das Problem. Es sei einfach

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1: 14 Grad messen wir aktuell bei euch in Geeste. In Uelzen ist es mit ebenfalls 14 Grad genauso frisch. Aktuell ist es schon richtig freundlich draußen. Das Wetter hier im Emsland und der Grafschaft Bentheim, das ist heute eher wechselhaft. Heute Vormittag bleibt es zunächst sonnig. Im Nachmittagsbereich kann es dann zu örtlichen Gewittern kommen. Diese können sich bis in den Abend ziehen. Das alles bei sommerlichen Höchsttemperaturen von 29 Grad. Morgen wird es wieder etwas freundlicher. Den gesamten Tag scheint die Sonne. Wolken gibt es nur wenige. Das alles bei Höchstwerten von 23 Grad. Der Sonntag startet auch erstmal sonnig und freundlich. Am Abend kann es auch hier wieder zu leichten Gewittern und Regenschauern kommen, bei Höchstwerten von 23 Grad. 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Wir schauen gemeinsam auf die Straßen in der Region und da habe ich aktuell keine Gefahrenmeldungen für euch. Es ist nichts los auf den Straßen bei uns in der Region. Fuß vom Gas heißt es heute in und um Emmeln. Da werden Radarkontrollen durchgeführt. Achtet da also bitte auf euer Tacho. Und wenn ihr jetzt bei eurem Weg durch die Region noch was entdeckt habt, das wir euch noch nicht weiter gemeldet haben, sei es weitere Verkehrsinfos, Staus oder auch Blitzer, dann ruft uns doch gerne an. Eure Nummer ist die 0591 915 4624. Oder ihr schreibt uns eine Nachricht über Instagram oder Facebook. Ich wünsche euch jetzt weiterhin eine gute und vor allem sichere Fahrt. Kommt gut an euer Ziel.
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1: Hallihallo, es ist jetzt 7.04 Uhr und damit starten wir in unserer Ems-Fechtewelle Morning Show ein letztes Mal in dieser Woche. Aber keine Sorge, auch heute habe ich wieder spannende Themen mitgebracht. Unter anderem geht es da gleich erstmal um 30 Jahre Abfallwirtschaftsbetriebe Emsland. Dann bleibt ihr noch mit unseren lokalen News up to date und einen tollen Song für unseren heutigen Song des Tages. Den habe ich euch auch noch mitgebracht. Jetzt hört ihr hier erstmal 100 Personalities von den Wildflowers. Viel Spaß!

0: kümmert sich unter anderem um das Einsammeln, den Transport und das Recyceln bzw. die Beseitigung der Abfälle. Und das im Emsland seit inzwischen 30 Jahren. Ende 1995 hat der Kreistag den Abfallwirtschaftsbetrieb gegründet. Hintergrund war, dass in den 70er Jahren immer mehr Abfälle produziert wurden. Im Emsland wurden damals mehrere Deponiestandorte zur Beseitigung des Mülls ausgewiesen, erklärt der Leiter des Abfallwirtschaftsbetriebes Landkreis Emsland, Heinz Bökers.
1: Dann gab es 1993 den Beschluss, der TA-Siedlungsabfall, technischer Begriff, technische Anleitung Siedlungsabfall, die sagte mit einer wirklich langen Übergangszeit, dass ab 2005 kein Abfall mehr unvorbehandelt abgelagert werden dürfte. Also abgelagert heißt deponiert werden dürfte. Also musste die TA-Siedlungsabfall dafür sorgen, dass eben ab 2005 nur unvorbehandelte Abfälle deponiert werden. Und dann gab es die Alternativen Verbrennung oder mechanisch-biologische Abfallbehandlung. Ist dann in dem Zeitraum auch erfunden worden, sage ich mal, als Alternative. Und der Landkreis Emsland hat sich dann für die Verbrennung entschieden. Und die Gründung des Abfallwirtschaftsbetriebes ist vor diesem Kontext auch zu sehen, dass eben doch erhebliche Veränderungen des Umgangs mit den Abfällen, auch deutliche Intensivierung von getrennten Sammlungen notwendig wurden.
0: Am 1. Juli 1996 hat der Abfallwirtschaftsbetrieb Landkreis Emsland offiziell seine Arbeit aufgenommen. Das 30-jährige Jubiläum wird am kommenden Wochenende auch groß gefeiert mit einem bunten Deponie-Erlebnistag in Wesowe, den ihr natürlich auch besuchen könnt. Mehr dazu hört ihr heute in unserem regionalen Magazin Durch den Tag. Hier geht's jetzt erstmal weiter mit ein bisschen Musik. Hier kommt Weißt du überhaupt noch, wer ich bin von Zartmann.

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2: Mit Deborah Krockhaus, guten Morgen. Bei einem Unfall auf der B213 in Herzlake sind gestern Mittag 3 Menschen verletzt worden. Wie die Polizei mitteilt, war ein 30-jähriger Autofahrer gegen 12 Uhr auf der Bundesstraße in Richtung Haselünne unterwegs. Aus bislang ungeklärter Ursache geriet das Auto auf die Gegenfahrbahn und stieß frontal mit einem entgegenkommenden LKW zusammen. Das Auto überschlug sich durch den Aufprall und kam auf der Seite liegend zum Stillstand. Der Autofahrer und seine Beifahrerin wurden bei dem Unfall schwer verletzt. Der 28-jährige LKW-Fahrer erlitt leichte Verletzungen. 2 Babys im Auto des 30-Jährigen blieben unverletzt. Die Fahrbahn war bis etwa 15.45 Uhr voll gesperrt. Kommunen des Landkreises Emsland erhalten rund 177 Millionen Euro aus dem Bundesvermögen Infrastruktur und Klimaneutralität. Darauf weisen die örtliche SPD-Bundestagsabgeordnete Anja Troff-Schafazik und die SPD-Landtagsabgeordnete Andrea Kötter hin. Bundesweit stehen den Städten und Gemeinden 4,7 Milliarden Euro zur Verfügung. Über die Art der Investitionen entscheiden die Kommunen. Möglich sind unter anderem Investitionen in Straßen, Schulen, Sportstätten, Krankenhäuser oder Kultur. Voraussetzung ist, dass die Projekte nach dem 1. Januar 2025 begonnen haben und bis Ende 2042 abgeschlossen sind. Die Verteilung erfolgt nach Einwohnerzahl und Anteil der Schlüsselzuweisungen. Das Programm gebe den Kommunen die Möglichkeit, Investitionen auf allen Ebenen umzusetzen, heißt es von den beiden Abgeordneten. Es sei ein Zukunftsprojekt von historischen Dimensionen. Die Grafschafter Volksbank und die VR-Stiftung unterstützen den Bentheimer Kammerchor mit insgesamt 10.000 Euro. Wie die Grafschafter Volksbank mitteilt, wird das Geld für das grenzüberschreitende Konzertprojekt am 7. Juni bereitgestellt. Dabei kommen Chöre und Musikerinnen und Musiker aus der Grafschaft Bentheim, den Niederlanden und der Region zusammen. Im Forum des Burggymnasiums Bad Bentheim findet ein Konzert mit 2 Werken der Romantik statt. Die VR-Stiftung unterstützt das Projekt mit 9.000 Euro. Die Grafschafter Volksbank stellt weitere 1.000 Euro bereit. Die Förderung sei ein Beitrag zur kulturellen Vielfalt in der Region, heißt es von der Grafschafter Volksbank. Zum Sport in der Region. In der 2. Handball-Bundesliga trifft die HSG Nordhorn-Lingen in ihrem letzten Auswärtsspiel der Saison heute Abend auf die Handballer von Tuse im Essen. Während das 2-Städte-Team keinen der Auf- oder Abstiegsplätze mehr erreichen kann, geht es für die Gastgeber noch um den Klassenerhalt. Tuse im Essen belegt mit 19 Punkten Platz 16 in der Tabelle der 2. Handball-Bundesliga und steht damit einen Platz über den Abstiegsrängen. Die HSG Nordhorn-Lingen belegt mit 42 Punkten Platz 5. Das Spiel beginnt heute Abend um 19 Uhr in der Sporthalle am Hallo in Essen.
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3: Und da messen wir aktuell 15 Grad bei euch in Thüne. In Lohne ist es mit ebenfalls 15 Grad genauso warm. Aktuell ist es freundlich draußen. Das Wetter hier im Emsland und der Grafschaft Bentheim, das ist heute eher wechselhaft. Heute Vormittag bleibt es zunächst sonnig. Im Nachmittagsbereich kann es dann zu örtlichen Gewittern kommen. Diese können sich auch bis in den Abend ziehen. Das alles bei sommerlichen Höchsttemperaturen von 29 Grad. Morgen wird es wieder etwas freundlicher. Den gesamten Tag scheint die Sonne, Wolken gibt es nur wenige. Das alles bei Höchstwerten von 23 Grad. Der Sonntag startet auch erstmal sonnig und freundlich. Am Abend kann es dann auch wieder hier und da zu leichten Gewittern und Regenschauern kommen, bei Höchstwerten von 23 Grad. 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Wir schauen gemeinsam auf die Straßen in der Region. Und ich schau mal eben, Gefahrenmeldungen habe ich da gerade keine für euch. Es ist also alles frei auf den Straßen hier bei uns in der Region. Ich kann euch aber noch einen Blitzer durchgeben. Fuß vom Gas heißt es heute in und um Emmeln. Achtet da also bitte auf euer Tacho. Und wenn ihr jetzt bei eurem Weg durch die Region noch was entdeckt habt, das wir euch noch nicht weitergemeldet haben, sei es weitere Verkehrsinfos, Staus oder eben auch Blitzer, dann ruft uns doch gerne an. Eure Nummer ist die 0591 915 4624 oder ihr schreibt uns eine Nachricht über Instagram oder Facebook. Ich wünsche euch weiterhin eine gute und vor allem sichere Fahrt. Kommt gut an euer Ziel.
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3: Ganz genau, es ist jetzt 7.34 Uhr. Ihr hört Nights Like This von Kelani.

Message in a Bottle von The Police habt ihr jetzt gerade hier auf der Ems-Fechtewelle um 7.45 Uhr am Freitagmorgen gehört. Und ich habe jetzt mal eine kleine Frage an euch. Geht ihr gerne klettern? Für viele Menschen ist ja genau das so ein richtiges Hobby und Highlight. Besonders in Boulderhallen oder ähnlichem versuchen Sportlerinnen und Sportler die Spitze zu erreichen und ihre Technik zu verbessern. Dann gibt es ja auch noch die Extremvariante davon, wortwörtlich, nämlich Extremsportler, die beispielsweise den Mount Everest erklimmen wollen. Zwei von diesen Menschen waren Edmund Hillary und Tenzing Norgay. Heute vor 73 Jahren schafften sie es, den Mount Everest zu besteigen. Und damit waren sie die Ersten, die das jemals geschafft haben. Natürlich waren sie nicht die Ersten, die diese Mission angegangen sind. Schon zahlreiche Bergsteiger vor ihnen versuchten, den höchsten Berg der Welt zu besteigen. Schließlich ist der Gipfel rund 8.800 Meter hoch. Jetzt wissen wir ja schon, dass die beiden es geschafft haben, nach ganz oben zu gelangen. Unklar ist jedoch, wer von den beiden denn der Erste war. Norgay ist der Einzige, der auf dem offiziellen Gipfelfoto drauf ist. Warum? Ja, er konnte nicht so richtig mit der Kamera umgehen und deswegen wurde Edmund Hillary nicht abgebildet. Naja, wer der Erste war, ist ja auch irgendwie nebensächlich. Als erste Menschen erfolgreich den höchsten Berg der Welt zu besteigen, ist ja auch schon Leistung genug. Passend zu dieser bewegenden Story habe ich euch auch noch den passenden Song mitgebracht. Hier kommt Ain't No Mountain High Enough von Marvin Gaye und Tammy Terrell.

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1: Ich bin Tine Klimach. Die Bundesregierung will am 8-Stunden-Tag rütteln. Statt der starren Begrenzung pro Tag soll es eine wöchentliche Höchstarbeitszeit geben. Mehr als jeder zweite Beschäftigte in Deutschland wünscht sich aber kürzere Arbeitszeiten, wie eine Umfrage des Deutschen Gewerkschaftsbundes zeigt.
2: Einkaufen, Haushalt, Kinder abholen. Viele Beschäftigte haben nach der Arbeit noch jede Menge zu erledigen. Von den befragten Männern mit Kind wünschen sich sogar fast 2/3 kürzere Arbeitszeiten. Männer arbeiten laut der Umfrage im Schnitt gut 37 Stunden, Frauen rund 31 Stunden pro Woche. Etwa jede oder jeder dritte Befragte fühlt sich nach der Arbeit oft leer und ausgebrannt. Vom DGB heißt es zum Rütteln am 8-Stunden-Tag, wenn Beschäftigte bis zur Erschöpfung arbeiten, steigen nicht die Wachstumskräfte, sondern die Krankenstände und Unfallzahlen. Katrin Müller, Nachrichtenredaktion.
1: Die USA und der Iran nähern sich nach US-Angaben einer Einigung auf eine Verlängerung der Waffenruhe und weitere Verhandlungen. Bezüglich einer Absichtserklärung seien viele Fortschritte gemacht worden. Es werde aber noch an einigen Punkten gearbeitet, sagt US-Vizepräsident J.D. Vance. Ob allerdings US-Präsident Trump zustimmen wird, sei offen. Aus Teheran hieß es, eine vorläufige Einigung sei bisher nicht ausformuliert und dementsprechend auch nicht bestätigt. Eine Rakete des Raumfahrtunternehmens Blue Origin von Amazon-Gründer Jeff Bezos ist vor einem geplanten Start explodiert. Bei dem Test der unbemannten Rakete auf dem Weltraumbahnhof Cape Canaveral in Florida war auf einem Livestream eine große Explosion samt riesigem Feuerball zu sehen.
3: Die leistungsstarke Schwerrakete namens New Glenn hätte eigentlich frühestens in der kommenden Woche starten und 48 Satelliten ins All bringen sollen. Die Explosion nun ist ein großer Rückschlag für Blue Origin, das dem Unternehmen SpaceX von Tech-Milliardär Elon Musk in der kommerziellen Raumfahrt Konkurrenz machen will. Warum die Rakete explodierte, war zunächst noch völlig unklar. Eine Untersuchung laufe bereits, sagte Amazon-Gründer Bezos und kündigte auch an, wir werden wieder fliegen. Aus den USA, Christina Horsten.
1: Zum Sport. Der deutsche Tennisstar Alexander Zverev ist bei den French Open in der dritten Runde am Abend gefordert. Der Hamburger trifft als klarer Favorit auf den Franzosen Alice. Als einzige verbliebene deutsche Tennisspielerin ist Tamara Korpatsch im Einsatz. Sie bekommt es mit der favorisierten Ukrainerin Jelena Svitolina zu tun.

0: 23 Grad. Der Sonntag startet auch erstmal sonnig und freundlich. Am Abend kann es dann auch wieder hier zu leichten Gewittern und Regenschauern kommen, bei Höchstwerten von 23 Grad. 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Wir schauen gemeinsam auf die Straßen in der Region und da habe ich aktuell keine Gefahrenmeldungen für euch. Es ist alles frei auf den Straßen bei uns in der Region. Fuß vom Gas heißt es heute in und um Emmeln. Da werden Radarkontrollen durchgeführt. Passt da also auf euer Tacho auf. Und wenn ihr bei eurem Weg durch die Region jetzt noch was entdeckt habt, das wir euch noch nicht weitergegeben haben, sei es Verkehrsinfos, Staus oder eben auch Blitzer, dann meldet euch doch gern bei uns. Eure Nummer ist die 0591 915 4624 oder ihr schreibt uns eine Nachricht über Instagram oder Facebook. Ich wünsche euch weiterhin eine gute und vor allem sichere Fahrt. Kommt gut an euer Ziel.
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0: Ganz genau, es ist jetzt 8.04 Uhr und ihr hört unsere Ems-Fechtewelle Morning Show. Auch in der kommenden Stunde habe ich euch wieder ein paar spannende Themen mitgebracht. Unter anderem unser heutiges Kalenderblatt, wo wir einen Blick auf den ESC 2010 werfen. Dann natürlich unsere Lokalnews aus der Region und euren Tag werde ich auch noch versüßen heute, nämlich mit unserer guten Nachricht aus der Region. Das alles hört ihr gleich. Jetzt gibt's hier erstmal Olivia Rodrigo mit Drop Dead.

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1: Heute vor exakt 16 Jahren gelang es einer deutschen Künstlerin, das, was seitdem niemals wieder für Deutschland erreicht wurde. Lena Meyer-Landrut gewann den Eurovision Song Contest. Ihr Sieg vor 16 Jahren ist unser heutiges Ems-Fechtewelle Kalenderblatt. Bevor Lena den ESC gewann, war Nicole 1982 mit ein bisschen Frieden der deutsche Vorreiter, was ESC-Gewinner angeht. Sie holte damals den ersten Sieg für Deutschland jemals. Es dauerte also eine ganz schöne Weile, bis Deutschland wieder aufs Siegertreppchen durfte. Lena schaffte es mit Satellite 246 Punkte einzusammeln und erreichte deutlich den ersten Platz. Fun Fact, Lena hat den Song, obwohl sie ja eigentlich wohl musikalisch total begabt ist, gar nicht selbst geschrieben. Das Lied stammt aus der Feder der US-Amerikanerin Julie Frost und des Dänen John Gordon. Fertig war der Song bereits 2007, er war also nie wirklich für den ESC bestimmt gewesen. Über Meyer-Landruths Interpretation äußerte die Komponistin am Rande des Eurovision Song Contest, sie könne sich niemand anderes vorstellen, der diesen Song singt. Also alles richtig gemacht, Lena. Seit Lenas Sieg beim ESC gehen wir beim internationalen Songwettbewerb Jahr für Jahr leer aus und landen meist auch eher im unteren Viertel der Platzierung. Als positive Erinnerung war Lenas Erstplatzierung beim ESC 2010 damit unser heutiges Ems-Fechtewelle-Kalenderblatt. Jetzt geht's hier erstmal weiter mit ein bisschen Musik. Ihr hört Dracula von Tame Impala.

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2: Mit Deborah Krockhaus. Guten Morgen. Bei einem Unfall auf der B213 in Herzlake sind gestern Mittag 3 Menschen verletzt worden. Wie die Polizei mitteilt, war ein 30-jähriger Autofahrer gegen 12 Uhr auf der Bundesstraße in Richtung Haselünne unterwegs. Aus bislang ungeklärter Ursache geriet das Auto auf die Gegenfahrbahn und stieß frontal mit einem entgegenkommenden LKW zusammen. Das Auto überschlug sich durch den Aufprall und kam auf der Seite liegend zum Stillstand. Der Autofahrer und seine Beifahrerin wurden bei dem Unfall schwer verletzt. Der 28-jährige LKW-Fahrer erlitt leichte Verletzungen. 2 Babys im Auto des 30-Jährigen blieben unverletzt. Die Fahrbahn war bis etwa 15.45 Uhr voll gesperrt. Kommunen des Landkreises Emsland erhalten rund 177 Millionen Euro aus dem Bundesvermögen Infrastruktur und Klimaneutralität. Darauf weisen die örtliche SPD-Bundestagsabgeordnete Anja Troff-Schafazik und die SPD-Landtagsabgeordnete Andrea Kötter hin. Bundesweit stehen den Städten und Gemeinden 4,7 Milliarden Euro zur Verfügung. Über die Art der Investitionen entscheiden die Kommunen. Möglich sind unter anderem Investitionen in Straßen, Schulen, Sportstätten, Krankenhäuser oder Kultur. Voraussetzung ist, dass die Projekte nach dem 1. Januar 2025 begonnen haben und bis Ende 2042 abgeschlossen sind. Die Verteilung erfolgt nach Einwohnerzahl und Anteil der Schlüsselzuweisungen. Das Programm gebe den Kommunen die Möglichkeit, Investitionen auf allen Ebenen umzusetzen, heißt es von den beiden Abgeordneten. Es sei ein Zukunftsprojekt von historischen Dimensionen. Die Grafschafter Volksbank und die VR-Stiftung unterstützen den Bentheimer Kammerchor mit insgesamt 10.000 Euro. Wie die Grafschafter Volksbank mitteilt, wird das Geld für das grenzüberschreitende Konzertprojekt am 7. Juni bereitgestellt. Dabei kommen Chöre und Musikerinnen und Musiker aus der Grafschaft Bentheim, den Niederlanden und der Region zusammen. Im Forum des Burggymnasiums Bad Bentheim findet ein Konzert mit 2 Werken der Romantik statt. Die VR-Stiftung unterstützt das Projekt mit 9.000 Euro, die Grafschafter Volksbank stellt weitere 1.000 Euro bereit. Die Förderung sei ein Beitrag zur kulturellen Vielfalt in der Region, heißt es von der Grafschafter Volksbank. Zum Sport in der Region. In der 2. Handball-Bundesliga trifft die HSG Nordhorn-Lingen in ihrem letzten Auswärtsspiel der Saison heute Abend auf die Handballer von Tuse im Essen. Während das Zwei-Städte-Team keinen der Auf- oder Abstiegsplätze mehr erreichen kann, geht es für die Gastgeber noch um den Klassenerhalt. Tuse im Essen belegt mit 19 Punkten Platz 16 in der Tabelle der 2. Handball-Bundesliga und steht damit einen Platz über den Abstiegsrängen. Die HSG Nordhorn-Lingen belegt mit 42 Punkten Platz 5. Das Spiel beginnt heute Abend um 19 Uhr in der Sporthalle am Hallo in Essen.
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3: 18 Grad messen wir da aktuell in Emsbüren. In Gildehaus ist es mit ebenfalls 18 Grad genauso warm. Aktuell ist es freundlich draußen. Das Wetter hier im Emsland und der Grafschaft Bentheim, das ist heute eher wechselhaft. Heute Vormittag bleibt es zunächst sonnig. Im Nachmittagsbereich kann es dann zu örtlichen Gewittern kommen. Diese können sich bis in den Abend ziehen. Das alles bei sommerlichen Höchsttemperaturen von 29 Grad. Morgen wird es wieder etwas freundlicher. Den gesamten Tag scheint die Sonne. Wolken gibt es nur wenige. Das alles bei Höchstwerten von 23 Grad. Der Sonntag startet auch erstmal sonnig und freundlich. Am Abend kann es dann auch wieder zu leichten Gewittern und Regenschauern kommen, bei Höchstwerten von 23 Grad. 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Wir schauen zusammen auf die Straßen in der Region. Gefahrenmeldung habe ich da aktuell keine für euch. Es ist alles frei auf den Straßen bei uns in der Region. Aber einen Blitzer habe ich für euch. Fuß vorm Gas heißt es heute in und um Emmeln. Passt da auf. Da werden Radarkontrollen durchgeführt. Und wenn ihr jetzt bei eurem Weg durch die Region noch was entdeckt habt, das wir euch noch nicht durchgegeben haben, sei es Verkehrsinfos, Staus oder eben auch Blitzer, dann meldet euch doch gern bei uns. Eure Nummer ist die 0591 915 4624. Das ist unsere Hotline oder ihr schreibt uns eine Nachricht über Instagram oder Facebook. Ich wünsche euch jetzt weiterhin eine gute und vor allem sichere Fahrt. Kommt gut an euer Ziel.
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3: Es ist jetzt genau 8.35 Uhr. Ihr hört hier auf der Ems Fechtewelle jetzt Crazy in Love von Beyoncé featuring Jay-Z.

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2: In vielen Orten gibt es keine zentralen Treffpunkte, um zusammenzukommen, sich auszutauschen und zu quatschen. Da müssen auch mal kreative Ideen her, um Menschen zusammenzubringen. Solch eine Idee ist die Brotbunke in Uelsen. Das erste Treffen von Seniorinnen und Senioren in Uelsen seit der Errichtung der Brotbunke ist heute unsere gute Nachricht aus der Region. Wie die Grafschafter Nachrichten berichten, sind Brotbunke insgesamt 4 Sitzbänke im Bürgerpark. Hier kämen immer wieder viele Interessierte miteinander ins Gespräch und genössen bei Kaffee, Plätzchen und musikalischer Begleitung die ausgelassene Atmosphäre. Die Brotbunken seien erstmals vom Seniorenbeirat Uelsen hergerichtet worden. Neben Kaffee und Plätzchen seien zudem Geschichten in plattdeutscher Sprache vorgetragen worden, eine Sprache, die alle Beteiligten vor Ort genauestens kennen. Für den Seniorenbeirat selbst sei dieser Ort eine Gelegenheit, um sich in geselliger Runde auszutauschen. Auch Nöte oder Sorgen älterer Menschen seien oft Thema in der Generationsrunde. Ein weiteres Treffen sei auch schon geplant, und zwar am letzten Mittwoch im Monat um 15 Uhr, solange das Wetter mitspielt. Das war heute unsere gute Nachricht aus der Region. Hier geht's jetzt erstmal weiter mit ein bisschen Musik. Ihr hört Nice to Each Other von Olivia Dean.

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1: Ich bin Tine Klimach. Die aktuellen Kriege sorgen aller Voraussicht nach auch in den nächsten Monaten für steigende Preise. Im April hatte der Ölpreisschock infolge des Iran-Kriegs die Inflation auf 2,9% getrieben. Heute wird das Statistische Bundesamt eine erste Schätzung zur Inflation im Mai veröffentlichen.
2: Hohe Spritpreise, das erleben wir seit Wochen an den Tankstellen und auch die Unternehmen. Sie werden die gestiegenen Preise voraussichtlich in gewissem Maße an die Verbraucher weitergeben. Da sind sich Volkswirte sicher. Konkret heißt das, wenn das Anliefern der Milch in die Molkerei mehr kostet, da die Tankfüllung mehr kostet, müssen Milchbauern und Molkereien diese Mehrkosten wieder reinholen. Den Preis für den Liter Milch zu erhöhen, ist da eine Möglichkeit. David Riemer, Nachrichtenredaktion.
1: In der Debatte um die Zukunft des 8-Stunden-Tags hat das arbeitgebernahe Institut der deutschen Wirtschaft vorgeschlagen, die Arbeitszeit zunächst nur für bestimmte Berufe auszuweiten. Mit Blick auf den Arbeitsschutz könnte man sich im ersten Schritt auf Beschäftigte konzentrieren, wo keine Gesundheitsrisiken drohen, die Bürobeschäftigten, sagte EW-Arbeitsmarktexperte Oliver Stettes den Funke-Zeitungen. Wer sich morgen auf den Weg in den Süden, also zum Beispiel nach Italien, aufmachen will, hat schlechte Karten. Ebenso diejenigen, die aus den Pfingstferien zurückkommen. Die Brenner-Autobahn wird wegen einer Demonstration komplett gesperrt. Und das dürfte auch heute schon für Probleme sorgen.
3: Ab morgen früh ist die Brenner-Autobahn dicht, also werden sich schon heute viele auf den Weg machen. Und das dürfte direkt auf der Autobahn, aber auch drumherum für Staus und Behinderungen sorgen. Am Sperrtag direkt dann wird es auf vielen der Ausweichstrecken nur im Schneckentempo vorangehen. Die Gemeinde Gries in Österreich will mit der Demo gegen die Verkehrsbelastung protestieren. Rund 15.000 Menschen leiden täglich unter Lärm, Feinstaub und überlasteten Straßen, lautet ihr Argument. Lea Matschulat, Nachrichtenredaktion.
1: Für seine Anschlagspläne auf ein Taylor Swift-Konzert und für die Bildung einer Terrorzelle ist ein 21-jähriger Islamist zu 15 Jahren Haft verurteilt worden. Das Landgericht Wiener Neustadt sah es als erwiesen an, dass der Österreicher mit nordmazedonischen Wurzeln im August 2024 Fans des US-Stars vor dem Ernst-Happel-Stadion in Wien attackieren wollte. Er war kurz vor dem Konzert nach dem Hinweis eines ausländischen Geheimdienstes festgenommen worden.
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5: 19 Grad messen wir aktuell bei euch in Anderfenne. In Wiedmarschen ist es mit ebenfalls 19 Grad genauso warm. Aktuell ist es freundlich draußen. Das Wetter hier im Emsland und der Grafschaft Bentheim, das ist heute eher wechselhaft. Heute Vormittag bleibt es zunächst sonnig. Im Nachmittagsbereich kann es dann zu örtlichen Gewittern kommen. Diese können sich bis in den Abend ziehen. Das alles bei sommerlichen Höchsttemperaturen von 29 Grad. Morgen wird es wieder etwas freundlicher. Den gesamten Tag über scheint die Sonne. Wolken gibt es nur wenige. Das alles bei Höchstwerten von 23 Grad. Der Sonntag startet auch erstmal sonnig und freundlich. Am

0: 01951 4624 oder ihr schreibt uns eine Nachricht über Instagram oder Facebook. Ich wünsche euch weiterhin eine gute und vor allem sichere Fahrt. Kommt gut an euer Ziel.
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0: Ganz genau, hallihallo. Es ist jetzt 9.04 Uhr und es ist Endspurt angesagt. Wir sind nämlich in der letzten Stunde unserer Ems-Fechtewelle Morningshow angekommen. Die hört ihr dann erst wieder am Montag ab 7 Uhr, dann mit meiner Kollegin Lucy Söng. Jetzt gleich gibt's bei dem Wetter draußen erstmal einen kleinen Talk zu Mückenstichen. Dann natürlich wie immer unsere Lokalnews und um 15:45 Uhr. Dann noch eine wortwörtlich fantastische bunte Meldung. Jetzt habe ich noch ein bisschen Musik mitgebracht. Hier kommt Homewrecker von Somber.

0: Der Sprung ins kühle Wasser, die Sonne genießen und einfach mal abschalten. Ein Tag am Badesee oder am Kanal klingt eigentlich perfekt. Wären da nicht Mücken. Kaum geht die Sonne langsam unter, schwirren sie um einen herum. Wie kann ich mich da am besten vor diesen lästigen Insekten schützen? Darüber spreche ich jetzt mit Dominik Kotzow. Moin Dominik.
1: Guten Tag.
0: Dominik, was schützt denn am besten vor Mückenstichen?
1: Am wirksamsten gegen Mücken sind chemische Mittel. Sie halten etwa 5 bis 8 Stunden. Beim Auftragen sollte man jedoch vorsichtig sein, da sie die Augen und Schleimhäute reizen können. Pflanzliche Alternativen mit ätherischen Ölen, etwa aus Lavendel oder Zedernholz, oder Duftkerzen mit Zitronella wirken dagegen oft kürzer. Zwar ist eine gewisse Wirksamkeit durch Studien nachgewiesen, allerdings weiß man, dass es nicht so stark und so intensiv wirkt wie die chemischen Wirkstoffe. Wer im Zelt übernachtet, kann sich zusätzlich mit einem Moskitonetz schützen.
0: Und worauf muss man beim Auftragen achten?
1: Wichtig ist, Mückenschutz nicht zu früh auftragen. Die Sonnencreme sollte vorher mindestens 15 bis 20 Minuten einziehen. Denn typische Inhaltsstoffe der Insektenabwehrmittel können sonst die Schutzwirkung der Sonnencreme beeinträchtigen. Also am besten sich schon zu Hause eincremen und dann direkt am See Mückenspray aufsprühen.
0: Und wenn ich jetzt ins Wasser gehen will, wie lange muss das Mittel einwirken?
1: Alle Mittel gegen Stechmücken, die auf die Haut aufgetragen werden, sind wasserlöslich. Das heißt, nach dem Baden oder Sport müssen sie deshalb erneut aufgetragen werden. Denn auch Schwitzen kann die Wirkung des Mittels beeinträchtigen.
0: Und die Mücken, die schaffen es ja auch häufig in die Wohnung. Was kann ich da machen?
1: Insektengitter zum Beispiel an Fenstern helfen, damit Mücken gar nicht erst ins Schlafzimmer gelangen. Wer vor dem Schlafengehen duscht, entfernt außerdem Schweißgeruch, der Stechmücken anzieht. Und selbst ein Ventilator kann helfen. Er verwirbelt den Körpergeruch und erschwert es den Mücken, den Menschen aufzuspüren.
0: Warum werden denn manche Menschen häufiger von Mücken gestochen als andere?
1: Mücken werden vor allem durch die Bakterienflora auf unserer Haut angezogen. Diese ist bei jedem Menschen unterschiedlich und kann dazu führen, dass manche attraktiver für Mücken sind als andere. Teilweise wird vermutet, dass bestimmte Blutgruppen, etwa Blutgruppe 0, für Mücken attraktiver sein könnten. Da ist die Studienlage aber noch nicht eindeutig. Und wer jetzt denkt, dass man durch das Essen von Knoblauch den Körpergeruch beeinflussen und so unattraktiver für diese Insekten werden kann, den muss ich leider enttäuschen. Das funktioniert leider so nicht.
0: Danke, Dominik.
1: Tschüss.

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2: Mit Deborah Krockhaus, guten Morgen. Bei einem Unfall auf der B213 in Herzlake sind gestern Mittag 3 Menschen verletzt worden. Wie die Polizei mitteilt, war ein 30-jähriger Autofahrer gegen 12 Uhr auf der Bundesstraße in Richtung Haselünne unterwegs. Aus bislang ungeklärter Ursache geriet das Auto auf die Gegenfahrbahn und stieß frontal mit einem entgegenkommenden LKW zusammen. Das Auto überschlug sich durch den Aufprall und kam auf der Seite liegend zum Stillstand. Der Autofahrer und seine Beifahrerin wurden bei dem Unfall schwer verletzt. Der 28-jährige LKW-Fahrer erlitt leichte Verletzungen. 2 Babys im Auto des 30-Jährigen blieben unverletzt. Die Fahrbahn war bis etwa 15.45 Uhr voll gesperrt. Kommunen des Landkreises Emsland erhalten rund 177 Millionen Euro aus dem Bundesvermögen Infrastruktur und Klimaneutralität. Darauf weisen die örtliche SPD-Bundestagsabgeordnete Anja Troff-Schafazik und die SPD-Landtagsabgeordnete Andrea Kötter hin. Bundesweit stehen den Städten und Gemeinden 4,7 Milliarden Euro zur Verfügung. Über die Art der Investitionen entscheiden die Kommunen. Möglich sind unter anderem Investitionen in Straßen, Schulen, Sportstätten, Krankenhäuser oder Kultur. Voraussetzung ist, dass die Projekte nach dem 1. Januar 2025 begonnen haben und bis Ende 2042 abgeschlossen sind. Die Verteilung erfolgt nach Einwohnerzahl und Anteil der Schlüsselzuweisungen. Das Programm gebe den Kommunen die Möglichkeit, Investitionen auf allen Ebenen umzusetzen, heißt es von den beiden Abgeordneten. Es sei ein Zukunftsprojekt von historischen Dimensionen. Die Grafschafter Volksbank und die VR-Stiftung unterstützen den Bentheimer Kammerchor mit insgesamt 10.000 Euro. Wie die Grafschafter Volksbank mitteilt, wird das Geld für das grenzüberschreitende Konzertprojekt am 7. Juni bereitgestellt. Dabei kommen Chöre und Musikerinnen und Musiker aus der Grafschaft Bentheim, den Niederlanden und der Region zusammen. Im Forum des Burggymnasiums Bad Bentheim findet ein Konzert mit 2 Werken der Romantik statt. Die VR-Stiftung unterstützt das Projekt mit 9.000 Euro. Die Grafschafter Volksbank stellt weitere 1.000 Euro bereit. Die Förderung sei ein Beitrag zur kulturellen Vielfalt in der Region, heißt es von der Grafschafter Volksbank. Zum Sport in der Region. In der 2. Handball-Bundesliga trifft die HSG Nordhorn-Lingen in ihrem letzten Auswärtsspiel der Saison heute Abend auf die Handballer von Tuse im Essen. Während das 2-Städte-Team keinen der Auf- oder Abstiegsplätze mehr erreichen kann, geht es für die Gastgeber noch um den Klassenerhalt. Tuse im Essen belegt mit 19 Punkten Platz 16 in der Tabelle der 2. Handball-Bundesliga und steht damit einen Platz über den Abstiegsrängen. Die HSG Nordhorn-Lingen belegt mit 42 Punkten Platz 5. Das Spiel beginnt heute Abend um 19 Uhr in der Sporthalle am Hallo in Essen.
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3: 20 Grad messen wir aktuell bei euch in Laaten. In Clausheide ist es mit ebenfalls 20 Grad genauso warm. Aktuell ist es bewölkt draußen. Das Wetter hier im Emsland und der Grafschaft Bentheim, das ist heute eher wechselhaft. Heute Vormittag bleibt es zunächst sonnig. Im Nachmittagsbereich kann es dann zu örtlichen Gewittern kommen. Diese können sich bis in den Abend ziehen. Das alles bei sommerlichen Höchsttemperaturen von 29 Grad. Morgen wird es wieder etwas freundlicher. Den gesamten Tag scheint die Sonne. Wolken gibt es nur wenige. Das alles bei Höchstwerten von 23 Grad. Der Sonntag startet auch erstmal sonnig und freundlich. Am Abend kann es auch hier wieder zu leichten Gewittern und Regenschauern kommen, bei Höchstwerten von 23 Grad. 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Wir schauen gemeinsam auf die Straßen in der Region. Und da habe ich aktuell eine Gefahrenmeldung für euch, nämlich auf der A31 Meppen Richtung Leer zwischen Papenburg und dem Dreieck Bunde. Dort befinden sich Gegenstände auf der Fahrbahn. Seid dort also bitte besonders wachsam. Dann habe ich noch einen Blitzer für euch. Fuß vorm Gas heißt es heute in und um Emmeln. Da werden Radarkontrollen durchgeführt. Und wenn ihr jetzt bei eurem Weg durch die Region noch was entdeckt habt, das wir euch noch nicht gemeldet haben, sei es Verkehrsinfos, Stau oder auch weitere Blitzer, dann ruft uns doch gerne an. Eure Nummer ist die 0591 915 4624 oder ihr schreibt uns eine Nachricht bei Instagram oder Facebook. Ich wünsche euch weiterhin eine gute und vor allem sichere Fahrt. Kommt gut an euer Ziel.
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3: Es ist 9.34 Uhr. Ihr hört jetzt The Fate of Ophelia von Taylor Swift.

New Religion von Bibi Rexha und Faithless habt ihr gerade hier auf der Ems-Fechtewelle gehört. Und wir weiten unseren Blick jetzt mal und schauen in Richtung Hessen. In Korbach gibt's nämlich eine besondere Ausstellung im Wolfgang-Bonhage-Museum. Bei der Ausstellung Fantastische Wesen, Zauber der Mythen und Sagen darf eine Einhornfigur natürlich nicht fehlen. Doch nun wurde die rund 2 Meter hohe Figur vor dem Museum, die auch erst seit März dort steht, geköpft. Und wer Harry Potter als Kind gern geschaut hat, der weiß, ein Einhorn zu köpfen, das ist ein grauenvolles Verbrechen. Der Kopf des Einhorns vor dem Museum wurde wohl mit einer Säge abgetrennt. Bislang haben sich noch keinerlei Zeugen gemeldet, aber eine Strafanzeige wurde erstattet wegen Sachbeschädigung und Diebstahls. Und das Einhorn ist natürlich auch nicht ganz so günstig. Bei der mit weißem Kunstfell versehenen Hartschaumfigur handelt es sich um die Leihgabe einer Firma. Insgesamt sei die Figur etwa 7.000 Euro wert. Noch rund 2 Wochen sollte das Einhorn vor dem Museum stehen. Besonders ärgerlich, dass gerade jetzt jemand in Korbach unbedingt einen Einhornkopf benötigte. Wir drücken die Daumen, dass das Einhorn bald wieder vollständig wird. Und ich verabschiede mich mit dieser fantasiereichen Story aus der Ems-Fechtewelle Morning Show. Keine Sorge, jetzt gleich ab 10 Uhr übernimmt meine Kollegin Lucy Söng und begleitet euch durch den restlichen Tag. Sie hat euch nämlich unser regionales Magazin durch den Tag mitgebracht. Da wird es unter anderem um den Tierpark Nordhorn, die HSG Nordhorn-Lingen und 30 Jahre Abfallwirtschaftsbetriebe Emsland gehen. Dranbleiben lohnt sich also. Ich wünsche euch schon mal ein schönes Wochenende. Und jetzt hört ihr hier auf der Ems-Fechtewelle noch ein bisschen Musik. Hier kommt Harry Styles mit Ready, Steady, Go.

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2: Ich bin Tine Klimach. Wird es bald ein Abkommen zum Iran-Krieg zwischen Teheran und Washington geben? Nach US-Berichten, wonach Unterhändler beider Seiten eine vorläufige Einigung erzielt hätten, heißt es aus dem Iran, ein Abkommen sei bislang weder fertiggestellt noch bestätigt. Auch US-Vizepräsident J.D. Vance erklärte, es sei noch nichts besiegelt.
3: Seit Wochen geht es hin und her. Eine Einigung sei nahe, wird verkündet, dann wird wieder gebombt. Fortschritte werden vermeldet und unterschriftsreife Abkommen. Dann dementiert der Iran das und die USA spielen die Sache wieder herunter. Ölpreise und Finanzmärkte reagieren fleißig mit. Gestern hieß es, ein Rahmenabkommen sei erzielt, das die Öffnung der Straße von Hormuz und Verhandlungen über Irans Atomprogramm beinhaltet. Der Iran wies das zurück. Aus den USA, Tina Eck.
2: Die Menschen in Deutschland müssen sich weiter auf hohe Verbraucherpreise einstellen. Im April hatte der Ölpreis infolge des Iran-Kriegs die Inflation auf 2,9% getrieben. Heute veröffentlicht das Statistische Bundesamt eine erste Schätzung zur Inflation im Mai. Zwar sollte der Tankrabatt für etwas Entlastung sorgen, Volkswirte erwarten aber, dass die höheren Energiekosten nach und nach auf die Preise für Nahrungsmittel sowie Dienstleistungen durchschlagen werden. Bisher gilt in der Regel, wenn man krank ist, ist man krank. Künftig sollen Beschäftigte sich auch nur teilweise arbeitsunfähig melden können. Die Einführung der Teilarbeitsunfähigkeit ist Bestandteil des Sparpakets zur Entlastung der gesetzlichen Krankenkassen. Aber die Kassenärzte warnen vor Problemen bei der Umsetzung.
4: Künftig soll es neben der klassischen Krankschreibung, also Komplettausfall, auch die Möglichkeit einer Arbeitsunfähigkeit zu 25, 50 oder 75% geben, wenn Beschäftigte sich in der Lage fühlen, teilweise weiterzuarbeiten. Entscheiden müssen das aber die Ärzte und hier sieht die Kassenärztliche Bundesvereinigung das Problem. Es sei einfach nicht leistbar, dass sich Praxen über die Arbeitsbedingungen jedes Einzelnen erkundigen. Und auch der bürokratische Aufwand würde erheblich steigen, so die Kritik. Diana Kramer, Nachrichtenredaktion.
2: In Deutschland wird das alkoholfreie Bier immer populärer. Inzwischen ist jeder 9. Liter Bier, der bei uns getrunken wird, alkoholfrei. Das zeigen Zahlen vom Deutschen Brauerbund für 2025. Im Vor-Corona-Jahr 2019 war erst jeder 12. Liter Bier alkoholfrei.
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6: In Haaren sind es derzeit 21 Grad und in Gildehaus messen wir ebenfalls 21 Grad. Es ist bewölkt. Heute haben wir einen Sonne-Wolken-Mix mit einem böig auffrischenden Wind. Gegen Nachmittag kann es zu Gewittern kommen. Wir erreichen Temperaturen von bis zu 30 Grad. In der Nacht zu morgen sinken die Werte auf bis zu 14 Grad ab. Morgen haben wir viel Sonnenschein, es ist trocken, das Ganze bei maximal 24 Grad. Am Sonntag wird es dann wieder etwas bewölkter, örtlich kann es zu vereinzelten Regenschauern kommen. Wir haben dabei Höchstwerte von bis zu 24 Grad. Der Ems-Fechtewelle Verkehrsservice hier für euch und da ist aktuell gerade nichts los auf den Straßen. Ihr habt freie Fahrt. Auf eure Geschwindigkeit achten solltet ihr heute allerdings vor allen Dingen in Emmeln, denn dort wird heute geblitzt. Und wenn ihr noch was gesehen habt, einen Stau oder einen Blitzer, dann meldet uns das doch gerne. Am besten unter unserer Nummer 0591 915 4624. Alternativ schreibt uns doch einfach eine kurze Nachricht über Instagram oder Facebook. Das geht natürlich auch. Kommt gut und vor allen Dingen sicher.

Und auch heute wieder mit spannenden Themen aus unserer Region. Ja, wir statten dem Hufschmied im Tierpark Nordhorn einen Besuch ab. Außerdem schauen wir auf das Sportmatch der Handballer der HSG Nordhorn-Lingen heute Abend. Und wenn ihr am kommenden Sonntag noch nichts vorhabt, dann haben wir für euch vielleicht auch einen Tipp. Da findet nämlich das 30-jährige Jubiläum des Abfallwirtschaftsbetriebes des Landkreises Emsland statt. Also, das und vieles mehr erfahrt ihr hier in unserem regionalen Magazin durch den Tag hier auf der Ems-Fechtewelle. Bleibt also dran. Hier geht's erstmal weiter mit Musik. Ihr hört I Said Hi von Amy Shark.

Just the Way You Are von Milky habt ihr gerade gehört. 11:11 haben wir es hier gerade auf der Ems-Fechterwelle. Ja, wir Menschen sind es gewohnt, mit Schuhen rumzulaufen. Und ganz selten laufe ich barfuß und das sind meine Füße ehrlich gesagt auch gar nicht gewohnt. Auch Tiere brauchen passendes Schuhwerk und da denken manche vielleicht zuerst an die Hufeisen bei Pferden. Bei den Eseln und Pferd Mira im Tierpark Nordhorn ist das aber ganz anders, denn die tragen gar keine Hufeisen. Aber trotzdem müssen sie zum Hufschmied. Warum die regelmäßig zu dem kommen müssen und was hinter der Hufpflege steckt, das erfahrt ihr hier auf der Ems-Fechterwelle nach zwei Songs. Hier kommt erstmal No No No von Lolita Jodie.

0: Zu Besuch im Tierpark Nordhorn.
1: Von Frühjahr bis in den Herbst läuft die Turniersaison im Reitsport. In dieser Zeit haben Hufschmiede viel zu tun. Während die Reitpferde auf das passende Schuhwerk angewiesen sind, sieht es bei den Eseln und Pferd Mira im Tierpark Nordhorn anders aus. Sie tragen keine Hufeisen. Trotzdem haben sie regelmäßig einen Termin beim Hufschmied. Wiebke Pollmann durfte dem Hufschmied im Tierpark Nordhorn bei der Arbeit über die Schulter schauen und dabei hat sie herausgefunden, dass auch die Hufpflege wichtig ist und dass Hufschmied ein echter Knochenjob ist.
2: Die Portou-Esel haben Besuch in ihrem Gehege. Hufschmied Jörg Imming ist in den Tierpark gekommen, um bei Pferd Mira, den Hauseseln und den Portou-Eseln nach dem Rechten zu schauen. Als Zootierärztin Dr. Heike Weber dazu kommt, ist der Hufschmied gerade mit Kastrat Titus, dem größten Portou-Esel, beschäftigt.
3: Ja, Jörg, und wie sieht's aus? Was machst du gerade?
4: Hufpflege, also im Prinzip die Hufe kürzen, die Stellung korrigieren, kontrollieren, ob Strahlfäule da ist oder nicht, irgendwelche anderen Hufkrankheiten, aber das sieht alles super gut aus.
2: Das freut auch die Zootierärztin. Seit einigen Jahren stehen die Esel in einem trockenen Bereich. Seitdem gibt es eigentlich keine großartigen Probleme mit den Hufen mehr.
3: Früher war das anders. Esel kommen ja aus sehr trockenen Gebieten, steinigen Gebieten, und wenn die halt zu feucht stehen, was hier oben in unseren norddeutschen Regionen natürlich durchaus mal passieren kann, dann kriegen sie recht häufig eben diese Strahlfäule oder auch zu weiche Hufe.
2: Weder die Esel noch Pferd Mira haben Hufeisen. Anders sieht es aus, wenn sich Jörg Imming um Reitpferde kümmert. Da muss erst das alte Eisen ab und später auch ein neues wieder rauf. Im Tierpark Nordhorn geht es nur um die Pflegemaßnahme.
4: Das ist im Prinzip wie bei uns auch. Erst Fingernägel schneiden und dann anschließend mit der,
5: wie sagt man?
3: Feile.
5: Mit der Feile drüber weg.
4: Ja. Genau. Einfach nur ein bisschen in Form bringen und fertig. Wie gesagt, bei diesen geht das hauptsächlich um eine Stellungskorrektur
5: und einfach zur Kontrolle. Die wachsen jetzt nicht so unglaublich, dass die riesig lange Füße haben, auch weil die hier einen vernünftigen Boden haben, worauf die laufen.
2: Das Werkzeug, das Jörg Imming dabei verwendet, erinnert zwar ein wenig an Pfeile und Nagelknipser, ist aber deutlich größer. Er trägt auch eine spezielle Schürze, die um die Beine geht. So kann er den Huf zwischen die Beine nehmen und daran arbeiten und das Tier bleibt möglichst ruhig stehen. Außerdem trägt der Hufschmied Handschuhe.
3: Ist auch ganz gut so. Also ich muss ja manchmal auch, wenn irgendwie was krank ist, muss ich auch mal was nachschneiden oder raspeln. Und wenn man sich dann selbst mal so raspelt, Bild oder so, die ist schon schön scharf. Und der hat halt hier so einen schönen kleinen Bock, wo der Esel seinen Huf drauflegen muss. Trotz alledem ist Hufschmied schon, finde ich persönlich, eine ganz schön harte Arbeit, weil man ständig gebückt steht.
2: Der Job ist körperlich durchaus anspruchsvoll, bestätigt Jörg Imming. Die Tiere machen meist aber alles brav mit, auch wenn einige nicht ohne sind. Abgesehen von Blutergüssen oder Abschürfungen sei aber eigentlich nie etwas passiert. Wie häufig ein Besuch des Hufschmieds nötig wird, ist unterschiedlich. Im Tierpark liegt das Intervall bei 6 bis 7 Wochen. Lieber ein bisschen zu früh als ein bisschen zu spät, lautet die Devise.
4: Kommt es da dann zu Problemen, die man hätte vermeiden können, und dann sagt man nachher, ach, hätten wir mal. Und das wollen wir halt nicht. Wir wollen halt immer, dass die schön aussehen und auch korrekt dastehen, damit die auch im hohen Alter nachher keine Probleme haben.

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2: Mit Sophia Wagner, guten Tag. Das Landgericht Osnabrück hat einen 23-jährigen Mann aus Sowold wegen Beihilfe zum Handeltreiben mit Cannabis und zur besonders schweren räuberischen Erpressung zu einer Gesamtfreiheitsstrafe von 2 Jahren verurteilt. Ein weiterer, jetzt 21-jähriger Angeklagter, wurde freigesprochen. Das hat das Gericht mitgeteilt. Den beiden Männern war vorgeworfen worden, im November 2023 zum Bahnhof in Laden gefahren zu sein, um dort 500 Gramm Marihuana zu verkaufen. Als die Kontaktperson vor Ort nicht erschienen war, sollen die beiden die Person, die das Drogengeschäft vermittelt haben soll, aufgefordert haben, das Marihuana selbst abzunehmen. Sie sollen die Person bedroht und ihr Portemonnaie sowie die Schlüssel ihres Mofas an sich genommen haben. Die Strafe wurde zur Bewährung ausgesetzt. Die Deutsche Bahn will im Rahmen des Frühjahrsputzes unter anderem den Bahnhof in Papenburg attraktiver gestalten. Das geht aus einer Mitteilung der örtlichen CDU-Bundestagsabgeordneten Gitta Konnemann hervor. Bundesweit werden durch das Sofortprogramm mehr Sicherheit und Sauberkeit an Bahnhöfen rund 50 Millionen Euro in rund 1400 Bahnhöfe investiert. Besonders Stationen im ländlichen Raum sollen gereinigt und instand gesetzt werden. Unter anderem sind die Reinigung von Bahnsteigen, Treppen, Aufzügen und Tunneln sowie die Beseitigung von Müll und Graffitis vorgesehen. Saubere Bahnhöfe seien vor allem für Pendler, Reisende und Touristen relevant, so Konnemann. Diese sollten sich vor Ort wieder wohlfühlen. Die Stadt Haaren weist darauf hin, dass Eltern ihre Kinder ab dem kommenden Montag für das Ferienbetreuungsangebot der Stadt anmelden können. Die Stadt bietet für Schülerinnen und Schüler der Klassen 1 bis 6 ein Programm in festen Gruppen an. Eltern können in den Betreuungszeiträumen 3. bis 7. August, 10. bis 12. August und 10. bis 14. August zwischen einer Vormittagsbetreuung und einer Ganztagsbetreuung entscheiden. Anmeldungen sind bis zum 21. Juni online möglich. Einen Link findet ihr auf unserer Homepage. Mit der Begleichung der Rechnung wird der Platz reserviert. Fragen beantwortet das Team der Ferienbetreuung im Haarener Rathaus per E-Mail an ferienbetreuung@haaren.de. Die Grafschafter Kreisverwaltung ist aufgrund einer verwaltungsinternen Veranstaltung heute nur eingeschränkt erreichbar. Wie der Landkreis mitteilt, ist auch das Gesundheitsamt davon betroffen. Komplett geschlossen bleiben heute die Zulassungsstellen in Nordhorn und Emlichheim, die Führerscheinstelle der Grafschaft Bentheim Tourismus und das Veterinäramt. Die Unterhaltsvorschusskasse und das Familienservicebüro in Emlichheim sind ebenfalls nicht erreichbar. Nicht betroffen sind das Kundencenter der Abfallwirtschaftsbetriebe, das Entsorgungszentrum Wilsum sowie die Wertstoffhöfe und Grünabfallsammelplätze.
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4: In Schüttdorf sind es aktuell 23 Grad und in Ringe misst das Thermometer ebenfalls 23 Grad mit Wolken. Heute haben wir einen Sonne-Wolken-Mix mit einem böig auffrischenden Wind. Gegen Nachmittag kann es zu Gewittern kommen. Wir erreichen Temperaturen von bis zu 30 Grad. In der Nacht zu morgen sinken die Werte auf bis zu 14 Grad ab. Morgen haben wir viel Sonnenschein, es ist trocken, das Ganze bei maximal 24 Grad. Am Sonntag wird es dann wieder etwas bewölkter, örtlich kann es zu vereinzelten Regenschauern kommen. Wir haben dabei Höchstwerte von bis zu 24 Grad. Der Ems Fechtewelle Verkehrsservice. Aktuell liegen mir da keine Gefahrenmeldungen für euch vor. Fuß weg vom Gas heißt es heute allerdings in Emmeln. Dort steht nämlich ein Blitzer. Und wenn ihr noch was gesehen habt, einen Stau oder einen Blitzer, dann meldet uns das doch gerne. Am besten unter unserer Hotline 0591 915 4624 oder schreibt uns eine Nachricht über Instagram oder Facebook. Gute Fahrt!
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4: 10.33 Uhr haben wir es hier auf der Ems Fechtewelle und bei uns geht's in der nächsten halben Stunde weiter mit unserem Soundcheck und einer geballten Ladung an Ausflugstipps. Ihr hört jetzt aber erst einmal ein bisschen Musik. Hier kommt Bye Bye von Oscar Anton.

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1: Das Thermometer zeigt heute annähernd 30 Grad. Wir schwitzen im Büro und unsere Motivation ist vielleicht auch nicht gerade auf der Höhe. So geht es diese Woche auch musikalisch zu, da wir euch in unserem Soundcheck zwar keine nennenswerten Neuerscheinungen vorstellen, aber dafür die geballte Portion Sommerlieder. Heute zum Abgang ins Wochenende gibt's einen echten Klassiker aufs Ohr, passend zu den heißen Temperaturen. In den 2000ern ist der wohl rauf und runter gelaufen. Ich spreche vom Song 36 Grad von dem deutschen Elektropop-Duo Zweiraumwohnung aus Berlin. Spätestens der Refrain von Sängerin Inga Humpe geht auf jeden Fall ins Ohr und vielleicht macht der ja auch die hohen Temperaturen ein bisschen erträglicher. 36 Grad, so heißt sowohl die Single als auch das dazugehörige fünfte Studioalbum der Band. 36 Grad ist einer der Sommerhits 2007 geworden und ist auch in den darauffolgenden Jahren in Radios oft gespielt worden. Kommerziell war 36 Grad für das Duo das bisher erfolgreichste Album. Hier kommt also der zeitlose Sommerhit für euch, 36 Grad von Zweiraumwohnung.

Das war 36 Grad von Zwei-Raum-Wohnung, unser heutiger Track im Soundcheck. Alle weiteren Titel, die wir euch im Laufe dieser Woche vorgestellt haben, findet ihr auch nochmal auf unserer Homepage emsfechtewelle.de.

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1: Diese kleinen Fische sicherten einst das Überleben vieler Menschen und werden in Emden bis heute verehrt. Die Rede ist von Matjes, also von jungen Heringen. 450 Jahre lang war die ostfriesische Heringsfischerei in Emden ansässig. So lange, bis sie 1969 nach Bremerhaven verlegt wurde. Doch die Tradition wird bis heute aufrechterhalten und so finden an diesem Wochenende wieder die Emdener Matjes-Tage statt. Aus diesem Anlass kommen viele Traditionsschiffe aus dem In- und Ausland in den Binnenhafen und den Raadsdelft von Emden. Dort könnt ihr sie euch anschauen und einiges über die ehemalige Heringsfischerei erfahren. Beim Bummeln über das Festgelände soll dabei ein Hauch vergangener Seefahrerromantik aufkommen. Zum Abend hin sorgen dann diverse Livebands für noch mehr Unterhaltung. Die Emdener Matjes-Tage finden heute bis Sonntag statt und starten an allen drei Tagen um 11 Uhr. Auch die Geschäfte in der Innenstadt haben am Sonntag geöffnet.

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1: Ich bin Tine Klimach. Die Zahl der Arbeitslosen in Deutschland ist im Mai wieder unter die 3-Millionen-Marke gesunken. 2,95 Millionen Menschen waren laut Bundesagentur für Arbeit ohne Job. 58.000 weniger als im Vormonat. Die Arbeitslosenquote liegt jetzt bei 6,3%.
2: Im Mai geht die Arbeitslosenzahl üblicherweise zurück, weil es wieder mehr Jobs draußen gibt, etwa auf dem Bau. Diese Frühjahrsbelebung sei aber dieses Jahr nicht wirklich in Fahrt gekommen, so die Chefin der Bundesagentur für Arbeit, Nahles. Der Rückgang komme eher von einem schwachen April als von einem starken Mai. Weiter gibt es 31.000 Arbeitslose mehr als letztes Jahr. Es sei weiter keine Trendwende in Sicht, so Nahles. Aus Nürnberg, Janina Singer.
1: Der frühere Bundesverkehrsminister Andreas Scheuer soll sich wegen des Vorwurfs einer Falschaussage im Zusammenhang mit der gescheiterten Pkw-Maut vor Gericht verantworten. Das Landgericht Berlin hat eine entsprechende Anklage zugelassen, wie eine Gerichtssprecherin mitteilte. Die Berliner Staatsanwaltschaft wirft dem 51-Jährigen vor, vor dem Mautuntersuchungsausschuss des Bundestages gelogen zu haben. Der ehemalige CSU-Minister weist den Vorwurf zurück. Die Bundesregierung will am 8-Stunden-Tag rütteln. Statt der starren Begrenzung pro Tag soll es eine wöchentliche Höchstarbeitszeit geben. Mehr als jeder zweite Beschäftigte in Deutschland wünscht sich aber kürzere Arbeitszeiten, wie eine Umfrage des Deutschen Gewerkschaftsbundes zeigt.
3: Einkaufen, Haushalt, Kinder abholen. Viele Beschäftigte haben nach der Arbeit noch jede Menge zu erledigen. Von den befragten Männern mit Kind wünschen sich sogar fast 2/3 kürzere Arbeitszeiten. Männer arbeiten laut der Umfrage im Schnitt gut 37 Stunden, Frauen rund 31 Stunden pro Woche. Etwa jede oder jeder dritte Befragte fühlt sich nach der Arbeit oft leer und ausgebrannt. Vom DGB heißt es zum Rütteln am 8-Stunden-Tag, wenn Beschäftigte bis zur Erschöpfung arbeiten, steigen nicht die Wachstumskräfte, sondern die Krankenstände und Unfallzahlen. Katrin Müller, Nachrichtenredaktion.
1: Der Fahrdienstleister Uber führt in Deutschland eine neue App-Funktion ein, die es Fahrgästen erlaubt, während der Fahrt den Ton im Auto aufzuzeichnen. Uber möchte damit das Sicherheitsgefühl der Nutzerinnen und Nutzer stärken und eine zusätzliche Schutzebene etablieren. Es gibt bereits Funktionen wie das Teilen des Standorts oder ein Notruf. Die Audioaufnahme wird ab sofort schrittweise bundesweit ausgerollt.
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5: Derzeit sind es in Meppen aktuell 23 Grad und in Ilterbeck messen wir 24 Grad. Es ist bewölkt. Heute haben wir einen Sonne-Wolken-Mix mit einem böig aufrischenden Wind. Gegen Nachmittag kann es zu Gewittern kommen. Wir erreichen Temperaturen von bis zu 30 Grad. In der Nacht zu morgen sinken die Werte auf bis zu 14 Grad ab. Morgen haben wir viel Sonnenschein, es ist trocken, das Ganze bei maximal 24 Grad. Am Sonntag wird es dann wieder etwas bewölkter, örtlich kann es zu vereinzelten Regenschauern kommen. Wir haben dabei Höchstwerte von bis zu 24 Grad. Der Ems-Fechtewelle Verkehrsservice, da ist aktuell gerade nichts los auf den Straßen bei uns in der Region. Ihr habt freie Fahrt. Fuß weg vom Gas heißt es heute allerdings in Emmeln, denn dort steht ein Blitzer. Wenn ihr jetzt noch was gesehen habt durch die Fahrt durch unsere Region, dann meldet uns das doch gerne. Am besten telefonisch unter unserer Nummer 0591 915 4624. Alternativ schreibt uns gerne eine Nachricht über Instagram oder Facebook. Kommt gut durch.
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5: 4 Minuten nach 11 haben wir es hier gleich hier auf der Ems Fechtewelle am Freitagmorgen. Und wir schauen hier in der nächsten halben Stunde auf das Sportwochenende. Und dazu hört ihr noch einen Talk zum Thema Fake News. Und hier geht es aber erstmal musikalisch weiter. Hier kommt

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1: Zweimal spielt die HSG Nordhorn Linge noch. Einmal auswärts, einmal zu Hause. Danach ist für sie die Saison in der zweiten Handball-Bundesliga vorbei. Während es für die HSG in dieser Saison weder um den Auf- noch um den Abstieg geht, stehen die beiden letzten Gegner unter Druck. Über das nächste Spiel der HSG Nordhorn Linge spreche ich jetzt mit Heiko Alfers. Es geht heute Abend schon los, Heiko.
2: Ein ganz wichtiges Spiel ist das heute Abend für den Gegner der HSG Nordhorn Linge. Der TuSEM Essen steht auf Platz 16 in der Tabelle der zweiten Handball-Bundesliga. Nur ein Platz über dem Strich, nur ein Punkt vor der HSG Krefeld-Niederrhein. Die HSG Nordhorn Linge kann sich in den beiden letzten Spielen der Saison theoretisch noch um einen Platz verbessern, wäre aber auf Patzer des ersten VfL Potsdam angewiesen. TuSEM Essen steht unter Druck, sie können sich aus eigener Kraft noch retten und darum werden sie heute Abend in der Sporthalle am Hallo alles reinwerfen. Im letzten Saisonspiel trifft Essen dann auswärts auf den TuS Ferndorf. Die Ferndorfer stehen einen Platz vor Essen mit 22 Punkten und haben am vergangenen Wochenende den Klassenerhalt gesichert. Krefeld kann nicht mehr vor Ferndorf landen. Aber zurück zum Spiel heute Abend zwischen Essen und Nordhorn Linge. Das Hinspiel am 20. Dezember hat die HSG deutlich gewonnen, 36-28. Die Bilanz zwischen den beiden Teams spricht auch für die HSG. 44 Mal haben die beiden Mannschaften in der ersten und zweiten Liga und im Pokal gegeneinander gespielt. 27 Mal hat die HSG gewonnen, 14 Mal TuSEM Essen und 3 Mal ging es unentschieden aus. Und auch wenn es um nichts mehr geht in dieser Saison, für die HSG will das Team alles reinwerfen, auch um allen anderen Mannschaften gegenüber fair zu sein, hat uns Elias Rudert gesagt.
3: Wir sind natürlich jetzt in der Situation, dass wir beide Mannschaften noch haben, die um den Abstieg spielen. Wir wollen dann natürlich nicht die Punkte herschenken. Ein Auswärtsspiel, was sehr, sehr hart werden wird gegen Essen, die natürlich da unten drin stehen, die das wahrscheinlich auch noch aus den letzten Jahren schon ein bisschen kennen. Die werden alles reinhauen, aber genauso werden wir das machen. Wir wollen die 2 Punkte, also Essen wird kämpfen, wir werden kämpfen. Und dann am letzten Spieltag hier nochmal gegen Krefeld, das wird halt natürlich auch nochmal ein krasses Spiel. Wir kennen es aus letztem Jahr, wo es gegen Dormagen ging, die auch damals noch im Abstiegskampf waren. Da haben wir uns nicht so gut verkauft. Das wollen wir dieses Jahr besser machen.
2: Also die eine Mannschaft spielt um den Klassenerhalt und die andere Mannschaft will alles reinwerfen. Das dürfte ein interessantes Spiel für alle Handballfans werden, nicht nur für die Fans der HSG Nordhorn Linge.
1: Anwurf in der Sporthalle am Hallo in Essen ist um 19 Uhr. Am Montag sprechen wir in unserem Sportrückblick dann darüber, wie das Spiel ausgegangen ist. Hab den

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1: Jeder kennt sie, viele teilen sie trotzdem. Falsche Informationen sind für die große Mehrheit der Menschen in Deutschland zu einem alltäglichen Phänomen geworden. Wie aus einer aktuellen und repräsentativen Bitkom-Studie hervorgeht, stoßen 9 von 10 Menschen in Deutschland auf absichtlich verbreitete, falsche oder irreführende Informationen. Claudia Wächter berichtet. Hallo Claudia.
2: Grüß dich.
1: Claudia, alarmierend dabei ist aber vor allem, jeder Zweite leitet Fake News auch weiter. Warum?
2: Ja, oft ist es, denke ich, einfach dieses, wow, guck doch mal, der Papst in der stylischen Daunenjacke. Aber das ist ja noch verhältnismäßig harmlos, wenn es um Krieg geht, Hass, Gewalt, also politische Themen. Da wird es heikel und das verunsichert die Leute nicht nur, sagen die Studienmacher. Am Ende geht es auch um unsere Demokratie. Meinungsaustausch funktioniert einfach nicht mehr, wenn wir nicht mehr wissen, was wahr und falsch ist.
1: Durch KI ist es ja auch oft extrem schwer, Falschinformationen zu erkennen. Wo gibt's denn die meisten im Netz? Und worauf sollte ich achten?
2: Ja, vor allem auf Facebook, Insta, TikTok und Co. Da gibt's die Fake News und dass sich genau dort natürlich auch viele über das informieren, was so politisch in der Welt los ist, wird's manchmal problematisch. Und noch schwieriger wird natürlich das Erkennen von Fake News. Es sei denn, da tanzen Kaninchen Hip-Hop. Aber generell sollte man auf jeden Fall den Absender checken, den Kontext und generell skeptisch sein, wenn was komisch wirkt.
1: Vielen Dank, Claudia.
2: Ja, gerne.

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2: Mit Sophia Wagner, guten Tag. Das Landgericht Osnabrück hat einen 23-jährigen Mann aus Sowold wegen Beihilfe zum Handeltreiben mit Cannabis und zur besonders schweren räuberischen Erpressung zu einer Gesamtfreiheitsstrafe von 2 Jahren verurteilt. Ein weiterer, jetzt 21-jähriger Angeklagter, wurde freigesprochen. Das hat das Gericht mitgeteilt. Den beiden Männern war vorgeworfen worden, im November 2023 zum Bahnhof in Laden gefahren zu sein, um dort 500 Gramm Marihuana zu verkaufen. Als die Kontaktperson vor Ort nicht erschienen war, sollen die beiden die Person, die das Drogengeschäft vermittelt haben soll, aufgefordert haben, das Marihuana selbst abzunehmen. Sie sollen die Person bedroht und ihr Portemonnaie sowie die Schlüssel ihres Mofas an sich genommen haben. Die Strafe wurde zur Bewährung ausgesetzt. Die Deutsche Bahn will im Rahmen des Frühjahrsputzes unter anderem den Bahnhof in Papenburg attraktiver gestalten. Das geht aus einer Mitteilung der örtlichen CDU-Bundestagsabgeordneten Gitta Konnemann hervor. Bundesweit werden durch das Sofortprogramm mehr Sicherheit und Sauberkeit an Bahnhöfen rund 50 Millionen Euro in rund 1400 Bahnhöfe investiert. Besonders Stationen im ländlichen Raum sollen gereinigt und instand gesetzt werden. Unter anderem sind die Reinigung von Bahnsteigen, Treppen, Aufzügen und Tunneln sowie die Beseitigung von Müll und Graffitis vorgesehen. Saubere Bahnhöfe seien vor allem für Pendler, Reisende und Touristen relevant, so Konnemann. Diese sollten sich vor Ort wieder wohlfühlen. Die Stadt Haaren weist darauf hin, dass Eltern ihre Kinder ab dem kommenden Montag für das Ferienbetreuungsangebot der Stadt anmelden können. Die Stadt bietet für Schülerinnen und Schüler der Klassen 1 bis 6 ein Programm in festen Gruppen an. Eltern können in den Betreuungszeiträumen 3. bis 7. August, 10. bis 12. August und 10. bis 14. August zwischen einer Vormittagsbetreuung und einer Ganztagsbetreuung entscheiden. Anmeldungen sind bis zum 21. Juni online möglich. Einen Link findet ihr auf unserer Homepage. Mit der Begleichung der Rechnung wird der Platz reserviert. Fragen beantwortet das Team der Ferienbetreuung im Haarener Rathaus per E-Mail an ferienbetreuung@haaren.de. Die Grafschafter Kreisverwaltung ist aufgrund einer verwaltungsinternen Veranstaltung heute nur eingeschränkt erreichbar. Wie der Landkreis mitteilt, ist auch das Gesundheitsamt davon betroffen. Komplett geschlossen bleiben heute die Zulassungsstellen in Nordhorn und Emlichheim, die Führerscheinstelle der Grafschaft Bentheim Tourismus und das Veterinäramt. Die Unterhaltsvorschusskasse und das Familienservicebüro in Emlichheim sind ebenfalls nicht erreichbar. Nicht betroffen sind das Kundencenter der Abfallwirtschaftsbetriebe, das Entsorgungszentrum Wilsum sowie die Wertstoffhöfe und Grünabfallsammelplätze.
3: Und jetzt das Wetter für das Emsland und die Grafschaft Bentheim.
4: Bei euch in Werte sind es aktuell 24 Grad und in Wiedmarschen misst das Thermometer bei euch 25 Grad. Heute haben wir einen Sonne-Wolken-Mix mit einem böig aufrischenden Wind. Gegen Nachmittag kann es zu Gewittern kommen. Wir erreichen Temperaturen von bis zu 30 Grad. In der Nacht zu morgen sinken die Werte auf bis zu 14 Grad ab. Morgen haben wir viel Sonnenschein, es ist trocken, das Ganze bei maximal 24 Grad. Am Sonntag wird es dann wieder etwas bewölkter, örtlich kann es zu vereinzelten Regenschauern kommen. Wir haben dabei Höchstwerte von bis zu 24 Grad. Der Ems-Fechtewelle Verkehrsservice. Aktuell habe ich da gerade keine Gefahrenmeldungen für euch. Es ist nichts los auf den Straßen hier bei uns in der Region. Nicht zu schnell fahren solltet ihr heute aber vor allen Dingen nicht in Emmeln, denn dort wird heute geblitzt. Wenn ihr jetzt noch was gesehen habt, ein Stau oder ein Blitzer oder stockender Verkehr, dann ruft uns doch gerne an und meldet uns das. Am besten geht das unter unserer Hotline 0591 915 4624. Alternativ schreibt uns doch einfach eine kurze Nachricht über Instagram oder Facebook. Ich wünsche euch allen eine gute und vor allem sichere Fahrt.
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4: 11.34 Uhr haben wir es hier auf der Ems-Fechtewelle am Freitagmorgen. Und musikalisch geht's hier weiter mit Upside Down von Paloma Faith. 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
1: Vor nicht allzu langer Zeit fand der Eurovision Song Contest in Wien statt. Bei der 70. Jubiläumsausgabe hat Bulgarien zum ersten Mal den Gewinnertitel mit Bangaranga eingeheimst. Deutschland hat Sarah Engels ins Rennen mit dem Song Fire reingeschickt. Der landete leider nur auf dem 23. Platz und damit drittletzter Rang. Und wann war gleich das letzte Mal, dass Deutschland den Wettbewerb gewonnen hat? Ja, heute, vor 16 Jahren. Da hat Lena Meyer-Landrut mit Satellite beim 55. Eurovision Song Contest gewonnen. Das war am 29. Mai 2010. Damals noch das 19-jährige Mädchen aus Hannover mit wenig Bühnenerfahrung, die mit ihrem etwas ungewöhnlichen Akzent die Jury und das Publikum von sich überzeugt hat. Nur ein Jahr danach hat Lena Meyer-Landrut Deutschland beim ESC erneut vertreten. Mit Taken by a Stranger hat sie es immerhin auf Platz 10 geschafft. Nicht schlecht, finde ich. Wir hören dem Anlass entsprechend nochmal in ihren großen Hit rein. Hier kommt Satellite von Lena Meyer-Landrut.

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2: Gleich zwei Märkte locken uns am Wochenende zu unseren Nachbarn in die Niederlande. In Enschede findet morgen die 20. Ausgabe des Maimarkts im Stadtteil Patmos statt. Mit über 300 Ständen hat der Markt so einiges zu bieten und ist in jedem Fall eine Reise wert. Vor Ort sind sowohl regionale als auch überregionale Händler mit ihren Waren vertreten. Für die passende Atmosphäre sorgen verschiedene Musiker auf der kleinen Bühne. Der Markt findet morgen von 10 bis 16 Uhr statt. Wer es noch ein wenig ausgefallener mag, sollte Enschede einen Tag später, also am Sonntag, besuchen. Dann heißt es nämlich Tore auf für den Ibiza Hippie Markt. Der einzigartige Markt bietet alle Must-Haves für den Sommer und garantiert gleichzeitig für das richtige Feeling. Freut euch auf handgemachten Schmuck, Taschen und vieles mehr. Auch hier gibt es On-Top-Musik für die perfekte Stimmung. Der Ibiza Hippie Markt findet am Sonntag von 12 bis 17 Uhr statt. Beide Märkte lassen sich natürlich wunderbar mit einem Wochentrip in die Innenstadt von Enschede verbinden.

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1: Ich bin Tine Klimach. Ex-Bundesverkehrsminister Andreas Scheuer hat Ärger mit der Justiz. Es geht um den Vorwurf einer Falschaussage im Zusammenhang mit der gescheiterten Pkw-Maut. Das Landgericht Berlin hat eine entsprechende Anklage zugelassen. Laut Staatsanwaltschaft soll Scheuer vor dem Mautuntersuchungsausschuss des Bundestages gelogen haben.
2: Die Pkw-Maut galt als großer Wurf, wurde am Ende aber vom Europäischen Gerichtshof kassiert. Der sah eine Diskriminierung ausländischer Fahrer. Die Regierung musste die Verträge kündigen und den künftigen Betreibern mehr als 240 Millionen Euro Schadenersatz zahlen. Im späteren Untersuchungsausschuss kam dann die Frage auf, ob die Betreiber angeboten hätten, mit der Unterschrift unter die Mautverträge bis zur EuGH-Entscheidung zu warten. An so ein Angebot hätten sich Scheuer und ein Ex-Staatssekretär aber nicht erinnern können. Katrin Müller, Nachrichtenredaktion.
1: Die Zahl der Arbeitslosen in Deutschland ist im Mai unter 3 Millionen gesunken. Es waren zwar 58.000 weniger als im April, die Zahl ist jedoch um 31.000 höher als im Mai letzten Jahres, teilte die Bundesagentur für Arbeit in Nürnberg mit. Die Arbeitslosenquote betrug im Mai 6,3%. Trotz eines Rückgangs sei die Frühjahrsbelebung in diesem Jahr nicht wirklich in Fahrt gekommen, sagte die Vorstandsvorsitzende der Bundesagentur für Arbeit, Andrea Nahles, in Nürnberg. Eine Rakete des Raumfahrtunternehmens Blue Origin von Amazon-Gründer Jeff Bezos ist vor einem geplanten Start explodiert. Bei dem Test der unbemannten Rakete auf dem Weltraumbahnhof Cape Canaveral in Florida war auf einem Livestream eine große Explosion samt riesigem Feuerball zu sehen.
3: Die leistungsstarke Schwerrakete namens New Glenn hätte eigentlich frühestens in der kommenden Woche starten und 48 Satelliten ins All bringen sollen. Die Explosion nun ist ein großer Rückschlag für Blue Origin, das dem Unternehmen SpaceX von Tech-Milliardär Elon Musk in der kommerziellen Raumfahrt Konkurrenz machen will. Warum die Rakete explodierte, war zunächst noch völlig unklar. Eine Untersuchung laufe bereits, sagte Amazon-Gründer Bezos und kündigte auch an, wir werden wieder fliegen. Aus den USA, Christina Horsten.
1: Zum Sport. Der deutsche Tennisstar Alexander Zverev ist bei den French Open in der dritten Runde am Abend gefordert. Der Hamburger trifft als klarer Favorit auf den Franzosen Alice. Als einzige verbliebene deutsche Tennisspielerin ist Tamara Korpatsch im Einsatz. Sie bekommt es mit der favorisierten Ukrainerin Jelena Svitolina zu tun.
4: Und jetzt das Wetter für das Emsland und die Grafschaft Bentheim.
5: Bei euch in Bena sind es aktuell 23 Grad und in Emlichheim misst das Thermometer derzeit 24 Grad mit Wolken. Heute haben wir einen Sonne-Wolken-Mix mit einem böig auffrischenden Wind. Gegen Nachmittag kann es zu Gewittern kommen. Wir erreichen Temperaturen von bis zu 30 Grad. In der Nacht zu morgen sinken die Werte auf bis zu 14 Grad ab. Morgen haben wir viel Sonnenschein, es ist trocken, das Ganze bei maximal 24 Grad. Am Sonntag wird es dann wieder etwas bewölkter. Örtlich kann es zu vereinzelten Regenschauern kommen. Wir haben dabei Höchstwerte von bis zu 24 Grad. Der Ems-Fechtewelle Verkehrsservice. Und da ist gerade aktuell nichts los auf den Straßen. Ich habe keine Gefahrenmeldungen für euch. Nicht zu schnell fahren heißt es heute in Emmeln, denn dort wird geblitzt. Und wenn ihr noch was gesehen habt, dann meldet uns das doch gerne. Am besten unter unserer Nummer 0591 915 4624. Ansonsten schreibt uns doch einfach eine kurze Nachricht über Instagram oder Facebook. Das geht natürlich auch. Gute Fahrt!
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1: Zentrale Orte, wo Menschen zusammenkommen können, um sich einfach mal auszutauschen, sind wichtig. Einen solchen zentralen Treffpunkt gab es in der Kleingemeinde Oelsen in der Grafschaft bis vor kurzem nicht. Das ist jetzt aber anders, verrät uns Sophia Wagner in der heutigen guten Nachricht aus der Region.
2: In vielen Orten gibt es keine zentralen Treffpunkte, um zusammenzukommen, sich auszutauschen und zu quatschen. Da müssen auch mal kreative Ideen her, um Menschen zusammenzubringen. Solch eine Idee ist die Brotbunke in Oelsen. Das erste Treffen von Seniorinnen und Senioren in Oelsen seit der Errichtung der Brotbunke ist heute unsere gute Nachricht aus der Region. Wie die Grafschafter Nachrichten berichten, sind Brotbunke insgesamt 4 Sitzbänke im Bürgerpark. Hier kämen immer wieder viele Interessierte miteinander ins Gespräch und genössen bei Kaffee, Plätzchen und musikalischer Begleitung die ausgelassene Atmosphäre. Die Brotbunken seien erstmals vom Seniorenbeirat Oelsen hergerichtet worden. Neben Kaffee und Plätzchen seien zudem Geschichten in plattdeutscher Sprache vorgetragen worden, eine Sprache, die alle Beteiligten vor Ort genauestens kennen. Für den Seniorenbeirat selbst sei dieser Ort eine Gelegenheit, um sich in geselliger Runde auszutauschen. Auch Nöte oder Sorgen älterer Menschen seien oft Thema in der Generationsrunde. Ein weiteres Treffen sei auch schon geplant, und zwar am letzten Mittwoch im Monat um 15 Uhr, solange das Wetter mitspielt.
1: Das war die gute Nachricht aus der Region und die habt ihr heute in der Ems Fechtewelle Morning Show mit Sophia Wagner gehört.

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2: Mit Deborah Krockhaus, guten Tag. Im Bezirk der Agentur für Arbeit Nordhorn ist die Zahl der Arbeitslosen im Mai 2026 auf 9.646 Personen gesunken. Das sind 162 Arbeitslose weniger als im April und 208 weniger als im Vormonat. Die Arbeitslosenquote sank im Vergleich zum Vormonat um 0,1 Prozentpunkte auf 3,4%. Bei der Agentur für Arbeit waren im Mai 4.031 Personen arbeitslos gemeldet. In den Jobcentern waren es 5.615 Arbeitslose. Die Unternehmen meldeten im Mai 808 neue freie Stellen. Das entspricht einem Plus von 137 Stellen im Vergleich zum Vormonat. Die meisten freien Stellen verzeichnen die Branchen sonstige wirtschaftliche Dienstleistungen, das verarbeitende Gewerbe, das Baugewerbe, der Handel, freiberufliche, wissenschaftliche und technische Dienstleistungen sowie das Gesundheits- und Sozialwesen. Gestern haben Unbekannte zwischen 3 Uhr und 6.15 Uhr in Lahr 130 Meter Stromkabel gestohlen. Laut Polizeimitteilung lagen die Stromkabel auf einer Baustelle an der Straße Brokadiek. Zeugen werden gebeten, sich bei der Polizei zu melden. Zwischen Mittwoch 20.50 Uhr und gestern um 0.45 Uhr sind Unbekannte in einen Getränkemarkt an der Feldhausener Straße in Neuenhaus eingebrochen. Laut Polizei stahlen sie mehrere Getränkekisten. Auch hier sollten sich Zeugen bei der Polizei melden. Das Kinder- und Jugendparlament der Stadt Lingen spricht in der heutigen Sitzung über eine Kampagne zu Neuwahlen in diesem Jahr. Daneben gehören die Berichte aus verschiedenen Arbeitskreisen und dem Vorstand zu der Tagesordnung. Außerdem wird über wichtige Termine und die Etatübersicht gesprochen. Die Sitzung beginnt heute Nachmittag um 16 Uhr im Ratssitzungssaal des neuen Rathauses in Lingen. Zum Sport in der Region. Der SV Meppen stellt sich für die kommende Saison in der dritten Liga neu auf und hat Mittelfeldspieler Kasra Gavilu verpflichtet. Wie der Verein mitteilt, wechselt der 27-Jährige vom Regionalligisten SSV Jeddelo zum Aufsteiger ins Emsland. Meppens sportlicher Leiter Olufemi Smith bezeichnet Gavilu als einen kreativen Antreiber, der sowohl Führungsqualitäten als auch eine enorme Torgefahr mitbringe. Seine sportliche Qualität stellte der ehemalige Kapitän des SSV Jeddelo in der vergangenen Spielzeit unter Beweis. In 17 Ligaspielen erzielte er 13 Tore und steuerte 7 Vorlagen bei. Auch Gavilu selbst blickt der neuen Aufgabe positiv entgegen und betont seine Vorfreude auf die Herausforderung in der dritthöchsten deutschen Spielklasse. Neben seiner Station beim SSV Jeddelo sammelte Gavilu in den vergangenen Jahren bereits Erfahrungen bei den Zweitvertretungen des 1. FC Köln sowie von Holstein Kiel.
1: Und jetzt das Wetter für das Emsland und die Grafschaft Bentheim.
3: Bei euch in Lahrten sind es aktuell 24 Grad und in Twiest misst das Thermometer ebenfalls 24 Grad mit Wolken. Heute haben wir einen Sonne-Wolken-Mix mit einem böig aufrischenden Wind. Gegen Nachmittag kann es zu Gewittern kommen. Wir erreichen Höchstwerte von bis zu 30 Grad. In der Nacht zu morgen sinken die Werte auf bis zu 14 Grad ab. Morgen haben wir viel Sonnenschein, es ist trocken, das Ganze bei maximal 24 Grad. Am Sonntag wird es dann wieder etwas bewölkter, örtlich kann es zu vereinzelten Regenschauern kommen. Wir haben dabei Höchstwerte von bis zu 24 Grad. Der Ems-Fechtewelle Verkehrsservice und das aktuell gerade nichts los auf den Straßen. Ich habe keine Gefahrenmeldungen für euch. Fuß weg vom Gas heißt es heute in Emmeln, denn dort wird heute geblitzt. Und wenn ihr noch was gesehen habt, ein Stau oder ein Blitzer, dann meldet uns das doch gerne unter der Nummer 0591 915 4624 oder schreibt uns alternativ gerne eine Nachricht über Instagram oder Facebook. Kommt gut und vor allen Dingen sicher an euer Ziel.
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3: 12.34 Uhr haben wir es jetzt hier auf der Ems-Fechtewelle am Freitagmorgen. Und in der nächsten halben Stunde widmen wir uns dem Thema Kriminalprävention und was zu tun ist, wenn Betrüger den Sperrnotruf missbrauchen. Außerdem gibt es noch einen Ausflugstipp für euch auf die Ohren. Und jetzt geht's aber erstmal musikalisch weiter mit Good For You von Selena Gomez.

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1: Das Folgende haben bestimmt schon sehr viele erlebt. Ich auf jeden Fall schon zweimal. Die EC-Karte ist weg. Einfach weg, verloren, gestohlen, keine Ahnung. Irgendjemand kann jetzt theoretisch an mein Konto und an mein Geld. Zum Glück gibt es aber den Sperrnotruf 116 116. Ein Anruf bei dieser Nummer genügt und das Konto ist gesperrt. Soweit, so gut. Leider gibt es aber Betrüger, die diesen Sperrnotruf missbrauchen. Wie diese Masche funktioniert, weiß Hauptkommissar Uwe van der Heijden aus Nordhorn.
2: Wie auch in vielen anderen Fällen nutzen die Täter dazu Call-ID-Spoofing. Also beim Call-ID-Spoofing fälschen die Täter die angezeigte Rufnummer, sodass beim Empfänger die 116 116 auf dem Display erscheint. Und anschließend geben sie sich halt als Mitarbeiter des Sperrnotrufs aus und versuchen unter dem Vorwand angeblicher Sicherheitsprobleme beim Bankkonto Daten wie PINs oder TANs von den Opfern zu erfahren. Man muss natürlich dazu wissen, dass der Sperrnotruf niemals über die Rufnummer 116 116 bei Ihnen anruft und nach sensiblen Daten fragt. Das ist eine Einbahnstraße, genauso wie unser Notrufsystem. Sie können da anrufen über die 116 116, aber da würde man bei Ihnen so nie zurückrufen. Dafür sind die gar nicht da. Die machen eine ganz andere Arbeit. Aber die Betrüger nutzen natürlich dann wieder die bekannte Nummer, um die Glaubwürdigkeit vorzutauschen und ja, die Angerufenen unter Druck zu setzen. So funktioniert es halt.
1: Kann man sagen, dass Angst erzeugen und Druck aufbauen zu den Grundprinzipien dieser Betrüger gehören?
2: Das ist natürlich absolut richtig. Und dieser Druck wird natürlich ruckzuck erzeugt. Man muss ja nur was sagen, da passt mit dem Bankkonto was nicht mehr. Oder man muss bloß sagen, ihr Konto wird gerade geplündert. Und schon lässt bei allen Leuten durch diese Panik halt der überlegende Verstand nach. Und das ist halt die Masche. Und viele geben ihre Daten halt raus. Und werden dann in dem Falle dann halt betrogen.
1: Gibt es das denn überhaupt, dass sich jemand mit mir in Verbindung setzt, wenn mit meinem Konto etwas nicht stimmen sollte, wenn es zum Beispiel geplündert wurde?
2: Wenn sich jemand mit Ihnen in Verbindung setzt, dann wird es Ihre Hausbank sein. Die beobachten ja auch Geldbewegungen. Auch gerade Geldbewegungen größerer Art durch unbekannte Konten. Die haben so interne Überwachungssysteme. Das merken Sie als Kunde überhaupt nicht, sondern das läuft so halt durch. Wenn Sie selber mal Geldbewegungen auf Ihrem Konto sehen, die ungewöhnlich sind, dann können Sie bei Ihrer Hausbank anrufen und sagen, so das und das scheint mir doch wirklich komisch zu sein. Aber ich kann mich immer nur wiederholen, Ihre Hausbank fordert keine persönlichen Daten von Ihnen ein per Telefon, der Sperrnotruf nicht und alle anderen auch nicht.
1: Wenn ich so einen Schockanruf erhalte und ich misstrauisch bin, weil er nicht von meiner Hausbank ist, wie verhalte ich mich dann am besten?
2: Legen Sie sofort auf. Und danach sollten Sie in Ruhe überlegen, ob der von den Tätern möglicherweise geschilderte Sachverhalt überhaupt zutreffen kann. Dann geht nämlich auch so dieser Überraschungseffekt verloren. Die schocken und überraschen natürlich. Dann ist es so, dass ganz wichtig ist, dass Sie immer Ihre Bankgeschäfte selber auch im Auge behalten. Ihre Bankgeschäfte, wenn Sie die dann online betreiben, das immer nur innerhalb dieser Bank-App auch abwickeln. Keine E-Mails beantworten, die von außerhalb der App kommen oder ähnliches. Innerhalb der Apps werden dann auch E-Mail-Mitteilungen und Benachrichtigungen erfolgen, aber immer nur innerhalb dieser Original-Banking-App. Alles, was von außen kommt, da muss man sehr, sehr, sehr misstrauisch sein.
1: Soweit Hauptkommissar Uwe van der Heijden. Das Gespräch mit ihm haben wir vor der Sendung aufgezeichnet.

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1: Oldenburg zählt mit weit über 170.000 Einwohnerinnen und Einwohnern zur drittgrößten Stadt Niedersachsens und liegt gar nicht mal so weit vom Emsland und der Grafschaft entfernt. Viele von euch waren also bestimmt schon einmal dort und sind vielleicht ganz entspannt mit einem Eis in der Hand durch die Innenstadt gebummelt. Doch auch Oldenburg blickt auf eine andere, dunklere Zeit zurück. Eine Stadtführung am Sonntag soll zeigen, welche Plätze und Gebäude früher als Schauplätze der NS-Zeit galten, auch wenn heute oft kaum noch etwas davon zu erkennen ist. Gemeinsam mit der politischen Bildnerin Jasmine Bindner geht es vom ehemaligen Sitz der NSDAP zu alten Bunkern und schließlich zu Gedenkstelen. Sie erinnern bis heute an die Zeit des Dritten Reiches und machen deutlich, dass auch Oldenburg vom Nationalsozialismus geprägt war. Die Führung durch die Oldenburger Innenstadt startet am Sonntag um 16 Uhr an der Touristinformation. Tickets können direkt vor Ort oder telefonisch gekauft werden.

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1: Ich bin Tine Klimach. Der frühere Bundesverkehrsminister Andreas Scheuer soll sich wegen des Vorwurfs einer Falschaussage im Zusammenhang mit der gescheiterten Pkw-Maut vor Gericht verantworten. Das Landgericht Berlin hat eine entsprechende Anklage zugelassen, wie eine Gerichtssprecherin mitteilte. Die Berliner Staatsanwaltschaft wirft dem 51-Jährigen vor, vor dem Mautuntersuchungsausschuss des Bundestages gelogen zu haben. Der ehemalige CSU-Minister weist den Vorwurf zurück. Die Zahl der Arbeitslosen in Deutschland ist im Mai wieder unter die 3-Millionen-Marke gesunken. 2,95 Millionen Menschen waren laut Bundesagentur für Arbeit ohne Job. 58.000 weniger als im Vormonat. Die Arbeitslosenquote liegt jetzt bei 6,3%.
2: Im Mai geht die Arbeitslosenzahl üblicherweise zurück, weil es wieder mehr Jobs draußen gibt, etwa auf dem Bau. Diese Frühjahrsbelebung sei aber dieses Jahr nicht wirklich in Fahrt gekommen, so die Chefin der Bundesagentur für Arbeit, Nahles. Der Rückgang komme eher von einem schwachen April als von einem starken Mai. Weiter gibt es 31.000 Arbeitslose mehr als letztes Jahr. Es sei weiter keine Trendwende in Sicht, so Nahles. Aus Nürnberg, Janina Singer.
1: Bisher gilt in der Regel, wenn man krank ist, ist man krank. Künftig sollen Beschäftigte sich auch nur teilweise arbeitsunfähig melden können. Die Einführung der Teilarbeitsunfähigkeit ist Bestandteil des Sparpakets zur Entlastung der gesetzlichen Krankenkassen. Aber die Kassenärzte warnen vor Problemen bei der Umsetzung.
3: Künftig soll es neben der klassischen Krankschreibung, also Komplettausfall, auch die Möglichkeit einer Arbeitsunfähigkeit zu 25%, 50% oder 75% geben, wenn Beschäftigte sich in der Lage fühlen, teilweise weiterzuarbeiten. Entscheiden müssen das aber die Ärzte und hier sieht die Kassenärztliche Bundesvereinigung das Problem. Es sei einfach nicht leistbar, dass sich Praxen über die Arbeitsbedingungen jedes Einzelnen erkundigen. Und auch der bürokratische Aufwand würde erheblich steigen, so die Kritik. Diana Kramer, Nachrichtenredaktion.
1: Welches Wort prägt den Alltag junger Menschen in diesem Jahr? Das können Jugendliche ab sofort selbst angeben. Der Verlag Pons Langenscheid ruft zur Einreichung von Vorschlägen für das Jugendwort des Jahres auf. Gesucht werden Begriffe, die zum üblichen Sprachgebrauch der Jugendlichen gehören. Im vergangenen Jahr brachte das Jugendwort des Jahres sowohl deutsche als auch englische Sprache unter einen Hut. Das Crazy setzte sich im Voting knapp durch, vor Checkst du oder Gunen.
4: Und jetzt das Wetter für das Emsland und die Grafschaft Bentheim.
5: In Sustrum sind es aktuell 25 Grad und in Bad Bentheim messen wir 26 Grad. Heute haben wir einen Sonne-Wolken-Mix mit einem böig auffrischenden Wind. Gegen Nachmittag kann es zu Gewittern kommen. Wir erreichen Temperaturen von bis zu 30 Grad. In der Nacht zu morgen sinken die Werte auf bis zu 14 Grad ab. Morgen haben wir viel Sonnenschein, es ist trocken, das Ganze bei maximal 24 Grad. Am Sonntag wird es dann wieder etwas bewölkter, örtlich kann es zu vereinzelten Regenschauern kommen. Wir haben dabei Höchstwerte von bis zu 24 Grad. Der Ems-Fechtewelle Verkehrsservice. Aktuell ist da gerade nichts los auf den Straßen, da habe ich keine Gefahrenmeldungen für euch. Fuß weg vom Gas heißt es heute allerdings in Emmeln, denn dort wird heute geblitzt. Und wenn ihr noch was gesehen habt, Staus, Blitzer oder stockender Verkehr, dann ruft uns gerne an und meldet uns das. Das geht unter der Nummer 0591 915 4624. Alternativ schreibt uns doch gerne eine kurze Nachricht über Instagram oder Facebook. Gute Fahrt!
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5: Drei Minuten nach eins haben wir es hier auf der Ems Fechtewelle am Freitagmorgen. Und hier kommt jetzt Rain Me In von Sam Fender und Olivia Dean.

Man I Need von Olivia Dean habt ihr da gerade gehört. 13.12 Uhr haben wir es jetzt hier auf der Ems-Fechtewelle am Freitagmorgen. Ja, wir alle produzieren ihn Müll. Für die meisten von uns heißt das Mülltonne auf, Müll rein und Tonne wieder zu. Was danach mit dem Müll passiert, das bleibt den meisten von uns verborgen. Hier im Emsland kümmert sich der Abfallwirtschaftsbetrieb, kurz AWB des Landkreises, um unsere Abfälle und die korrekte Entsorgung. Anlässlich des 30-jährigen Jubiläums lädt der Abfallwirtschaftsbetrieb Interessierte zu einem Erlebnistag ein. Der findet kommenden Sonntag am Deponiestandort Vesuve statt. Und was genau euch da erwartet, das seht ihr hier bei uns auf der Ems-Fechtewelle nach zwei Songs. Hier kommt unter anderem aber erstmal Manchild von Sabrina Carpenter.

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1: Wahrscheinlich habt ihr heute auch schon in irgendeiner Form Müll produziert und dann auch entsorgt. Und was passiert dann damit? Ja, darum kümmert sich im Emsland der Abfallwirtschaftsbetrieb, kurz AWB des Landkreises. Der feiert in diesem Jahr 30-jähriges Jubiläum. Aus diesem Grund lädt der AWB dazu ein, den Deponiestandort Vesuwe am kommenden Sonntag bei einem Erlebnistag zu besuchen. Deborah Krockhaus berichtet.
2: Der Abfallwirtschaftsbetrieb, kurz AWB Landkreis Emsland, ist für den Müll von etwa 110.000 Haushalten im Landkreis zuständig. Zu den Aufgaben gehören die Sammlung, der Transport und die Verwertung. Als eigenen Betrieb gibt es die Abfallwirtschaft im Emsland seit Juli 1996. Zuvor war sie im Amt für Straßenbau angesiedelt. Hintergrund der Gründung war die Veränderung des Konsumverhaltens und die resultierende zunehmende Müllproduktion, so der Leiter des Abfallwirtschaftsbetriebes Landkreis Emsland, Heinz Bökers.
3: Tatsächlich war es ja auch so, dass in den 80er Jahren insbesondere, vielleicht auch 70er, 80er Jahre, 90er Jahre, die Abfälle immer mehr wurden. Auch die Konsumgesellschaft hat immer mehr Abfälle produziert. Joghurtbecher sind in dem Zeitraum erst und es musste irgendwas gemacht werden. Ansonsten hätten wir heute riesige Abfallberge. Wenn wir so wie 1980 weitergemacht hätten, wäre es unvorstellbar geworden.
2: Der AWB nutzt 4 Deponiestandorte in Dörpen, Vesuwe, Flechum und Fenneberg, die in den 70er Jahren damals noch von den Altkreisen Lingen, Meppen und Aschendorf-Hümmling als Deponiestandorte ausgewiesen wurden. Für den AWB sind das wichtige Logistikstandorte. Dort werden unter anderem verschiedene Abfälle zusammengeführt. Zudem gibt es für Bürgerinnen und Bürger oder Betriebe weitere Entsorgungsmöglichkeiten, ebenso auch auf den emsländischen Wertstoffhöfen. Seit der Gründung des AWB im Emsland hat sich einiges geändert, erklärt Bökers.
3: Wir haben im Bereich Bioabfall, Biomasse erhebliche Änderungen gemacht. Wir haben die Bioabfallvergärungs- und Kompostierungsanlagen in Dörpen und in Fenneberg realisieren können. Die Altpapiersammlung kam 2013 dazu als zentrale Aufgabe oder Arbeit auch des Abfallwirtschaftsbetriebes.
2: Als großen Erfolg wertet Bökers zudem die 2022 eingeführte leerungsabhängige Gebühr, die zu einer deutlichen Reduzierung des Restabfalls geführt hat. Daneben wurden die gelben Säcke durch die Wertstofftonne ersetzt. Und auch für die Zukunft gibt es schon Pläne.
3: Das wird dann auch technisch intensiviert. Da hilft uns die KI-Technik tatsächlich. Also auch KI in so einem vermeintlich einfachen Feld wie die Abfallwirtschaft zieht dort ein. Wir beabsichtigen, ein Fahrzeug einzusetzen, wo die Schüttung bzw. der Abfall gefilmt wird und darüber festgestellt werden kann, ob dort Fehlwürfe drin sind. Und über die IDENT-Systeme, die wir in den Behältern haben, kann man das dann auch exakt einem Haushalt zuordnen. Wenn Sie meinetwegen einen Ball in einer Biotonne hätten, würde man das erkennen und dann sagen können, jawohl, der und der Haushalt hat dort einen Fehlwurf drin und dann schreiben wir die dann an.
2: Anlässlich des 30-jährigen Jubiläums ermöglicht der Abfallwirtschaftsbetrieb beim Deponieerlebnistag einen Blick hinter die Kulissen. Damit soll den Bürgerinnen und Bürgern die Abfallwirtschaft vor Ort näher gebracht werden.
3: Was passiert im Schadstofflager? Was machen die Kollegen dort? Was passiert mit Deponiegas? Kann man sich zeigen lassen? Wie sieht ein LKW, der Abfalltonnen leer macht, von nahen aus? Sonst, wenn er in der Straße unterwegs ist, muss man sich ja eher fernhalten, damit man nicht dem Fahrer in die Quere kommt oder sich selber gefährdet. Dort kann man sich in Ruhe das angucken, wie eine Leerung von sich geht, wo der Chip denn vielleicht auch in der Tonne ist. Ein Elektro-LKW haben wir dort stehen, weil unsere Abfalltransporte von den Deponiestandorten zur Verbrennung per Elektro-LKW durchgeführt wird. Das gleiche übrigens auch mit den Papiermengen, die von Vesuwe in die Papierfabrik gebracht werden, auch per E-LKW. Wir haben einen Holzschredder, der zwar nicht in Betrieb sein wird wegen Gefährdungsschutz, aber kann man sich von nahen auch anschauen.
2: Daneben soll es ein buntes Angebot für Groß und Klein geben, zum Beispiel eine Deponierallye, Führungen auf den Deponieberg, ein Bagger, der ausgetestet werden kann, Infostände und vieles mehr.
1: Den Deponie-Erlebnistag könnt ihr am kommenden Sonntag zwischen 11 und 17 Uhr bei der Deponie Vesuwe in Haaren besuchen. Der Abfallwirtschaftsbetrieb rät, wenn möglich, mit dem Rad anzureisen. Vor Ort gibt es nämlich ausreichend Fahrradparkplätze.

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2: Mit Deborah Krockhaus, guten Tag. Im Bezirk der Agentur für Arbeit Nordhorn ist die Zahl der Arbeitslosen im Mai 2026 auf 9.646 Personen gesunken. Das sind 162 Arbeitslose weniger als im April und 208 weniger als im Vormonat. Die Arbeitslosenquote sank im Vergleich zum Vormonat um 0,1 Prozentpunkte auf 3,4%. Bei der Agentur für Arbeit waren im Mai 4.031 Personen arbeitslos gemeldet. In den Jobcentern waren es 5.650 Arbeitslose. Die Unternehmen meldeten im Mai 808 neue freie Stellen. Das entspricht einem Plus von 137 Stellen im Vergleich zum Vormonat. Die meisten freien Stellen verzeichnen die Branchen sonstige wirtschaftliche Dienstleistungen, das verarbeitende Gewerbe, das Baugewerbe, der Handel, freiberufliche, wissenschaftliche und technische Dienstleistungen sowie das Gesundheits- und Sozialwesen. Gestern haben Unbekannte zwischen 3 Uhr und 6.15 Uhr in Lahr 130 Meter Stromkabel gestohlen. Laut Polizeimitteilung lagen die Stromkabel auf einer Baustelle an der Straße Brokadiek. Zeugen werden gebeten, sich bei der Polizei zu melden. Zwischen Mittwoch 20.50 Uhr und gestern um 0.45 Uhr sind Unbekannte in einen Getränkemarkt an der Feldhausener Straße in Neuenhaus eingebrochen. Laut Polizei stahlen sie mehrere Getränkekisten. Auch hier sollten sich Zeugen bei der Polizei melden. Das Kinder- und Jugendparlament der Stadt Lingen spricht in der heutigen Sitzung über eine Kampagne zu Neuwahlen in diesem Jahr. Daneben gehören die Berichte aus verschiedenen Arbeitskreisen und dem Vorstand zu der Tagesordnung. Außerdem wird über wichtige Termine und die Etatübersicht gesprochen. Die Sitzung beginnt heute Nachmittag um 16 Uhr im Ratssitzungssaal des neuen Rathauses in Lingen. Zum Sport in der Region. Der SV Meppen stellt sich für die kommende Saison in der dritten Liga neu auf und hat Mittelfeldspieler Kasra Gavilu verpflichtet. Wie der Verein mitteilt, wechselt der 27-Jährige vom Regionalligisten SSV Jeddelo zum Aufsteiger ins Emsland. Meppens sportlicher Leiter Olufemi Smith bezeichnet Gavilu als einen kreativen Antreiber, der sowohl Führungsqualitäten als auch eine enorme Torgefahr mitbringe. Seine sportliche Qualität stellte der ehemalige Kapitän des SSV Jeddelo in der vergangenen Spielzeit unter Beweis. In 17 Ligaspielen erzielte er 13 Tore und steuerte 7 Vorlagen bei. Auch Gavilu selbst blickt der neuen Aufgabe positiv entgegen und betont seine Vorfreude auf die Herausforderung in der dritthöchsten deutschen Spielklasse. Neben seiner Station beim SSV Jeddelo sammelte Gavilu in den vergangenen Jahren bereits Erfahrungen bei den Zweitvertretungen des 1. FC Köln sowie von Holstein Kiel.
1: Und jetzt das Wetter für das Emsland und die Grafschaft Bentheim.
3: In Hochstede sind es aktuell 26 Grad und in Kleinbers messen wir ebenfalls 26 Grad. Heute haben wir einen Sonne-Wolken-Mix mit einem böig aufrischenden Wind. Gegen Nachmittag kann es zu Gewittern kommen. Wir erreichen Temperaturen von bis zu 30 Grad. In der Nacht zu morgen sinken die Werte auf bis zu 14 Grad ab. Morgen haben wir viel Sonnenschein, es ist trocken, das Ganze bei maximal 24 Grad. Am Sonntag wird es dann wieder etwas bewölkter, örtlich kann es zu vereinzelten Regenschauern kommen. Wir haben dabei Höchstwerte von bis zu 24 Grad. Der Ems-Fechtewelle Verkehrsservice. Und da ist aktuell gerade nichts los auf den Straßen hier bei uns in der Region. Ihr habt da freie Fahrt. Fuß weg vom Gas heißt es heute in Emmeln. Dort wird nämlich geblitzt. Wenn ihr jetzt noch was gesehen habt, Staus, Blitzer oder stockender Verkehr, dann meldet uns das doch gerne am besten unter unserer Nummer 0591 915 4624. Eine Alternative ist eine kurze Nachricht über Instagram oder Facebook. Kommt gut und sicher an euer Ziel.
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3: 13.34 Uhr haben wir es hier jetzt hier auf der Ems Fechtewelle am Freitagmorgen. Und musikalisch geht's hier weiter mit Shake It von Metro Station.

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1: Ein Tag am See klingt für viele perfekt. Die Sonne scheint, im kühlen Wasser können wir uns abkühlen. Neben Sonne, Wasser und Sand gibt es noch einen weiteren ständigen Begleiter, die Mücke. So ein Mückenstich kann dann auch gerne mal richtig lästig und schmerzhaft werden. Wie wir uns vor Mücken schützen und wie wir Produkte gegen Insekten richtig nutzen, das hat Sophia Wagner in der Ems Fechtewelle Morning Show im Gespräch mit Dominik Kotzu herausgefunden.
2: Dominik, was schützt denn am besten vor Mückenstichen?
3: Am wirksamsten gegen Mücken sind chemische Mittel. Sie halten etwa 5 bis 8 Stunden. Beim Auftragen sollte man jedoch vorsichtig sein, da sie die Augen und Schleimhäute reizen können. Pflanzliche Alternativen mit ätherischen Ölen, etwa aus Lavendel oder Zedernholz, oder Duftkerzen mit Zitronella wirken dagegen oft kürzer. Zwar ist eine gewisse Wirksamkeit durch Studien nachgewiesen, allerdings weiß man, dass es nicht so stark und so intensiv wirkt wie die chemischen Wirkstoffe. Wer im Zelt übernachtet, kann sich zusätzlich mit einem Moskitonetz schützen.
2: Und worauf muss man beim Auftragen achten?
3: Wichtig ist, Mückenschutz nicht zu früh auftragen. Die Sonnencreme sollte vorher mindestens 15 bis 20 Minuten einziehen. Denn typische Inhaltsstoffe der Insektenabwehrmittel können sonst die Schutzwirkung der Sonnencreme beeinträchtigen. Also am besten sich schon zu Hause eincremen und dann direkt am See Mückenspray aufsprühen.
2: Und wenn ich jetzt ins Wasser gehen will, wie lange muss das Mittel einwirken?
3: Alle Mittel gegen Stechmücken, die auf die Haut aufgetragen werden, sind wasserlöslich. Das heißt, nach dem Baden oder Sport müssen sie deshalb erneut aufgetragen werden. Denn auch Schwitzen kann die Wirkung des Mittels beeinträchtigen.
2: Und die Mücken, die schaffen es ja auch häufig in die Wohnung. Was kann ich da machen?
3: Insektengitter zum Beispiel an Fenstern helfen, damit Mücken gar nicht erst ins Schlafzimmer gelangen. Wer vor dem Schlafengehen duscht, entfernt außerdem Schweißgeruch, der Stechmücken anzieht. Und selbst ein Ventilator kann helfen. Er verwirbelt den Körpergeruch und erschwert es den Mücken, den Menschen aufzuspüren.
2: Warum werden denn manche Menschen häufiger von Mücken gestochen als andere?
3: Mücken werden vor allem durch die Bakterienflora auf unserer Haut angezogen. Diese ist bei jedem Menschen unterschiedlich und kann dazu führen, dass manche attraktiver für Mücken sind als andere. Teilweise wird vermutet, dass bestimmte Blutgruppen, etwa Blutgruppe 0, für Mücken attraktiver sein könnten. Da ist die Studienlage aber noch nicht eindeutig. Und wer jetzt denkt, dass man durch das Essen von Knoblauch den Körpergeruch beeinflussen und so unattraktiver für diese Insekten werden kann, den muss ich leider enttäuschen. Das funktioniert leider so nicht.
1: Vielleicht kommen wir damit alle mückenstichfrei durch diesen warmen Sommer. Falls nicht, waren das die perfekten Tipps, um den Stich schnell zu behandeln.

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1: Was könnte die Musik von morgen sein? Was wird in Zukunft im Trend liegen? Und was kann Musik alles bewegen? Genau diesen Fragen geht das Morgenland-Festival Osnabrück bereits seit dem Jahr 2005 auf den Grund. Mit neuer künstlerischer Leitung findet das Festival auch in diesem Jahr wieder statt und feiert heute Abend seine Eröffnung. In der Marienkirche Osnabrück stehen ab 19 Uhr der ägyptische Sänger Abdullah Miniawi sowie die Singer-Songwriterin Ganavia auf der Bühne. Der Eintritt ist frei. Bis zum darauffolgenden Samstag bietet das Festival anschließend ein buntes Programm mit Musik, die Menschen verbinden und Brücken bauen soll. Das Morgenland-Festival versteht sich dabei als Plattform für interkulturellen Dialog. Schon an diesem Wochenende warten einige Highlights auf euch. Was alles auf dem Programm steht und wo es Tickets gibt, erfahrt ihr auf der Internetseite des Morgenland-Festivals Osnabrück. Einige Veranstaltungen sind sogar kostenlos.

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1: Ich bin David Riemer. Ex-Bundesverkehrsminister Scheuer hat Ärger mit der Justiz. Es geht um den Vorwurf einer Falschaussage im Zusammenhang mit der gescheiterten Pkw-Maut. Das Landgericht Berlin hat eine entsprechende Anklage zugelassen. Laut Staatsanwaltschaft soll Scheuer vor dem Mautuntersuchungsausschuss des Bundestags gelogen haben.
2: Die Pkw-Maut galt als großer Wurf, wurde am Ende aber vom Europäischen Gerichtshof kassiert. Der sah eine Diskriminierung ausländischer Fahrer. Die Regierung musste die Verträge kündigen und den künftigen Betreibern mehr als 240 Millionen Euro Schaden ersetzen. Im späteren Untersuchungsausschuss kam dann die Frage auf, ob die Betreiber angeboten hätten, mit der Unterschrift unter die Mautverträge bis zur EuGH-Entscheidung zu warten. An so ein Angebot hätten sich Scheuer und ein Ex-Staatssekretär aber nicht erinnern können. Die Anklage wirft ihnen nun bewusste Falschaussagen vor. Katrin Müller, Nachrichtenredaktion.
1: Bis zur parlamentarischen Sommerpause im Juli hat die Politik noch viel vor. Bis dahin will die Regierung ein großes Reformpaket schnüren, aber es geht nur holprig voran. Im Kanzleramt beraten heute Gewerkschaften und Arbeitgeber über mögliche Vorhaben, etwa auf dem Arbeitsmarkt oder in der Rentenpolitik.
3: Noch liegen bei vielen Themen die Positionen weit auseinander. Beispiel 8-Stunden-Tag. Die Gewerkschaften wollen daran festhalten, Arbeitgeber sagen Schluss mit der Stechuhr-Mentalität. Gestritten wird aber auch innerhalb der Koalition über die Steuerreform, die Rente oder ob das Eigenheim zur Finanzierung der Pflege herangezogen werden soll. Doch im Kanzleramt hofft man wohl, dass wenn alle zusammensitzen, auch alle Kompromisse machen. Claudia Wächter, Nachrichtenredaktion.
1: Die Zahl der Arbeitslosen in Deutschland ist im Mai auf 2,95 Millionen gesunken. Das teilte die Bundesagentur für Arbeit in Nürnberg mit. Im Vergleich zum Vormonat sind somit 58.000 weniger Menschen arbeitslos gewesen. Trotz eines Rückgangs sei die Frühjahrsbelebung in diesem Jahr nicht wirklich in Fahrt gekommen. Das sagte die Chefin der Bundesagentur für Arbeit, Nahles. Der Fahrdienstvermittler Uber führt in Deutschland eine neue In-App-Funktion ein, die es Fahrgästen erlaubt, während der Fahrt den Ton im Fahrzeug aufzuzeichnen. Das Unternehmen möchte damit das Sicherheitsgefühl der Nutzerinnen und Nutzer stärken und eine zusätzliche Schutzebene etablieren. Das Tool erweitert das bestehende Sicherheitsangebot der Plattform, zu dem bereits Funktionen wie das Teilen des Standorts mit Kontakten oder ein In-App-Notruf gehören.
4: Und jetzt das Wetter für das Emsland und die Grafschaft Bentheim.
5: Da sind es aktuell 26 Grad in Hüven, in Grasdorf sind es 27 Grad. Heute wechseln sich in der Region Sonne und Wolken ab. Dazu müssen wir ab dem Nachmittag auch mit Regen und Gewittern rechnen. Das Ganze heute bei Temperaturen von bis zu 29 Grad. In der Nacht zu morgen sinken die Werte ab auf bis zu 14 Grad. Morgen gibt es dann wieder viel Sonne. Es bleibt trocken bei bis zu 24 Grad. Und am Sonntag gibt es dann wieder einen Mix aus Sonne, Wolken, Regen und abends auch örtlichen Gewittern bei bis zu 24 Grad. Der Ems-Fechtewelle Verkehrsservice. Das sieht aktuell ganz gut aus auf den Straßen in der Region. Da gibt es keine Störungen. Geblitzt wird heute in Emmeln. Und wenn ihr sagt, ihr habt noch was gesehen, dann meldet euch gerne bei uns. Das geht unter der 0591 915 4624 oder ansonsten auch über Social Media. Schreibt uns da einfach kurz eine Nachricht bei Instagram oder Facebook. Gute Fahrt euch.
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1: Das Thermometer zeigt heute annähernd 30 Grad. Wir schwitzen im Büro und unsere Motivation ist vielleicht auch nicht gerade auf der Höhe. So geht es diese Woche auch musikalisch zu, da wir euch in unserem Soundcheck zwar keine nennenswerten Neuerscheinungen vorstellen, aber dafür die geballte Portion Sommerlieder. Heute zum Abgang ins Wochenende gibt's einen echten Klassiker aufs Ohr, passend zu den heißen Temperaturen. In den 2000ern ist der wohl rauf und runter gelaufen. Ich spreche vom Song 36 Grad von dem deutschen Elektropop-Duo Zweiraumwohnung aus Berlin. Spätestens der Refrain von Sängerin Inga Humpe geht auf jeden Fall ins Ohr und vielleicht macht der ja auch die hohen Temperaturen ein bisschen erträglicher. 36 Grad, so heißt sowohl die Single als auch das dazugehörige 5. Studioalbum der Band. 36 Grad ist einer der Sommerhits 2007 geworden und ist auch in den darauffolgenden Jahren in Radios oft gespielt worden. Kommerziell war 36 Grad für das Duo das bisher erfolgreichste Album. Hier kommt also der zeitlose Sommerhit für euch, 36 Grad von Zweiraumwohnung.

das war 36 Grad von Zwei-Raum-Wohnung, unser heutiger Track im Soundcheck. Alle weiteren Titel, die wir euch im Laufe dieser Woche vorgestellt haben, findet ihr auch nochmal auf unserer Homepage emsfechtewelle.de.

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2: In deutschen Krankenhäusern sind zuletzt fast doppelt so viele Menschen mit Hautkrebs behandelt worden wie noch vor 20 Jahren. 2024 waren es 120.100 stationär mit Hautkrebs behandelte Patienten und damit 95% mehr als 2004. Das geht aus aktuellen Zahlen des Statistischen Bundesamtes hervor. Ein guter Grund also, sich nochmal mit dem Thema Sonnenschutz zu beschäftigen. Kollege Tim Schermbeck hat alle wichtigen Infos rund um Sonnencreme und Co. in diesem Frühsommer. Hallo Tim.
3: Hi.
2: Auf der Sonnencreme steht ja immer der Lichtschutzfaktor, also 10, 30, 50. Aber was bedeuten die Zahlen eigentlich?
3: Der Lichtschutzfaktor gibt grob gesagt an, wie viel länger ich mit Sonnencreme in der Sonne bleiben kann als ohne. Wenn meine Haut zum Beispiel ohne Schutz nach etwa 10 Minuten rot wird und ich benutze Lichtschutzfaktor 30, dann wäre ich theoretisch 30 mal länger, also 300 Minuten geschützt. Aber das ist sehr individuell. Helle Hauttypen verbrennen deutlich schneller als dunklere zum Beispiel. Und in der Praxis ist dieser Zeitraum oft auch kürzer als auf der Packung angegeben, weil man den Schutz abspitzt zum Beispiel.
2: Was sind denn sonst noch so die klassischen Fehler mit Sonnencreme?
3: Viele cremen sich zu spät ein, also erst dann, wenn sie schon in der Sonne sind. Dabei braucht die Sonnencreme etwa 20 bis 30 Minuten, um richtig zu wirken. Außerdem wird oft zu wenig Creme verwendet und vergessen, sich nachzucremen. Vor allem, wenn man schwitzt oder im Wasser war, ist Nachcreme extrem wichtig, weil der Schutz sonst schnell nachlässt, selbst bei wasserfesten Produkten. Und man sollte sich auf jeden Fall nicht nur auf die Sonnencreme allein als Sonnenschutz verlassen.
2: Was sollte man noch machen, um sich besser vor der Sonne zu schützen?
3: Luftige Kleidung hilft zum Beispiel, weil sie einen Teil der UV-Strahlung von der Haut fernhält und die Haut nicht so stark aufheizt. Dazu natürlich eine Kopfbedeckung, Käppi oder Hut zum Beispiel und eine Sonnenbrille, um die Augen zu schützen. Und vor allem ist wichtig, generell nicht so lange in der Sonne zu bleiben. Dieses klassische Sonnenbaden, also lange in der Sonne liegen, um braun zu werden, kann die Haut stark belasten. Auch im Schatten wird man braun, denn die UV-Strahlung kommt auch dahin. Deshalb sollte man sich auch eincremen, wenn man unter Bäumen oder dem Sonnenschirm liegt.
2: Vielen Dank, Tim.
3: Kein Problem.

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2: Mit Deborah Krockhaus, guten Tag. Im Bezirk der Agentur für Arbeit Nordhorn ist die Zahl der Arbeitslosen im Mai 2026 auf 9.646 Personen gesunken. Das sind 162 Arbeitslose weniger als im April und 208 weniger als im Vorjahresmonat. Die Arbeitslosenquote sank im Vergleich zum Vormonat um 0,1 Prozentpunkte auf 3,4%. Die Unternehmen meldeten im Mai 808 neue freie Stellen. Das entspricht einem Plus von 137 Stellen im Vergleich zum Vormonat. Die meisten freien Stellen verzeichnen die Branchen sonstige wirtschaftliche Dienstleistungen, das verarbeitende Gewerbe, das Baugewerbe, der Handel, freiberufliche, wissenschaftliche und technische Dienstleistungen sowie das Gesundheits- und Sozialwesen. Im Bereich der Gemeinde Handrup sind 9 steuerbare Stauanlagen und 2 Steinschwellen in Gewässern errichtet worden. Wie der Landkreis Emsland mitteilt, ist der Hintergrund der Maßnahme das Projekt Nachhaltiges Wassermengenmanagement im Einzugsgebiet der Lotterbeke. Die eingebauten Stauanlagen regulieren flexibel die Wasserstände und passen sich an Jahreszeit, Witterung und landwirtschaftliche Anforderungen an. Die Standorte der Anlagen wurden zuvor mit den beteiligten Akteuren vom Wasser- und Bodenverband Lotterbeke sowie einem Fachbüro erarbeitet. Der Landkreis Emsland finanziert die aktuelle Maßnahme und unterstützt das Projekt mit entsprechenden Förderprogrammen. Die Stadt Nordhorn weist darauf hin, dass Eltern ihre Kinder im Grundschulalter ab sofort für die Ferienbetreuung in den Sommerferien anmelden können. Eine Betreuung wird an allen Werktagen der Sommerferien an 2 Standorten angeboten. Im Jugendheim Stadtflur gibt es eine Vormittagsbetreuung zwischen 7.30 Uhr und 13 Uhr. Im Jugendzentrum an der Dienekamper Straße bietet die Stadt 3 verschiedene Betreuungszeiten bis in den Nachmittag an. Kinder, die nach den Sommerferien eingeschult werden, können darüber hinaus ein Angebot vom 13. bis 14. August von 7.30 Uhr bis 13 Uhr wahrnehmen. Anmeldungen für die Ferienbetreuung sind bis zum 17. Juni über die Homepage der Stadt möglich. Den Link dazu findet ihr unter emsfechtewelle.de. Die Stadt Lingen lädt Interessierte am 6. Juni zum 30-jährigen Jubiläumsfest der Kindertagesstätte Haus des Kindes ein. Auf dem Gelände der Kita gibt es ein buntes Programm mit Angeboten für Groß und Klein. Es wird auf die vergangenen 3 Jahrzehnte zurückgeblickt. Zudem gibt es die Möglichkeit, die Kita und ihr Außengelände zu besichtigen. Die Kita Haus des Kindes wurde im August 1996 zunächst mit 2 Kindergartengruppen eröffnet. 1998 wurde sie erweitert. 2009 erfolgte die Einrichtung einer Ganztagsgruppe sowie der Beginn des Anbaus von 2 Krippengruppen. Das Jubiläumsfest findet am 6. Juni zwischen 14 und 16 Uhr statt.
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2: Da messen wir aktuell 26 Grad in Lahn. In Berge sind es auch 26 Grad. Ja, heute wechseln sich in der Region Sonne und Wolken ab. Dazu müssen wir jetzt ab dem Nachmittag auch mit Regen und Gewittern rechnen. Das Ganze heute bei Temperaturen von bis zu 29 Grad. In der Nacht zu morgen sinken die Werte ab auf bis zu 14 Grad. Morgen gibt es dann wieder viel Sonne. Es bleibt trocken bei bis zu 24 Grad. Und am Sonntag gibt es wieder einen Mix aus Sonne, Wolken, Regen und abends auch örtlichen Gewittern bei bis zu 24 Grad. Der Ems-Fechtewelle-Verkehrsservice mit dem Blick auf die Straßen in der Region.

0: Es geht unter der 0591 915 4624 oder ansonsten auch über Social Media. Gute Fahrt euch.
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1: Zentrale Orte, wo Menschen zusammenkommen können, um sich einfach mal auszutauschen, sind wichtig. Einen solchen zentralen Treffpunkt gab es in der Kleingemeinde Oelsen in der Grafschaft bis vor kurzem nicht. Das ist jetzt aber anders, verrät uns Sophia Wagner in der heutigen guten Nachricht aus der Region.
2: In vielen Orten gibt es keine zentralen Treffpunkte, um zusammenzukommen, sich auszutauschen und zu quatschen. Da müssen auch mal kreative Ideen her, um Menschen zusammenzubringen. Solch eine Idee ist die Brotbunke in Oelsen. Das erste Treffen von Seniorinnen und Senioren in Oelsen seit der Errichtung der Brotbunke ist heute unsere gute Nachricht aus der Region. Wie die Grafschafter Nachrichten berichten, sind Brotbunke insgesamt 4 Sitzbänke im Bürgerpark. Hier kämen immer wieder viele Interessierte miteinander ins Gespräch und genössen bei Kaffee, Plätzchen und musikalischer Begleitung die ausgelassene Atmosphäre. Die Brotbunken seien erstmals vom Seniorenbeirat Oelsen hergerichtet worden. Neben Kaffee und Plätzchen seien zudem Geschichten in plattdeutscher Sprache vorgetragen worden, eine Sprache, die alle Beteiligten vor Ort genauestens kennen. Für den Seniorenbeirat selbst sei dieser Ort eine Gelegenheit, um sich in geselliger Runde auszutauschen. Auch Nöte oder Sorgen älterer Menschen seien oft Thema in der Generationsrunde. Ein weiteres Treffen sei auch schon geplant, und zwar am letzten Mittwoch im Monat um 15 Uhr, solange das Wetter mitspielt.
1: Das war die gute Nachricht aus der Region und die habt ihr heute in der Ems Fechtewelle Morning Show mit Sophia Wagner gehört.

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1: Stöbern, falschen und Schätze finden. Darum geht's beim Frühjahrsflohmarkt in Ebenbüren morgen. Wer noch nach einem guten Spiel, einem schönen Accessoire oder anderen nützlichen Dingen für den Sommer sucht, ist hier sicherlich genau richtig. Durch die gesamte Innenstadt Ebenbürens zieht sich der Markt, der regelmäßig Menschen auch von weiter weg anlockt. Vor Ort gibt es zwar auch Neuware, aber vor allem eins, ganz viel Trödel. Die besten Schnäppchen werden aber wohl am frühen Morgen gemacht. Weckerstellen lohnt sich also in jedem Fall. Doch auch abseits des Flohmarkts hat ein Bummel durch die Imböner Innenstadt mit ihren vielen Geschäften einiges zu bieten. Oder ihr verbindet euren Besuch des Flohmarkts mit einem Abstecher in den Imböner Kletterwald, zur Sommerrodelbahn oder zu Musikproduktiv. Ihr seht also, es gibt auf jeden Fall genug zu erleben. Der Frühjahrsflohmarkt in der Innenstadt Imbüren startet morgen um 8 Uhr und läuft den ganzen Tag bis 18 Uhr.
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1: Ich bin David Riemer. Entlastung für Deutschlands Verbraucher. Die Inflation hat an Tempo verloren. Sie lag im Mai um 2,6% nach 2,9% im April. Das hat das Statistische Bundesamt auf Basis vorläufiger Zahlen mitgeteilt. Grund für die abgebremste Inflation könnte der Tankrabatt sein.
2: Der Iran-Krieg hat vor allem die Energiepreise in die Höhe getrieben und damit auch die Inflation im April. Nun ist die Teuerungsrate im Mai aber offenbar gedrosselt worden, ein gutes Stück, obwohl der Iran-Krieg und die Sperrung der Straße von Hormuz insbesondere weiter die Preise treiben. Es liegt nahe, dass der von der Regierung gewährte Tankrabatt von rund 17 Cent pro Liter Sprit dabei eine Rolle spielt. Allerdings läuft der Tankrabatt, wenn er nicht verlängert wird, Ende Juni aus. Und Volkswirte fürchten, dass die höheren Energiepreise erst noch nach und nach auf Lebensmittel und Dienstleistungen durchschlagen. Aus Berlin, Ronny Tochau.
1: Nach dem Einschlag einer russischen Drohne in ein Wohnhaus in Rumänien nahe der Grenze zur Ukraine will das EU- und NATO-Land seine Verteidigung in dem Gebiet verstärken. Rumänien bat die NATO um einen beschleunigten Transfer bereits zugesagter Drohnenabwehrtechnik. Staatspräsident Dahn machte Russland für den Vorfall verantwortlich. Die mit Sprengstoff beladene Drohne schlug in der Stadt Galati ein. Zwei Bewohner wurden leicht verletzt. NATO und EU sicherten Rumänien ihre Unterstützung zu. Der Frühling dieses Jahr war deutlich wärmer und sonniger als im Schnitt. Vor allem die vielen Sonnenstunden in den Frühjahrsmonaten erinnern eher an südliche Breiten. Das teilte der Deutsche Wetterdienst in seiner vorläufigen Frühlingsbilanz mit.
3: Gut 2 Grad wärmer als üblich war es bei uns und damit gehört dieses Frühjahr zu den 10 mildesten überhaupt, also seit Beginn der Wetteraufzeichnungen. Geregnet hat's dagegen wenig, der April war definitiv zu trocken. Im Mai kam dann wie auf Knopfdruck der Sommer-Freibadwetter, vor allem im Norden und Nordosten gab Sonne satt und das war, sagen die Experten, ein Rekordlichtangebot, fast wie in Spanien. Claudia Wächter, Nachrichtenredaktion.
1: Ex-Bundesverkehrsminister Scheuer soll sich wegen des Vorwurfs einer Falschaussage im Zusammenhang mit der gescheiterten PKW-Maut vor Gericht verantworten. Das Landgericht Berlin hat eine entsprechende Anklage zugelassen, teilte eine Gerichtssprecherin mit. Die Berliner Staatsanwaltschaft wirft dem 51-Jährigen vor, vor dem Mautuntersuchungsausschuss des Bundestags gelogen zu haben. Der ehemalige CSU-Minister weist den Vorwurf zurück.
4: Und jetzt das Wetter für das Emsland und die Grafschaft Bentheim.
5: In Herbrumm sind es aktuell 25 Grad, in Brandlicht müssen wir 26 Grad. Heute wechseln sich in der Region Sonne und Wolken ab. Bei Tageshöchstwerten von 29 Grad müssen wir jetzt ab dem Nachmittag auch mit Regen und Gewittern rechnen. Der Deutsche Wetterdienst warnt bis heute Nacht auch vor Unwetter mit teils kräftigen Gewittern, Starkregen und Sturmböen. Morgen gibt es dann wieder viel Sonne. Es bleibt trocken bei bis zu 24 Grad. Und am Sonntag gibt es wieder einen Mix aus Sonne, Wolken, Regen und abends örtlichen Gewittern bei bis zu 24 Grad. Der Ems-Fechtewelle Verkehrsservice mit guten Nachrichten für Autofahrer in Papenburg. Die L51 ist nach Baumaßnahmen heute Mittag wieder für den Verkehr freigegeben worden. Da habt ihr also wieder freie Fahrt. Ansonsten ist wenig los auf den Straßen. Da gibt es zumindest keine Störungen. Geblitzt wird heute in Emmeln. Und wenn ihr noch Verkehrshinweise für uns habt, dann meldet euch gerne unter der 0591 915 4624. Oder ansonsten geht das auch über Social Media. Schreibt uns da einfach kurz eine Nachricht bei Instagram oder Facebook. Euch eine gute und sichere Fahrt.
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1: Wir Menschen sind es gewohnt, mit Schuhen rumzulaufen. Ganz selten laufe ich barfuß und das sind meine Füße ehrlich gesagt auch gar nicht gewohnt. Auch Tiere brauchen passendes Schuhwerk. Da denken manche vielleicht zuerst an die Hufeisen bei Pferden. Bei den Eseln und Fat Mira im Tierpark Nordhorn ist das aber anders, denn die tragen gar keine Hufeisen. Aber trotzdem müssen sie zum Hufschmied. Warum die regelmäßig zu dem kommen müssen und warum die Hufpflege wichtig ist, das erfahrt ihr hier in wenigen Minuten auf der Ems Fechtewelle.

0: zu Besuch im Tierpark Nordhorn.
1: Von Frühjahr bis in den Herbst läuft die Turniersaison im Reitsport. In dieser Zeit haben Hufschmiede viel zu tun. Während die Reitpferde auf das passende Schuhwerk angewiesen sind, sieht es bei den Eseln und Pferd Mira im Tierpark Nordhorn anders aus. Sie tragen keine Hufeisen. Trotzdem haben sie regelmäßig einen Termin beim Hufschmied. Wiebke Pollmann durfte dem Hufschmied im Tierpark Nordhorn bei der Arbeit über die Schulter schauen und dabei hat sie herausgefunden, dass auch die Hufpflege wichtig ist und dass Hufschmied ein echter Knochenjob ist.
2: Die Portou-Esel haben Besuch in ihrem Gehege. Hufschmied Jörg Imming ist in den Tierpark gekommen, um bei Pferd Mira, den Hauseseln und den Portou-Eseln nach dem Rechten zu schauen. Als Zootierärztin Dr. Heike Weber dazu kommt, ist der Hufschmied gerade mit Kastrat Titus, dem größten Portou-Esel, beschäftigt.
3: Ja, Jörg, und wie sieht's aus? Was machst du gerade?
4: Hufpflege. Also im Prinzip die Hufe kürzen, die Stellung korrigieren, kontrollieren, ob Strahlfäule da ist oder nicht. Irgendwelche anderen Hufkrankheiten, aber das sieht alles super gut aus.
2: Das freut auch die Zootierärztin. Seit einigen Jahren stehen die Esel in einem trockenen Bereich. Seitdem gibt es eigentlich keine großartigen Probleme mit den Hufen mehr.
3: Früher war das anders. Esel kommen ja aus sehr trockenen Gebieten, steinigen Gebieten, und wenn die halt zu feucht stehen, was hier oben in unseren norddeutschen Regionen natürlich durchaus mal passieren kann, dann kriegen sie recht häufig eben diese Strahlfäule oder auch zu weiche Hufe.
2: Weder die Esel noch Pferd Mira haben Hufeisen. Anders sieht es aus, wenn sich Jörg Imming um Reitpferde kümmert. Da muss erst das alte Eisen ab und später auch ein neues wieder rauf. Im Tierpark Nordhorn geht es nur um die Pflegemaßnahme.
4: Das ist im Prinzip wie bei uns auch. Erst Fingernägel schneiden und dann anschließend mit der,
5: wie sagt man?
3: Pfeile.
5: Mit der Pfeile drüber weg.
4: Genau. Einfach nur ein bisschen in Form bringen und fertig. Wie gesagt, bei diesen geht das hauptsächlich um eine Stellungskorrektur
5: und einfach zur Kontrolle. Die wachsen jetzt nicht so unglaublich, dass die riesig lange Füße haben, auch weil die hier einen vernünftigen Boden haben, worauf die laufen.
2: Das Werkzeug, das Jörg Imming dabei verwendet, erinnert zwar ein wenig an Pfeile und Nagelknipser, ist aber deutlich größer. Er trägt auch eine spezielle Schürze, die um die Beine geht. So kann er den Huf zwischen die Beine nehmen und daran arbeiten, und das Tier bleibt möglichst ruhig stehen. Außerdem trägt der Hufschmied Handschuhe.
3: Ist auch ganz gut so. Also ich muss ja manchmal auch, wenn irgendwie was krank ist, muss ich auch mal was nachschneiden oder raspeln. Und wenn man sich dann selbst mal so raspelt, Bild oder so, die ist schon schön scharf. Und der hat halt hier so einen schönen kleinen Bock, wo der Esel seinen Huf drauflegen muss. Trotz alledem ist Hufschmied schon, finde ich persönlich, eine ganz schön harte Arbeit, weil man ständig gebückt steht.
2: Der Job ist körperlich durchaus anspruchsvoll, bestätigt Jörg Imming. Die Tiere machen meist aber alles brav mit, auch wenn einige nicht ohne sind. Abgesehen von Blutergüssen oder Abschürfungen sei aber eigentlich nie etwas passiert. Wie häufig ein Besuch des Hufschmieds nötig wird, ist unterschiedlich. Im Tierpark liegt das Intervall bei 6 bis 7 Wochen. Lieber ein bisschen zu früh als ein bisschen zu spät, lautet die Devise.
4: Kommt es da dann zu Problemen, die man hätte vermeiden können, und dann sagt man nachher, ach, hätten wir mal. Und das wollen wir halt nicht. Wir wollen halt immer, dass die schön aussehen und auch korrekt dastehen, damit die auch im hohen Alter nachher keine Probleme haben.
1: Das war Wiebke Pollmann, die aus dem Tierpark in Nordhorn berichtet hat.

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3: Mit Deborah Krockhaus, guten Tag. Im Bezirk der Agentur für Arbeit Nordhorn ist die Zahl der Arbeitslosen im Mai 2026 auf 9.646 Personen gesunken. Das sind 162 Arbeitslose weniger als im April und 208 weniger als im Vorjahresmonat. Die Arbeitslosenquote sank im Vergleich zum Vormonat um 0,1 Prozentpunkte auf 3,4%. Die Unternehmen meldeten im Mai 808 neue freie Stellen. Das entspricht einem Plus von 137 Stellen im Vergleich zum Vormonat. Die meisten freien Stellen verzeichnen die Branchen sonstige wirtschaftliche Dienstleistungen, das verarbeitende Gewerbe, das Baugewerbe, der Handel, freiberufliche, wissenschaftliche und technische Dienstleistungen sowie das Gesundheits- und Sozialwesen. Im Bereich der Gemeinde Handrup sind 9 steuerbare Stauanlagen und 2 Steinschwellen in Gewässern errichtet worden. Wie der Landkreis Emsland mitteilt, ist der Hintergrund der Maßnahme das Projekt Nachhaltiges Wassermengenmanagement im Einzugsgebiet der Lotterbeke. Die eingebauten Stauanlagen regulieren flexibel die Wasserstände und passen sich an Jahreszeit, Witterung und landwirtschaftliche Anforderungen an. Die Standorte der Anlagen wurden zuvor mit den beteiligten Akteuren vom Wasser- und Bodenverband Lotterbeke sowie einem Fachbüro erarbeitet. Der Landkreis Emsland finanziert die aktuelle Maßnahme und unterstützt das Projekt mit entsprechenden Förderprogrammen. Die Stadt Nordhorn weist darauf hin, dass Eltern ihre Kinder im Grundschulalter ab sofort für die Ferienbetreuung in den Sommerferien anmelden können. Eine Betreuung wird an allen Werktagen der Sommerferien an 2 Standorten angeboten. Im Jugendheim Stadtflur gibt es eine Vormittagsbetreuung zwischen 7.30 Uhr und 13 Uhr. Im Jugendzentrum an der Dienekamper Straße bietet die Stadt 3 verschiedene Betreuungszeiten bis in den Nachmittag an. Kinder, die nach den Sommerferien eingeschult werden, können darüber hinaus ein Angebot vom 13. bis 14. August von 7.30 Uhr bis 13 Uhr wahrnehmen. Anmeldungen für die Ferienbetreuung sind bis zum 17. Juni über die Homepage der Stadt möglich. Den Link dazu findet ihr unter emsfechtewelle.de. Die Stadt Lingen lädt Interessierte am 6. Juni zum 30-jährigen Jubiläumsfest der Kindertagesstätte Haus des Kindes ein. Auf dem Gelände der Kita gibt es ein buntes Programm mit Angeboten für Groß und Klein. Es wird auf die vergangenen 3 Jahrzehnte zurückgeblickt. Zudem gibt es die Möglichkeit, die Kita und ihr Außengelände zu besichtigen. Die Kita Haus des Kindes wurde im August 1996 zunächst mit 2 Kindergartengruppen eröffnet. 1998 wurde sie erweitert. 2009 erfolgte die Einrichtung einer Ganztagsgruppe sowie der Beginn des Anbaus von 2 Krippengruppen. Das Jubiläumsfest findet am 6. Juni zwischen 14 und 16 Uhr statt.
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3: In Kleinbersen sind es aktuell 25 Grad, in Eschebrügge sind es 24 Grad. Heute wechseln sich in der Region Sonne und Wolken ab. Bei Tageshöchstwerten von 29 Grad müssen wir jetzt ab dem Nachmittag auch mit Regen und Gewittern rechnen. Der Deutsche Wetterdienst, der warnt bis heute Nacht auch vor Unwettern mit teils kräftigen Gewittern, Starkregen und Sturmböen. Morgen wird es dann wieder freundlicher, da gibt es wieder mehr Sonne. Es bleibt trocken bei bis zu 24 Grad. Und am Sonntag gibt es dann wieder einen Mix aus Sonne, Wolken, Regen und abends örtlichen Gewittern, auch bei bis zu 24 Grad. Der Ems-Fechtewelle Verkehrsservice mit einer guten Nachricht für Autofahrer in Papenburg. Die L51 ist nach Baumaßnahmen heute Mittag wieder für den Verkehr freigegeben worden. Da habt ihr also wieder freie Fahrt. Geblitzt wird heute in Emmeln und wenn ihr noch was gesehen habt, meldet euch gerne bei uns. Ihr erreicht uns unter der 0591 915 4624 oder ansonsten auch über Social Media. Da könnt ihr uns kurz eine Nachricht bei Instagram oder Facebook schreiben. Euch eine gute und sichere Fahrt.
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1: Vor nicht allzu langer Zeit fand der Eurovision Song Contest in Wien statt. Bei der 70. Jubiläumsausgabe hat Bulgarien zum ersten Mal den Gewinnertitel mit Bangaranga eingeheimst. Deutschland hat Sarah Engels ins Rennen mit dem Song Fire reingeschickt. Der landete leider nur auf dem 23. Platz und damit drittletzter Rang. Und wann war gleich das letzte Mal, dass Deutschland den Wettbewerb gewonnen hat? Ja, heute, vor 16 Jahren. Da hat Lena Meyer-Landrut mit Satellite beim 55. Eurovision Song Contest gewonnen. Das war am 29. Mai 2010. Damals noch das 19-jährige Mädchen aus Hannover mit wenig Bühnenerfahrung, die mit ihrem etwas ungewöhnlichen Akzent die Jury und das Publikum von sich überzeugt hat. Nur ein Jahr danach hat Lena Meyer-Landrut Deutschland beim ESC erneut vertreten. Mit Taken by a Stranger hat sie es immerhin auf Platz 10 geschafft. Nicht schlecht, finde ich. Wir hören dem Anlass entsprechend nochmal in ihren großen Hit rein. Hier kommt Satellite.

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2: Wie weit würdet ihr für eure eigenen Träume gehen? Diese Frage steht über dem Theaterstück Mephisto, welches am Samstag im Oldenburgischen Staatstheater aufgeführt wird. Im Mittelpunkt der Geschichte steht Hendrik Höfgen. Er ist Schauspieler und möchte vor allem eins, berühmt werden und mit seiner Kunst in den ganz großen Metropolen Geld verdienen. Er schafft es nach Berlin und treibt dort in den 1930er Jahren zielstrebig seine Karriere voran. Zeitgleich werden die politischen Verhältnisse immer schwieriger und schließlich kommt es zur Machtübernahme der Nationalsozialisten. Auch Hendrik Höfgen, der eigentlich äußerst unpolitisch ist, wird kurzerhand zu einem kulturellen Repräsentanten des Regimes und entfernt sich immer mehr von früheren Freunden und Kollegen. Alles, um seinen Traum von Ruhm und Ehre weiter aufrechtzuerhalten. Der Ursprungsroman gehört zu den ersten Werken, die sich mit der Zeit des Dritten Reichs auseinandersetzen. Gerade heute ist der Stoff also wieder hochaktuell. Die Aufführung von Mephisto im Oldenburgischen Staatstheater startet morgen um 19:30 Uhr. Tickets gibt es über die Internetseite des Theaters.

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1: Ich bin David Riemer. Entlastung für Verbraucher. Die Inflationsrate in Deutschland ist im Mai deutlich auf 2,6% gesunken. Das geht aus einer ersten Schätzung des Statistischen Bundesamtes hervor. Im April waren die Verbraucherpreise noch um 2,9% im Vergleich zum Vorjahresmonat gestiegen. Vor allem der von der Bundesregierung eingeführte Tankrabatt dämpfte den Preisauftrieb. Trotzdem bleiben die Folgen des Iran-Kriegs spürbar. Haushaltsenergie und Sprit kosteten im Mai 6,6% mehr als vor einem Jahr. Nach dem jüngsten Einschlag einer russischen Drohne im NATO-Land Rumänien hat die Bundesregierung Rumänien Solidarität zugesichert. Der Drohneneinschlag zeige einmal mehr Russlands Bereitschaft zur Eskalation, erklärte Kanzler Merz auf der Plattform X.
2: Die sprengstoffbeladene russische Drohne schlug in der Nacht in das Dach eines Hochhauses ein und entfachte ein Feuer in der Wohnung darunter. Eine 53-Jährige und ihr 14-jähriger Sohn erlitten leichte Brandwunden. Die Drohne stammte offenbar aus einem Schwarm, mit dem Russland einen nahegelegenen ukrainischen Donauhafen angegriffen hatte. Das Verteidigungsministerium hier in Berlin sieht keine grundsätzliche Lageänderung durch den Vorfall. Kanzler Merz erklärte aber, der Vorfall zeige, dass die NATO eine starke Präsenz an der Ostflanke brauche. Aus Berlin, Ronny Thor.
1: Die Zahl der Arbeitslosen in Deutschland ist erstmals in diesem Jahr wieder unter die 3-Millionen-Marke gesunken. Laut Bundesagentur für Arbeit waren im Mai 2,95 Millionen Menschen arbeitslos gemeldet. Die Arbeitslosenquote lag damit bei 6,3%.
3: Das sind immer noch 31.000 Menschen mehr als letzten Mai und die Arbeitskräftenachfrage bewege sich nach wie vor auf niedrigem Niveau, so BA-Chefin Nahles.
4: Alles in allem ist die Frühjahrsbelebung in diesem Jahr nicht wirklich in Fahrt gekommen, was angesichts des wirtschaftlichen Umfeldes aber auch erwartbar war.
3: Vom DGB heißt es, Deutschland brauche jetzt wirtschaftliche Stabilität, Investitionen und sichere Beschäftigung. Aus Nürnberg, Janina Singer.
1: Einen Tag vor der Sperre der Brennerstrecke ist ein befürchtetes Verkehrschaos in Tirol vorerst ausgeblieben. Nach Angaben des Autobahnbetreibers fließt der Verkehr trotz hoher Belastung. Zeitweise gab es Staus auf der Brennerroute bei Kiefersfelden und auf italienischer Seite. Morgen wird die Brennerautobahn wegen einer Demonstration von 11 bis 19 Uhr komplett gesperrt. Die Behörden rechnen mit starken Verkehrsbehinderungen und rufen dazu auf, Tirol großräumig zu umfahren.
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6: Heute wechseln sich in der Region Sonne und Wolken ab. Bei Tageshöchstwerten von 29 Grad müssen wir auch mit Regen und Gewittern rechnen. Der Deutsche Wetterdienst warnt bis heute Nacht auch vor Unwetter mit teils kräftigen Gewittern, Starkregen und Sturmböen. Morgen gibt es dann wieder viel Sonne. Es bleibt trocken bei bis zu 24 Grad. Und am Sonntag gibt es wieder einen Mix aus Sonne, Wolken, Regen und abends örtlichen Gewittern, auch bei bis zu 24 Grad.
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1: Wahrscheinlich habt ihr heute auch schon in irgendeiner Form Müll produziert und dann auch entsorgt. Und was passiert dann damit? Ja, darum kümmert sich im Emsland der Abfallwirtschaftsbetrieb, kurz AWB des Landkreises. Der feiert in diesem Jahr 30-jähriges Jubiläum. Aus diesem Grund lädt der AWB dazu ein, den Deponiestandort Vesuwe am kommenden Sonntag bei einem Erlebnistag zu besuchen. Deborah Krockhaus berichtet.
2: Der Abfallwirtschaftsbetrieb, kurz AWB, Landkreis Emsland, ist für den Müll von etwa 110.000 Haushalten im Landkreis zuständig. Zu den Aufgaben gehören die Sammlung, der Transport und die Verwertung. Als eigenen Betrieb gibt es die Abfallwirtschaft im Emsland seit Juli 1996. Zuvor war sie im Amt für Straßenbau angesiedelt. Hintergrund der Gründung war die Veränderung des Konsumverhaltens und die resultierende zunehmende Müllproduktion, so der Leiter des Abfallwirtschaftsbetriebes Landkreis Emsland, Heinz Bökers.
3: Tatsächlich war es ja auch so, dass in den 80er Jahren, insbesondere vielleicht auch 70er, 80er Jahre, 90er Jahre, die Abfälle immer mehr wurden. Auch die Konsumgesellschaft hat immer mehr Abfälle produziert. Joghurtbecher sind in dem Zeitraum erst, und es musste irgendwas gemacht werden. Ansonsten hätten wir heute riesige Abfallberge. Wenn wir so wie 1980 weitergemacht hätten, wäre es unvorstellbar geworden.
2: Der AWB nutzt 4 Deponiestandorte in Dörpen, Vesuwe, Flechum und Fenneberg, die in den 70er Jahren damals noch von den Altkreisen Lingen, Meppen und Aschendorf-Hümmling als Deponiestandorte ausgewiesen wurden. Für den AWB sind es wichtige Logistikstandorte. Dort werden unter anderem verschiedene Abfälle zusammengeführt. Zudem gibt es für Bürgerinnen und Bürger oder Betriebe weitere Entsorgungsmöglichkeiten, ebenso auch auf den emsländischen Wertstoffhöfen. Seit der Gründung des AWB im Emsland hat sich einiges geändert, erklärt Bökers.
3: Wir haben im Bereich Bioabfall, Biomasse erhebliche Änderungen gemacht. Wir haben die Bioabfallvergärungs- und Kompostierungsanlagen in Dörpen und in Fenneberg realisieren können. Die Altpapiersammlung kam 2013 dazu als zentrale Aufgabe oder Arbeit auch des Abfallwirtschaftsbetriebes.
2: Als großen Erfolg wertet Bücker

0: gehört zudem die 2022 eingeführte leerungsabhängige Gebühr, die zu einer deutlichen Reduzierung des Restabfalls geführt hat. Daneben wurden die gelben Säcke durch die Wertstofftonne ersetzt. Und auch für die Zukunft gibt es schon Pläne.
1: Das wird dann auch technisch intensiviert. Da hilft uns die KI-Technik tatsächlich. Also auch KI in so einem vermeintlich einfachen Feld wie die Abfallwirtschaft zieht dort ein. Wir beabsichtigen, ein Fahrzeug einzusetzen, wo die Schüttung bzw. der Abfall gefilmt wird und darüber festgestellt werden kann, ob dort Fehlwürfe drin sind. Und über die IDENT-Systeme, die wir in den Behältern haben, kann man das dann auch exakt einem Haushalt zuordnen. Wenn Sie meinetwegen einen Ball in einer Biotonne hätten, würde man das erkennen und dann sagen können, jawohl, der und der Haushalt hat dort einen Fehlwurf drin und dann schreiben wir die dann an.
0: Anlässlich des 30-jährigen Jubiläums ermöglicht der Abfallwirtschaftsbetrieb beim Deponieerlebnistag einen Blick hinter die Kulissen. Damit soll den Bürgerinnen und Bürgern die Abfallwirtschaft vor Ort näher gebracht werden.
1: Was passiert im Schadstofflager? Was machen die Kollegen dort? Was passiert mit Deponiegas? Kann man sich zeigen lassen? Wie sieht ein LKW, der Abfalltonnen leer macht, von nahen aus? Sonst, wenn er in der Straße unterwegs ist, muss man sich eher fernhalten, damit man nicht dem Fahrer in die Quere kommt oder sich selber gefährdet. Dort kann man sich in Ruhe das angucken, wie eine Leerung von sich geht, wo der Chip denn vielleicht auch in der Tonne ist. Ein Elektro-LKW haben wir dort stehen, weil unsere Abfalltransporte von den Deponiestandorten zur Verbrennung per Elektro-LKW durchgeführt wird. Das gleiche übrigens auch mit den Papierabmengen, die von WSW in die Papierfabrik gebracht werden, auch per E-LKW. Wir haben einen Holzschredder, der zwar nicht in Betrieb sein wird wegen Gefährdungsschutz, aber kann man sich von nahen auch anschauen.
0: Daneben soll es ein buntes Angebot für Groß und Klein geben, zum Beispiel eine Deponierallye, Führungen auf den Deponieberg, ein Bagger, der ausgetestet werden kann, Infostände und vieles mehr.
2: Den Deponie-Erlebnistag könnt ihr am kommenden Sonntag zwischen 11 und 17 Uhr bei der Deponie Vesuwe in Haaren besuchen. Der Abfallwirtschaftsbetrieb rät, wenn möglich, mit dem Rad anzureisen. Vor Ort gibt es nämlich ausreichend Fahrradparkplätze.

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1: Ein Tag am See klingt für viele perfekt. Die Sonne scheint, im kühlen Wasser können wir uns abkühlen. Neben Sonne, Wasser und Sand gibt es noch einen weiteren ständigen Begleiter, die Mücke. So ein Mückenstich kann dann auch gerne mal richtig lästig und schmerzhaft werden. Wie wir uns vor Mücken schützen und wie wir Produkte gegen Insekten richtig nutzen, das hat Sophia Wagner in der Ems-Fechtewelle Morning Show im Gespräch mit Dominik Kotzu herausgefunden.
2: Dominik, was schützt denn am besten vor Mückenstichen?
3: Am wirksamsten gegen Mücken sind chemische Mittel. Sie halten etwa 5 bis 8 Stunden. Beim Auftragen sollte man jedoch vorsichtig sein, da sie die Augen und Schleimhäute reizen können. Pflanzliche Alternativen mit ätherischen Ölen, etwa aus Lavendel oder Zedernholz, oder Duftkerzen mit Zitronella wirken dagegen oft kürzer. Zwar ist eine gewisse Wirksamkeit durch Studien nachgewiesen, allerdings weiß man, dass es nicht so stark und so intensiv wirkt wie die chemischen Wirkstoffe. Wer im Zelt übernachtet, kann sich zusätzlich mit einem Moskitonetz schützen.
2: Und worauf muss man beim Auftragen achten?
3: Wichtig ist, Mückenschutz nicht zu früh auftragen. Die Sonnencreme sollte vorher mindestens 15 bis 20 Minuten einziehen. Denn typische Inhaltsstoffe der Insektenabwehrmittel können sonst die Schutzwirkung der Sonnencreme beeinträchtigen. Also am besten sich schon zu Hause eincremen und dann direkt am See Mückenspray aufsprühen.
2: Und wenn ich jetzt ins Wasser gehen will, wie lange muss das Mittel einwirken?
3: Alle Mittel gegen Stechmücken, die auf die Haut aufgetragen werden, sind wasserlöslich. Das heißt, nach dem Baden oder Sport müssen sie deshalb erneut aufgetragen werden. Denn auch Schwitzen kann die Wirkung des Mittels beeinträchtigen.
2: Und die Mücken, die schaffen es ja auch häufig in die Wohnung. Was kann ich da machen?
3: Insektengitter zum Beispiel an Fenstern helfen, damit Mücken gar nicht erst ins Schlafzimmer gelangen. Wer vor dem Schlafengehen duscht, entfernt außerdem Schweißgeruch, der Stechmücken anzieht. Und selbst ein Ventilator kann helfen. Er verwirbelt den Körpergeruch und erschwert es den Mücken, den Menschen aufzuspüren.
2: Warum werden denn manche Menschen häufiger von Mücken gestochen als andere?
3: Mücken werden vor allem durch die Bakterienflora auf unserer Haut angezogen. Diese ist bei jedem Menschen unterschiedlich und kann dazu führen, dass manche attraktiver für Mücken sind als andere. Teilweise wird vermutet, dass bestimmte Blutgruppen, etwa Blutgruppe 0, für Mücken attraktiver sein könnten. Da ist die Studienlage aber noch nicht eindeutig. Und wer jetzt denkt, dass man durch das Essen von Knoblauch den Körpergeruch beeinflussen und so unattraktiver für diese Insekten werden kann, den muss ich leider enttäuschen. Das funktioniert leider so nicht.
1: Vielleicht kommen wir damit alle mückenstichfrei durch diesen warmen Sommer. Falls nicht, waren das die perfekten Tipps, um den Stich schnell zu behandeln.
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3: Mit Deborah Krockhaus, guten Tag. Das Landgericht Osnabrück hat heute 4 Angeklagte wegen des Herbeiführens einer Sprengstoffexplosion, Diebstahls mit Waffen und Sachbeschädigung zu Haftstrafen verurteilt. Das hat das Gericht mitgeteilt. Den 4 Männern war vorgeworfen worden, im vergangenen November zu einer Tankstelle in Papenburg gefahren zu sein und dort einen Geldautomaten aufgehebelt und gesprengt zu haben. Dabei sollen sie mehr als 40.000 Euro erlangt haben. Ein 26-jähriger Angeklagter wurde zu einer Freiheitsstrafe von 5 Jahren und 6 Monaten verurteilt. Ein 22-Jähriger sowie ein 19-Jähriger jeweils zu 3 Jahren und 10 Monaten und ein weiterer 19-Jähriger zu einer Einheitsjugendstrafe von 5 Jahren und 2 Monaten. Bei ihm wurde ein Urteil des Amtsgerichts Aalen einbezogen. Die Grundschule Dahme wird durch einen neuen Gebäudeteil mit Mensa und Betreuungsräumen erweitert. Das hat die Stadt Lingen mitgeteilt. Mit dem Anbau reagiert die Stadt auf den ab 2026 schrittweise geltenden Rechtsanspruch auf Ganztagsbetreuung für Grundschulkinder. Finanziert wird das Projekt zu 70% durch Fördermittel des Bundes. Weitere 15% übernimmt das Land Niedersachsen. Die Stadt Lingen beteiligt sich auch mit 15%. Insgesamt investiert die Stadt im Rahmen von 3 aktuellen Projekten an den Grundschulen Dahme, Gauerbach und der Overbergschule rund 2,7 Millionen Euro in den Ausbau der Ganztagsbetreuung. Der Neubau wird rund 150 Quadratmeter groß sein und auf einer freien Fläche östlich des Schulgebäudes stehen. Neben einer Mensa mit Küche wird es ein Lager, die Essensausgabe und Betreuungsräume geben. Die Stadt Nordhorn ruft dazu auf, sich an einer öffentlichen Umfrage zur Gestaltung des 650-jährigen Stadtjubiläums im Jahr 2029 zu beteiligen. Bis zum 19. Juni können Bürgerinnen und Bürger über erste Ideen einer Arbeitsgruppe wie Stadtfeste, Konzerte oder Geschichtsprojekte abstimmen und im Freitextfeld eigene Vorschläge einreichen. Die Teilnahme ist online auf der Internetseite der Stadt sowie über Abstimmungstafeln im Foyer der Stadtbibliothek möglich, wobei bis zu 3 Stimmen vergeben werden können. Einen Link zu weiteren Informationen und zur Online-Teilnahme gibt es unter emsfechtewelle.de. Zum Sport in der Region. Die Zweitliga-Frauen vom SV Meppen verstärken sich zur Saison 2026-2027 mit Offensivspielerin Lucy Kawatski. Wie der Verein heute mitgeteilt hat, wechselt die 21-Jährige vom Aufsteiger in die Regionalliga, dem FC Schalke 04, ins Emsland. Zuvor sammelte sie bereits beim VfL Bochum und dem MSV Duisburg Erfahrung auf Zweitliga- und Bundesliga-Niveau. Kawatski überzeuge durch ihren variablen Einsatz in der Offensive und ihre direkte Spielweise, heißt es vom SV Meppen. Sie verfüge über Tempo, offensive Flexibilität und eine gute Mentalität, so Meppens sportlicher Leiter Thomas Pfannkuch. Auch Kawatski selbst freut sich auf die neue Aufgabe. Der Wechsel fühle sich wie der richtige nächste Schritt an, so die 21-Jährige.
2: Und jetzt das Wetter für das Emsland und die Grafschaft Bentheim.
3: Heute wechseln sich in der Region Sonne und Wolken ab. Bei Tageshöchstwerten von 29 Grad müssen wir auch mit Regen und Gewittern rechnen. Der Deutsche Wetterdienst warnt bis heute Nacht auch vor Unwetter mit teils kräftigen Gewittern, Starkregen und Sturmböen. Morgen gibt es dann wieder viel Sonne. Es bleibt trocken bei bis zu 24 Grad. Und am Sonntag gibt es wieder einen Mix aus Sonne, Wolken, Regen und abends örtlichen Gewittern, auch bei bis zu 24 Grad.
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1: Jeder kennt sie, viele teilen sie trotzdem. Falschinformationen sind für die große Mehrheit der Menschen in Deutschland zu einem alltäglichen Phänomen geworden. Wie aus einer aktuellen und repräsentativen Bitkom-Studie hervorgeht, stoßen 9 von 10 Menschen in Deutschland auf absichtlich verbreitete, falsche oder irreführende Informationen. Claudia Wächter berichtet. Hallo Claudia.
2: Grüß dich.
1: Claudia, alarmierend dabei ist aber vor allem, jeder Zweite leitet Fake News auch weiter. Warum?
2: Ja, oft ist es, denke ich, einfach dieses, wow, guck doch mal, der Papst in der stylischen Daunenjacke. Aber das ist ja noch verhältnismäßig harmlos, wenn es um Krieg geht, Hass, Gewalt, also politische Themen. Da wird's heikel und das verunsichert die Leute nicht nur, sagen die Studienmacher. Am Ende geht's auch um unsere Demokratie. Meinungsaustausch funktioniert einfach nicht mehr, wenn wir nicht mehr wissen, was wahr und falsch ist.
1: Durch KI ist es ja auch oft extrem schwer, Falschinformationen zu erkennen. Wo gibt's denn die meisten im Netz? Und worauf sollte ich achten?
2: Ja, vor allem auf Facebook, Insta, TikTok und Co. Da gibt's die Fake News und dass sich genau dort natürlich auch viele über das informieren, was so politisch in der Welt los ist, wird's manchmal problematisch. Und noch schwieriger wird natürlich das Erkennen von Fake News. Es sei denn, da tanzen Kaninchen Hip-Hop. Aber generell sollte man auf jeden Fall den Absender checken, den Kontext und generell skeptisch sein, wenn was komisch wirkt.
1: Vielen Dank, Claudia.
2: Ja, gerne.

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1: Gleich zwei Märkte locken uns am Wochenende zu unseren Nachbarn in die Niederlande. In Enschede findet morgen die 20. Ausgabe des Maimarkts im Stadtteil Patmos statt. Mit über 300 Ständen hat der Markt so einiges zu bieten und ist in jedem Fall eine Reise wert. Vor Ort sind sowohl regionale als auch überregionale Händler mit ihren Waren vertreten. Für die passende Atmosphäre sorgen verschiedene Musiker auf der kleinen Bühne. Der Markt findet morgen von 10 bis 16 Uhr statt. Wer es noch ein wenig ausgefallener mag, sollte Enschede einen Tag später, also am Sonntag, besuchen. Dann heißt es nämlich Tore auf für den Ibiza Hippie Markt. Der einzigartige Markt bietet alle Must-Haves für den Sommer und garantiert gleichzeitig für das richtige Feeling. Freut euch auf handgemachten Schmuck, Taschen und vieles mehr. Auch hier gibt es On-Top-Musik für die perfekte Stimmung. Der Ibiza Hippie Markt findet am Sonntag von 12 bis 17 Uhr statt. Beide Märkte lassen sich natürlich wunderbar mit einem Wochentrip in die Innenstadt von Enschede verbinden.

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1: Ich bin David Riemer. Entlastung für Deutschlands Verbraucher. Die Inflation hat an Tempo verloren. Sie lag im Mai um 2,6% nach 2,9% im April. Das hat das Statistische Bundesamt auf Basis vorläufiger Zahlen mitgeteilt. Grund für die abgebremste Inflation könnte der Tankrabatt sein.
2: Der Iran-Krieg hat vor allem die Energiepreise in die Höhe getrieben und damit auch die Inflation im April. Nun ist die Teuerungsrate im Mai aber offenbar gedrosselt worden, ein gutes Stück, obwohl der Iran-Krieg und die Sperrung der Straße von Hormuz insbesondere weiter die Preise treiben. Es liegt nahe, dass der von der Regierung gewährte Tankrabatt von rund 17 Cent pro Liter Sprit dabei eine Rolle spielt. Allerdings läuft der Tankrabatt, wenn er nicht verlängert wird, Ende Juni aus. Und Volkswirte fürchten, dass die höheren Energiepreise erst noch nach und nach auf Lebensmittel und Dienstleistungen durchschlagen. Aus Berlin, Ronny Tochau.
1: Nach dem Einschlag einer russischen Drohne in ein Wohnhaus in Rumänien nahe der Grenze zur Ukraine will das EU- und NATO-Land seine Verteidigung in dem Gebiet verstärken. Rumänien bat die NATO um einen beschleunigten Transfer bereits zugesagter Drohnenabwehrtechnik. Staatspräsident Dahn machte Russland für den Vorfall verantwortlich. Die mit Sprengstoff beladene Drohne schlug in der Stadt Galati ein, zwei Bewohner wurden leicht verletzt. NATO und EU sicherten Rumänien ihre Unterstützung zu. Der Frühling dieses Jahr war deutlich wärmer und sonniger als im Schnitt. Vor allem die vielen Sonnenstunden in den Frühjahrsmonaten erinnern eher an südliche Breiten. Das teilte der Deutsche Wetterdienst in seiner vorläufigen Frühlingsbilanz mit.
3: Gut 2 Grad wärmer als üblich war es bei uns und damit gehört dieses Frühjahr zu den 10 mildesten überhaupt, also seit Beginn der Wetteraufzeichnungen. Geregnet hat's dagegen wenig, der April war definitiv zu trocken. Im Mai kam dann wie auf Knopfdruck der Sommer-Freibadwetter, vor allem im Norden und Nordosten. Im Osten gab Sonne satt und das war, sagen die Experten, ein Rekordlichtangebot. Fast wie in Spanien. Claudia Wächter, Nachrichtenredaktion.
1: Ex-Bundesverkehrsminister Scheuer soll sich wegen des Vorwurfs einer Falschaussage im Zusammenhang mit der gescheiterten Pkw-Maut vor Gericht verantworten. Das Landgericht Berlin hat eine entsprechende Anklage zugelassen, teilt eine Gerichtssprecherin mit. Die Berliner Staatsanwaltschaft wirft dem 51-Jährigen vor, vor dem Mautuntersuchungsausschuss des Bundestags gelogen zu haben. Der ehemalige CSU-Minister weist den Vorwurf zurück.
4: Und jetzt das Wetter für das Emsland und die Grafschaft Bentheim.
5: Heute wechseln sich in der Region Sonne und Wolken ab. Bei Tageshöchstwerten von 29 Grad müssen wir auch mit Regen und Gewittern rechnen. Der Deutsche Wetterdienst warnt bis heute Nacht auch vor Unwetter mit teils kräftigen Gewittern, Starkregen und Sturmböen. Morgen gibt es dann wieder viel Sonne. Es bleibt trocken bei bis zu 24 Grad. Und am Sonntag gibt es wieder einen Mix aus Sonne, Wolken, Regen und abends örtlichen Gewittern, auch bei bis zu 24 Grad.
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1: Zweimal spielt die HSG Nordhorn Linge noch. Einmal auswärts, einmal zu Hause. Danach ist für sie die Saison in der zweiten Handball-Bundesliga vorbei. Während es für die HSG in dieser Saison weder um den Auf- noch um den Abstieg geht, stehen die beiden letzten Gegner unter Druck. Über das nächste Spiel der HSG Nordhorn Lingen spreche ich jetzt mit Heiko Alfers. Es geht heute Abend schon los, Heiko.
2: Ein ganz wichtiges Spiel ist das heute Abend für den Gegner der HSG Nordhorn Lingen. Der TuS-M Essen steht auf Platz 16 in der Tabelle der zweiten Handball-Bundesliga. Nur ein Platz über dem Strich, nur ein Punkt vor der HSG Krefeld-Niederrhein. Die HSG Nordhorn Lingen kann sich in den beiden letzten Spielen der Saison theoretisch noch um einen Platz verbessern, wäre aber auf Patzer des ersten VfL Potsdam angewiesen. TuS-M Essen steht unter Druck, sie können sich aus eigener Kraft noch retten und darum werden sie heute Abend in der Sporthalle am Hallo alles reinwerfen. Im letzten Saisonspiel trifft Essen dann auswärts auf den TuS Ferndorf. Die Ferndorfer stehen einen Platz vor Essen mit 22 Punkten und haben am vergangenen Wochenende den Klassenerhalt gesichert. Krefeld kann nicht mehr vor Ferndorf landen. Aber zurück zum Spiel heute Abend zwischen Essen und Nordhorn Lingen. Das Hinspiel am 20. Dezember hat die HSG deutlich gewonnen, 36-28. Die Bilanz zwischen den beiden Teams spricht auch für die HSG. 44 Mal haben die beiden Mannschaften in der ersten und zweiten Liga und im Pokal gegeneinander gespielt. 27 Mal hat die HSG gewonnen, 14 Mal TuS-M Essen und dreimal ging es unentschieden aus. Und auch wenn es um nichts mehr geht in dieser Saison, für die HSG will das Team alles reinwerfen, auch um allen anderen Mannschaften gegenüber fair zu sein, hat uns Elias Rudert gesagt.
3: Wir sind natürlich jetzt in der Situation, dass wir beide Mannschaften noch haben, die um den Abstieg spielen. Wir wollen dann natürlich nicht die Punkte herschenken. Ein Auswärtsspiel, was sehr, sehr hart werden wird gegen Essen, die natürlich da unten drin stehen, die das wahrscheinlich auch noch aus den letzten Jahren schon ein bisschen kennen. Die werden alles reinhauen, aber genauso werden wir das machen. Wir wollen die zwei Punkte, also Essen wird kämpfen, wir werden kämpfen. Und dann am letzten Spieltag hier nochmal gegen Krefeld, das wird halt natürlich auch nochmal ein krasses Spiel. Wir kennen es aus letztem Jahr, wo es gegen Dormagen ging, die auch damals noch im Abstiegskampf waren. Da haben wir uns nicht so gut verkauft, das wollen wir dieses Jahr besser machen.
2: Also die eine Mannschaft spielt um den Klassenerhalt und die andere Mannschaft will alles reinwerfen. Das dürfte ein interessantes Spiel für alle Handballfans werden, nicht nur für die Fans der HSG Nordhorn Lingen.
1: Anwurf in der Sporthalle am Hallo in Essen ist um 19 Uhr. Am Montag sprechen wir in unserem Sportrückblick dann darüber, wie das Spiel ausgegangen ist.
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1: Das Folgende haben bestimmt schon sehr viele erlebt. Ich auf jeden Fall schon zweimal. Die EC-Karte ist weg. Einfach weg, verloren, gestohlen, keine Ahnung. Irgendjemand kann jetzt theoretisch an mein Konto und an mein Geld. Zum Glück gibt es aber den Sperrnotruf 116 116. Ein Anruf bei dieser Nummer genügt und das Konto ist gesperrt. Soweit, so gut. Leider gibt es aber Betrüger, die diesen Sperrnotruf missbrauchen. Wie diese Masche funktioniert, weiß Hauptkommissar Uwe van der Heijden aus Nordhorn.
2: Wie auch in vielen anderen Fällen nutzen die Täter dazu Call-ID-Spoofing. Also beim Call-ID-Spoofing fälschen die Täter die angezeigte Rufnummer, sodass beim Empfänger die 116 116 auf dem Display erscheint. Und anschließend geben sie sich halt als Mitarbeiter des Sperrnotrufs aus und versuchen unter dem Vorwand angeblicher Sicherheitsprobleme beim Bankkonto Daten wie PINs oder TANs von den Opfern zu erfahren. Man muss natürlich dazu wissen, dass der Sperrnotruf niemals über die Rufnummer 116 116 bei Ihnen anruft und nach sensiblen Daten fragt. Das ist eine Einbahnstraße, genauso wie unser Notrufsystem. Sie können da anrufen über die 116 116, aber da würde man bei Ihnen so nie zurückrufen. Dafür sind die gar nicht da. Die machen eine ganz andere Arbeit. Aber die Betrüger nutzen natürlich dann wieder die bekannte Nummer, um die Glaubwürdigkeit vorzutauschen und ja, die Angerufenen unter Druck zu setzen. So funktioniert es halt.
1: Kann man sagen, dass Angst erzeugen und Druck aufbauen zu den Grundprinzipien dieser Betrüger gehören?
2: Das ist natürlich absolut richtig. Und dieser Druck wird natürlich ruckzuck erzeugt. Man muss ja nur was sagen, da passt mit dem Bankkonto was nicht mehr. Oder man muss bloß sagen, ihr Konto wird gerade geplündert. Und schon lässt bei allen Leuten durch diese Panik halt der überlegende Verstand nach. Und das ist halt die Masche. Und viele geben ihre Daten halt raus. Und werden dann in dem Falle dann halt betrogen.
1: Gibt es das denn überhaupt, dass sich jemand mit mir in Verbindung setzt, wenn mit meinem Konto etwas nicht stimmen sollte, wenn es zum Beispiel geplündert wurde?
2: Wenn sich jemand mit Ihnen in Verbindung setzt, dann wird es Ihre Hausbank sein. Die beobachten ja auch Geldbewegungen. Auch gerade Geldbewegungen größerer Art durch unbekannte Konten. Die haben so interne Überwachungssysteme. Das merken Sie als Kunde überhaupt nicht, sondern das läuft so halt durch. Wenn Sie selber mal Geldbewegungen auf Ihrem Konto sehen, die ungewöhnlich sind, dann können Sie bei Ihrer Hausbank anrufen und sagen, so das und das scheint mir doch wirklich komisch zu sein. Aber ich kann mich immer nur wiederholen, Ihre Hausbank fordert keine persönlichen Daten von Ihnen ein per Telefon, der Sperrnotruf nicht und alle anderen auch nicht.
1: Wenn ich so einen Schockanruf erhalte und ich misstrauisch bin, weil er nicht von meiner Hausbank ist, wie verhalte ich mich dann am besten?
2: Legen Sie sofort auf. Und danach sollten Sie in Ruhe überlegen, ob der von den Tätern möglicherweise geschilderte Sachverhalt überhaupt zutreffen kann. Dann geht nämlich auch so dieser Überraschungseffekt verloren. Die schocken und überraschen natürlich. Dann ist es so, dass ganz wichtig ist, dass Sie immer Ihre Bankgeschäfte selber auch im Auge behalten. Ihre Bankgeschäfte, wenn Sie die dann online betreiben, das immer nur innerhalb dieser Bank-App auch abwickeln. Keine E-Mails beantworten, die von außerhalb der App kommen oder ähnliches. Innerhalb der Apps werden dann auch E-Mail-Mitteilungen und Benachrichtigungen erfolgen, aber immer nur innerhalb dieser Original-Banking-App. Alles, was von außen kommt, da muss man sehr, sehr, sehr misstrauisch sein.

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2: Mit Deborah Krockhaus, guten Tag. Das Landgericht Osnabrück hat heute 4 Angeklagte wegen des Herbeiführens einer Sprengstoffexplosion, Diebstahls mit Waffen und Sachbeschädigung zu Haftstrafen verurteilt. Das hat das Gericht mitgeteilt. Den 4 Männern war vorgeworfen worden, im vergangenen November zu einer Tankstelle in Papenburg gefahren zu sein und dort einen Geldautomaten aufgehebelt und gesprengt zu haben. Dabei sollen sie mehr als 40.000 Euro erlangt haben. Ein 26-jähriger Angeklagter wurde zu einer Freiheitsstrafe von 5 Jahren und 6 Monaten verurteilt. Ein 22-Jähriger sowie ein 19-Jähriger jeweils zu 3 Jahren und 10 Monaten und ein weiterer 19-Jähriger zu einer Einheitsjugendstrafe von 5 Jahren und 2 Monaten. Bei ihm wurde ein Urteil des Amtsgerichts Aalen einbezogen. Die Grundschule Dahme wird durch einen neuen Gebäudeteil mit Mensa und Betreuungsräumen erweitert. Das hat die Stadt Lingen mitgeteilt. Mit dem Anbau reagiert die Stadt auf den ab 2026 schrittweise geltenden Rechtsanspruch auf Ganztagsbetreuung für Grundschulkinder. Finanziert wird das Projekt zu 70% durch Fördermittel des Bundes. Weitere 15% übernimmt das Land Niedersachsen. Die Stadt Lingen beteiligt sich auch mit 15%. Insgesamt investiert die Stadt im Rahmen von 3 aktuellen Projekten an den Grundschulen Dahme, Gauerbach und der Overbergschule rund 2,7 Millionen Euro in den Ausbau der Ganztagsbetreuung. Der Neubau wird rund 150 Quadratmeter groß sein und auf einer freien Fläche östlich des Schulgebäudes stehen. Neben einer Mensa mit Küche wird es ein Lager, die Essensausgabe und Betreuungsräume geben. Die Stadt Nordhorn ruft dazu auf, sich an einer öffentlichen Umfrage zur Gestaltung des 650-jährigen Stadtjubiläums im Jahr 2029 zu beteiligen. Bis zum 19. Juni können Bürgerinnen und Bürger über erste Ideen einer Arbeitsgruppe wie Stadtfeste, Konzerte oder Geschichtsprojekte abstimmen und im Freitextfeld eigene Vorschläge einreichen. Die Teilnahme ist online auf der Internetseite der Stadt sowie über Abstimmungstafeln im Foyer der Stadtbibliothek möglich, wobei bis zu 3 Stimmen vergeben werden können. Einen Link zu weiteren Informationen und zur Online-Teilnahme gibt es unter emsfechtewelle.de. Zum Sport in der Region. Offensivspieler Julian Ulbricht wechselt vom SV Meppen zum künftigen Ligakonkurrenten SV Waldhof Mannheim. Das hat der SV Meppen heute bekannt gegeben. Ulbricht war im Sommer 2025 vom FC St. Pauli 2 zum SV Meppen gewechselt und leistete in der vergangenen Saison mit 27 Toren in 34 Pflichtspielen einen erheblichen Beitrag zum Aufstieg in die dritte Fußballliga. Der Abgang sei schade, so Meppens sportlicher Leiter Olufemi Smith. Der Verein wünsche Ulbricht aber maximalen Erfolg bei seiner neuen sportlichen Herausforderung. Im Rahmen des Wechsels hat der SV Waldhof Mannheim von einer vertraglich vereinbarten Klausel Gebrauch gemacht, heißt es in der Mitteilung. Über weitere Details des Transfers wurde zwischen den beiden beteiligten Vereinen Stillschweigen vereinbart.
1: Und jetzt das Wetter für das Emsland und die Grafschaft Bentheim.
2: Heute wechseln sich in der Region Sonne und Wolken ab. Bei Tageshöchstwerten von 29 Grad müssen wir auch mit Regen und Gewittern rechnen. Der Deutsche Wetterdienst warnt bis heute Nacht auch vor Unwetter mit teils kräftigen Gewittern, Starkregen und Sturmböen. Morgen gibt es dann wieder viel Sonne. Es bleibt trocken bei bis zu 24 Grad. Und am Sonntag gibt es wieder einen Mix aus Sonne, Wolken, Regen und abends örtlichen Gewittern, auch bei bis zu 24 Grad.
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1: In deutschen Krankenhäusern sind zuletzt fast doppelt so viele Menschen mit Hautkrebs behandelt worden wie noch vor 20 Jahren. 2024 waren es 120.100 stationär mit Hautkrebs behandelte Patienten und damit 95% mehr als 2004. Das geht aus aktuellen Zahlen des Statistischen Bundesamtes hervor. Ein guter Grund also, sich nochmal mit dem Thema Sonnenschutz zu beschäftigen. Kollege Tim Schermbeck hat alle wichtigen Infos rund um Sonnencreme und Co. in diesem Frühsommer. Hallo Tim.
2: Hi.
1: Auf der Sonnencreme steht ja immer der Lichtschutzfaktor, also 10, 30, 50. Aber was bedeuten die Zahlen eigentlich?
2: Der Lichtschutzfaktor gibt grob gesagt an, wie viel länger ich mit Sonnencreme in der Sonne bleiben kann als ohne. Wenn meine Haut zum Beispiel ohne Schutz nach etwa 10 Minuten rot wird und ich benutze Lichtschutzfaktor 30, dann wäre ich theoretisch 30 mal länger, also 300 Minuten geschützt. Aber das ist sehr individuell. Helle Hauttypen verbrennen deutlich schneller als dunklere zum Beispiel. Und in der Praxis ist dieser Zeitraum oft auch kürzer als auf der Packung angegeben, weil man den Schutz abschwitzt zum Beispiel.
1: Was sind denn sonst noch so die klassischen Fehler mit Sonnencreme?
2: Viele cremen sich zu spät ein, also erst dann, wenn sie schon in der Sonne sind. Dabei braucht die Sonnencreme etwa 20 bis 30 Minuten, um richtig zu wirken. Außerdem wird oft zu wenig Creme verwendet und vergessen, sich nachzucremen. Vor allem, wenn man schwitzt oder im Wasser war, ist Nachcreme extrem wichtig, weil der Schutz sonst schnell nachlässt, selbst bei wasserfesten Produkten. Und man sollte sich auf jeden Fall nicht nur auf die Sonnencreme allein als Sonnenschutz verlassen.
1: Was sollte man noch machen, um sich besser vor der Sonne zu schützen?
2: Luftige Kleidung hilft zum Beispiel, weil sie einen Teil der UV-Strahlung von der Haut fernhält und die Haut nicht so stark aufheizt. Dazu natürlich eine Kopfbedeckung, Käppi oder Hut zum Beispiel und eine Sonnenbrille, um die Augen zu schützen. Und vor allem ist wichtig, generell nicht so lange in der Sonne zu bleiben. Dieses klassische Sonnenbaden, also lange in der Sonne liegen, um braun zu werden, kann die Haut stark belasten. Auch im Schatten wird man braun, denn die UV-Strahlung kommt auch dahin. Deshalb sollte man sich auch eincremen, wenn man unter Bäumen oder dem Sonnenschirm liegt.
1: Vielen Dank, Tim.
2: Kein Problem.

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1: Diese kleinen Fische sicherten einst das Überleben vieler Menschen und werden in Emden bis heute verehrt. Die Rede ist von Matjes, also von jungen Heringen. 450 Jahre lang war die ostfriesische Heringsfischerei in Emden ansässig. So lange, bis sie 1969 nach Bremerhaven verlegt wurde. Doch die Tradition wird bis heute aufrechterhalten und so finden an diesem Wochenende wieder die Emdener Matjes-Tage statt. Aus diesem Anlass kommen viele Traditionsschiffe aus dem In- und Ausland in den Binnenhafen und den Raadsdelft von Emden. Dort könnt ihr sie euch anschauen und einiges über die ehemalige Heringsfischerei erfahren. Beim Bummeln über das Festgelände soll dabei ein Hauch vergangener Seefahrerromantik aufkommen. Zum Abend hin sorgen dann diverse Livebands für noch mehr Unterhaltung. Die Emdener Matjes-Tage finden heute bis Sonntag statt und starten an allen drei Tagen um 11 Uhr. Auch die Geschäfte in der Innenstadt haben am Sonntag geöffnet.

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1: Wenn ich jetzt so auf die Uhr schaue, dann ist es schon kurz vor sechs und das heißt, unser Regionalmagazin Durch den Tag hier auf der Ems-Fechtewelle geht auch heute mal wieder zu Ende. Alle Beiträge, die heute gelaufen sind und die ihr vielleicht nochmal nachhören wollt, findet ihr auch nochmal auf unserer Homepage emsfechtewelle.de. Hier geht's dann aber auch gleich weiter im Anschluss an die Weltnachrichten mit unserem offenen Programm. Euch erwartet gleich nach 6 die Sendung Dusty Tracks mit Oldies, Evergreen, Schlager und Skurriles. Außerdem gibt's für euch noch die Sendung Gruß aus Schüttdorf vom Komplex-Team und aktuelle Rockmusik, vorgestellt von Andreas Glandorf. Nächste Woche sind wir redaktionell am Montag wie gewohnt wieder für euch da. Da starte ich dann mit euch ab 7 Uhr in die Ems-Fechtewelle Morningshow. Mein Name ist Lucy und ich wünsche euch jetzt noch ganz viel Spaß mit unserem offenen Programm und hoffentlich bis nächste Woche.

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1: Ich bin David Riemer. Nach dem Regierungswechsel in Ungarn will die Europäische Kommission festgesetzte EU-Mittel in Höhe von fast 16,5 Milliarden Euro für das Land freigeben. EU-Kommissionspräsidentin von der Leyen knüpfte die Freigabe des Geldes aber auch an Bedingungen.
2: Die EU-Kommission hatte das Geld auf Eis gelegt, weil Ungarn nicht genug gegen Korruption und andere Interessenkonflikte tat und auch Grundprinzipien der Rechtsstaatlichkeit missachte. Nun soll das Geld wieder fließen, wenn der neue Regierungschef Magyar seine Reformen umsetzt. Alleine 10 Milliarden Euro sollen aus dem Corona-Aufbaufonds kommen. Eile ist geboten, Investitionen müssen bis Ende August umgesetzt werden. Gut 6 Milliarden Euro für Strukturförderung kommen noch hinzu. Der Regierungschef sprach von einem historischen Durchbruch. Aus Brüssel, Dieter Ebeling.
1: Die Regierung will möglicherweise den 8-Stunden-Tag kippen. Mehr Flexibilität statt feste Arbeitszeiten, das ist die erklärte Marschroute. Der Deutsche Gewerkschaftsbund wehrt sich dagegen und sieht die Mehrheit der Beschäftigten hinter sich.
3: Wir wollen kürzere Arbeitszeiten, sagen die meisten Befragten, vor allem Männer mit Kind. Und der DGB schlägt in dieselbe Kerbe. Die Pläne der Regierung gingen komplett an der Lebenswirklichkeit von Familien vorbei. Am Ende sorgten flexible Arbeitszeiten pro Woche nur für mehr Krankmeldungen, nicht für mehr Wachstum. Aber genau das, also die Wirtschaft ankurbeln, das will die Regierung und bekommt Rückendeckung von den Unternehmern. Claudia Wächter, Nachrichtenredaktion.
1: Der ukrainische Präsident Selenskyj hat vor einem neuen schweren russischen Angriff gewarnt. Es gäbe Informationen über eine bevorstehende massive Attacke, schrieb er in sozialen Netzwerken. Erst am Wochenende hatte Russland die Ukraine und besonders die Hauptstadt Kiew mit einem Großangriff überzogen. Laut Selenskyj zeigt die Zerstörungstaktik Russlands, dass Moskau weiter auf eine militärische Lösung des Konflikts setzt. Er rief die westlichen Partner erneut zur Lieferung von Flugabwehrwaffen auf. Der Frühling in Deutschland ist deutlich wärmer und sonniger gewesen als im Schnitt. Nach einer vorläufigen Auswertung des Deutschen Wetterdienstes lag die Durchschnittstemperatur bei 9,9 Grad. Damit dürfte das Frühjahr 2026 zu den 10 mildesten seit Beginn der Wetteraufzeichnungen 1881 zählen. Gleichzeitig war es sehr trocken, es fiel nur rund 68% des langjährigen Niederschlags.
4: Und jetzt das Wetter für das Emsland und die Grafschaft Bentheim.
5: In der Nacht ziehen letzte Gewitter nach Osten ab, von Westen lockert es mehr und mehr auf, bei Tiefstwerten von 14 bis 16 Grad. Am Samstag bekommen wir dann einen recht freundlichen Mix aus Sonne und Wolken, bei 22 bis 24 Grad. Am Sonntag sind ein paar mehr Wolken mit dabei, es können auch örtlich Schauer auftreten, bei 22 bis 24 Grad.
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Was Schöneres als die Beach Boys zu Beginn einer Dusty Track-Sendung kann es gar nicht geben. Hier ist Hermann Lammersmeier. Ich freue mich, dass Sie da sind. Und hier ist Red Foley und Cecil Gant in der Paging Mr. Jackson. Das hören wir uns an.

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1: Now wait a minute. Let me say. Let me get this straight. Now, you say you, Mr. Jackson?
0: Mr. Jackson is I.
1: All this work for Rusty Nickel.
2: Ja, und wer ist jetzt Mr. Jackson? That's me, oder das bin ich, oder that's I, oder was auch immer. Das war Red Foley und Cecil Gant. Und hier ist Alma Cogan, und sie singt über Willie. Ja, Willie, can you do?
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Willie, can you do Elmar Cogan? Wir gehen ins Emsland und hören die Band Reaver mit Piratenvogue. Ja, ich glaube, sie kommen aus Aschendorf oder wo, ja, aus, irgendwie aus der Ecke. Danke an Arnold Tefer, Reaver und Gesänge.

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Und das ist ganz, ganz neu. Die Band Reaver, es gibt eine neue CD, die sollten Sie sich vielleicht mal besorgen. Hier sind die Turtles und Eleanor Rigby.

Eleanor Rigby und ja, das war ein richtiger Klassiker von den Turtles. Hier Jan und Dean und der Little Freshman, danach Carl Mann und Satellite Number 2 aus 1957.

Satellite Number 2, das war Carlman und hier habe ich einen Song für Gerd Stassen in Lengerich. Klar habe ich für dich die Small Faces, I Can Make It If You Can.

Ja, Gerd, das war dein Song und ich freue mich, dass du dich gefreut hast. Hier ist Hank Snow für Reinhard Pietsch in Oldenburg und The City of New Orleans. Das muss jetzt sein. Danach Barry Ryan und The Hunt.

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1: Ja, das war die Version von Shep Woody mit Lucy. Ja, das konnte man gut ertragen. Hier ist Michael Holm und alle Wünsche kann man nicht erfüllen. Dann die Everly Brothers und ja, die gönnen wir uns.
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Down at the Bottom, das waren die Everly Brothers. Hier sind die Carpenters mit Saturday. Das geht schnell vorüber. Danach Hermann Lammersmeyer und Austin Bound. Und das wurde bei Willie Nelson im Studio in Texas aufgenommen vor einigen Jahren.

Ja, so viel Sehnsucht, das ist fast schon gar nicht auszuhalten. Hier ist Melvin Gaye und da geht's um Khrushchev. Ja, das ist der Khrushchev-Twist.

The Khrushchev Twist und ja, das war Melvin Gaye. Und jetzt habe ich noch einen für Ute und zwar die Bee Gees Tell Me Why von 1971. Die CD heißt Two Years On und ja, wenn Sie mal einen Wunsch haben, dann schreiben Sie mir an hermann.l.meyer@freenet.de. Ich finde Ihren Song und spiele ihn sicherlich auch. So, für dich Ute, die Bee Gees und ich sage Dankeschön und es war wieder wunderschön. Tschüss.

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1: Ich bin David Riemer. Die USA und der Iran nähern sich nach US-Angaben einer Einigung auf eine Verlängerung der Waffenruhe und weitere Verhandlungen. US-Vizepräsident J.D. Vance sagte, bei einer Absichtserklärung seien viele Fortschritte gemacht worden, an einigen Punkten werde aber noch gearbeitet. Ob Präsident Trump zustimmt, sei offen, eine Bestätigung aus Teheran gibt es bisher nicht. Entlastung für Deutschlands Verbraucher. Die Inflation hat an Tempo verloren. Sie lag im Mai bei 2,6% nach 2,9% im April. Das hat das Statistische Bundesamt auf Basis vorläufiger Zahlen mitgeteilt.
2: Der Iran-Krieg hat vor allem die Energiepreise in die Höhe getrieben und damit auch die Inflation im April. Nun ist die Teuerungsrate im Mai aber offenbar gedrosselt worden, ein gutes Stück, obwohl der Iran-Krieg und die Sperrung der Straße von Hormuz insbesondere weiter die Preise treiben. Es liegt nahe, dass der von der Regierung gewährte Tankrabatt von rund 17 Cent pro Liter Sprit dabei eine Rolle spielt. Allerdings läuft der Tankrabatt, wenn er nicht verlängert wird, Ende Juni aus. Und Volkswirte fürchten, dass die höheren Energiepreise erst noch nach und nach auf Lebensmittel und Dienstleistungen durchschlagen. Aus Berlin, Ronny Tochau.
1: Nach dem Vorbild von Australien haben mehrere Länder eine Altersbeschränkung für die Nutzung sozialer Medien eingeführt oder arbeiten daran. Aber Menschenrechtler sagen, Verbot oder Altersbeschränkungen allein greifen zu kurz, um Minderjährige vor schädlichen Folgen zu schützen. Das UN-Menschenrechtsbüro hat jetzt Richtlinien für Regierungen und Unternehmen veröffentlicht.
3: Die Firmen müssten direkt zur Verantwortung gezogen werden können, verlangen die Menschenrechtler. So dürften soziale Medien keine suchterzeugenden Designelemente enthalten. Gemeint ist damit zum Beispiel das endlose Scrollen, von dem sich viele Menschen schwer lösen können, oder die ständigen Benachrichtigungen, die Neugier auf weitere Inhalte wecken. Bei Altersbegrenzungen müsse sichergestellt werden, dass sie nicht einfach umgangen werden können. Und ganz wichtig, Firmen müssten für Schäden zur Verantwortung gezogen werden können. Aus Genf, Christiane Ulrich.
1: Nach dem Regierungswechsel in Ungarn will die EU-Kommission fast 16,5 Milliarden Euro an festgesetzten EU-Mitteln freigeben. Der Großteil des Geldes solle fließen, wenn beschlossene Reformen und Investitionen umgesetzt sind. Das sagte EU-Kommissionspräsidentin von der Leyen. Sie lobte die neue Regierung von Ministerpräsident Magyar für ihr schnelles und entschlossenes Vorgehen, etwa gegen Korruption.
4: Und jetzt das Wetter für das Emsland und die Grafschaft Bentheim.
5: In der Nacht ziehen letzte Gewitter nach Osten ab, von Westen lockert es mehr und mehr auf, bei Tiefstwerten von 14 bis 16 Grad. Am Samstag bekommen wir dann einen recht freundlichen Mix aus Sonne und Wolken, bei 22 bis 24 Grad. Am Sonntag sind ein paar mehr Wolken mit dabei, es können auch örtlich Schauer auftreten, bei 22 bis 24 Grad.
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4: Ja, weil heute Freitag ist und das schon so gescheppert hat, ohne dass wir überhaupt auf den Sender gehauen haben.
5: Genau. Ne?
4: Sind wir ein paar Sekunden später. Wir mussten nämlich
5: einen Umweg fahren. Weil die Feuerwehr voll am Malochen war.
4: Genau. Alles übergelaufen und
5: Bäumchen im Weg.
4: Ja, das war ganz schrecklich. Na,
5: ja, wir hat uns völlig mitgenommen, ne?
4: Ja, genau. Ne?
5: Genau, aber deswegen, wir lassen uns aber nicht unterkriegen, deswegen fangen wir auch gleich an.
4: Eben.
5: Ne?
4: Und hören mit dem Wetterbericht, den wir jetzt ja auch mal geliefert haben, hören wir direkt wieder auf.
5: Genau.
4: Ach ja, einen Trampolin habe ich auch noch gefunden, liegt bei mir im Vorgarten, kann da abgeholt werden.
5: Ja, und das bringt uns nicht runter, deswegen You Can't Bring Me Down von Suicidal Tendencies. Damit fangen wir mal an.
4: Ja.

0: So, wir sind wieder da und auch nicht down.
1: Nee, eben. Suicidal Tendencies. Ich erinnere mich noch, das war beim Superbang in
0: Bedinghüsen.
1: Düren hieß das, glaube ich. Superbang. Da hat auch Dieter Schulte das Catering gemacht, die Getränke verkauft, alle persönlich gezapft. Und hinter dem Container von Dieter war die Dusche. Und ich hatte auch ein paar Mädels mitgebracht und die konnten dann den Jungs beim Duschen zugucken. Das fanden die grandios.
0: Ach so, man war es andersrum, ne?
1: Ja, genau. So, und andersrum war es auch so, wann war das? Vorgestern, genau. Da war ich mit Dieter bei Simon Phillips. Der hat in der Garage Gaste gespielt und da hat er verraten, was seine Band am liebsten trinkt. Hört mal rein.
0: Da soll ich drauf gehen. Wirklich? Sollst du, ja, wirklich? Drück mal ganz drauf. Doll, ja, dann drücke, ja, ich da drauf.
2: Is beer good? Yeah. Is it pills from Fass? Yes. Okay, I will need one right now. And not before we play this, though, because it's in seven. It's a little tricky.
3: So, Simon, after the show, we drink a beer.
2: Yes, thank you. Okay. I would really love that. Yes, that would be very nice.
3: I showed you a picture, yeah, 3 years ago.
2: Yeah, he would like a Macallan.
3: Yeah.
2: Scotch. Yeah. Ernest would like a Prosecco. Altmar would like a Capavinha.
3: All right.
2: What are you drinking, Phil? We haven't got used to you. Is it white wine or?
4: White wine.
2: Yeah. White wine, little white wine, yeah. Do you have any Chateau de Cam?
3: Yeah, I saw it.
1: Ja, soweit, da hat er verraten, was denn seine Band, die übrigens hervorragend ist, denn so am liebsten trinkt. Und am meisten gefallen hat mir der Getränkewunsch nach einem McCallan. Und wenn ihr fragt, Simon Phillips, wer ist denn das überhaupt? Das ist der Schlagzeuger von zum Beispiel The Who, der Michael Schenker Group, von Judas Priest, von Toto.
0: Judas Priest nicht.
1: Doch, natürlich. Auch Judas Priest. Der hat praktisch schon überall gespielt und das mehr als erfolgreich. Und das hat er da in Haßbergen nochmal unter Beweis gestellt. Wir spielen aber passend zu der Sendung hier Into the Arena. Und das ist von der Michael Schenker Group hier, der Band bei fast allen Alben, bei 7 verschiedenen Alben sitzt er am Schlagzeug, der Simon Phillips. Na?
0: Will wohl nicht, wa?
1: Der will nicht, der Schlingel. Warum das denn nicht? Das
0: Computer sagt nein.
1: Ja, den Eindruck habe ich auch. Vielleicht ist das eine Folge des Gewitters. Ich werde.
0: Man muss die Gewitteroma fragen. Ja, die kennt,
1: genau,
0: sich damit aus.
1: Die,
0: ne,
1: kennt sich damit aus. Ich versuche jetzt mal was anderes. Das dürfte eventuell hinhauen, weil das hat ja gerade auch geklappt. So, mal sehen, ob das geht.

0: Ja, Simon Phillips mit Michael Schenker. 7 Alben haben die beiden zusammen gemacht. Vorgestern und gestern hat er auch noch gespielt, da war ich dann aber nicht. In der Garage Gaste, in Hasbergen Gaste, bei Andreas Soestmeier, der übrigens super Veranstaltungen macht. Ihm gelingt es immer wieder, super Bands und Künstler zu sich zu holen und da auftreten zu lassen. Lohnt sich immer. So, was so, haben wir jetzt?
1: Wir, ne, beißen zurück. Und zwar mit dem Wolf. Ne? Also das machen die ja nicht nur in Hamburg in Einkaufszentren.
0: Nein, das machen die.
1: Ja, das machen die auch manchmal so, die Wölfe.
0: Ja.
1: Aber sind eigentlich ganz lieb und ganz knuffig.
0: Genau, so wie die Goblins auch. Ne?
1: Ja,
0: ne?
1: Die Orangen. Weil das sind ja Gnome.
0: Richtig.
1: Ne? So, und deswegen gibt's jetzt Orange Goblin mit The Wolf Bites Back.

0: Ja, das war nicht The Wolf Bites Back von Orange Goblin. Es war nur Orange Goblin, aber mit Sons of Salem, ne?
1: Ja.
0: Damals da, ne? In Salem, weiß ja, da haben die immer so ein bisschen Mädchen verbannt. Das war unhöflich, ne? Nee, aber das tun die mehr von diesem Fanclub so gerne. Vor allem, wenn sie rothaarig sind, einfach ein bisschen Holz dran, zack, und ab geht die Post, ne?
1: Ja, aber das klappt nicht so gut bei so einem Wetter wie heute, wo sinnflutartig Regenstürme auf einen niederprasseln und man eine nasse Buchs hat. Ja. Oh, naja.
0: Egal, du hast ja hier jetzt den zornigen Anderson, ne?
1: Genau.
0: Ne? Und der kommt bekanntlich aus Australien.
1: Genau.
0: Und bekanntlich Sänger von Rose Tattoo.
1: Ja.
0: Und bekanntlich hat er im dritten Teil von Mad Max jenseits der Donnerkuppel mitgespielt.
1: Ja, als nicht Zwerg, aber als Bösewicht.
0: Ja, der hatte immer so einen Stab, einen Totenkopf hinten im Nacken. Ne? Jedenfalls war der mit der Turners Tina im Fanclub sozusagen.
1: Genau, so sieht's aus und da fühlte er sich wie im Himmel und deswegen jetzt Angry Anderson mit Heaven.

0: Ja. Ja, der böse Anderson, ne?
1: Genau.
0: Von der, Australien.
1: Ja, der riecht sich immer auf da, der Angry. Der ist,
0: ja, deswegen heißt er auch Angry
1: Anderson. Ja, genau.
0: Wahrscheinlich hat seine Mutter ihn nicht gesagt. Die hat ihn wahrscheinlich Klaus-Dieter genannt oder so ähnlich.
1: Ja, oder ne? Schnuckelchen oder so.
0: Ja, ne? Du Kleider, du wächst ja gar nicht mehr.
1: Genau. Ach, ist der niedlich.
0: Ja, da bleibst du auch bis ans Lebensende. Und dann wurde er Angry.
1: Ja.
0: Genau, ne? Und wir gehen jetzt nach Essen.
1: Ne? Ja.
0: Wir gehen nicht essen, aber wir gehen nach Essen.
1: Ja.
0: Obwohl eigentlich nur zwei aus
1: Essen kommen. Zu Essen hin.
0: Essen hin, ne? So, da war letztens noch in der Krugerhalle, ne? Da haben sie ja gespielt, der Kratos, ne? Hütte voll und haben ja ein neues Album raus, ne? Crushers of the World. Und davon spielen wir jetzt Tränenpalast und da singt nämlich die Britta noch mit von Hyrath, ne? Die macht das einfach so, ne?
1: Ja.
0: Hat ja auch schon öfter in Schüttorf gesungen, aber noch mit Cripper. So, und jetzt kommt's. Tränenpalast von Creator.

0: Piep. So, das war ein Creator mit Tränenpalast, ne? Obwohl, die haben nicht einmal Tränenpalast gesungen.
1: Komisch.
0: Heißt aber so.
1: Ja, warum nicht? Nö. Man muss ja auch nicht immer alles im Text dann da vorkommen.
0: Andere Lieder haben ja Namen, da singt nicht mal einer überhaupt was.
1: Richtig. Ja, wie gesagt, Into the Arena. Ja. Das Stück von Simon Phillips und Michael Schenker, was wir eingangs gespielt haben, da hat auch keiner gesungen. Jedenfalls hat man nichts gehört. Wer weiß, vielleicht...
0: Vielleicht war es einer auf dem Klo und hat mitgesungen.
1: Richtig, das könnte sein. Hat
0: wahrscheinlich den Granatentext dazu geschrieben und die haben sich mitgekriegt, weil er auf dem Klo saß.
1: Oder der hatte dann Urlaub. Ne?
0: Oder Diarrhoe.
1: Oder im Urlaub Diarrhoe.
0: Ja, genau.
1: Das kann passieren, das passiert auch Satan, denn wir kommen jetzt zu Satan Takes a Holiday und die haben hier einen Coversong. Good Ones heißt der ganze Song und den
0: ist von Charlie XCX.
1: Keine Ahnung.
0: Wer auch immer das ist, ne?
1: Ja. Kenn ich nicht, aber wurscht, wir hören es uns an. Das ist jetzt mal was anderes. Satan Takes a Holiday.

0: So, ne? Das war aber hier sowas mit XCX, ne? Aber ja. Den wir nicht kennen.
1: Ja, aber Good Ones jedenfalls. Also der Beat gefällt mir, der Basshund auch. Die, ja, warum nicht?
0: Kann, vielleicht hat er auch immer schöne Socken gehabt. Ja.
1: Und der Bandname gefällt mir auch sehr gut. Ich wiederhole ihn nochmal, Satan Takes a Holiday. Wir haben jetzt eine Mission.
0: Genau, Pause.
1: Genau.
0: Wir müssen unsere gesetzlich und gewerkschaftlich hart erkannte Pause machen. Er kämpfte. Genau, das machen wir. Und dafür gibt es dann jetzt eine Runde Submission, weil das Lied dauert lang genug, damit wir unsere hart erkämpfte Pause auch machen können.
1: Richtig.
0: So ja, da haben sich Musiker extra ein Zeug gelegt, Lieder zu machen, die lang genug dafür sind.
1: Ja, um eine Zigarette zu rauchen.
0: Ja, ne, ich habe auch noch welche, dauern 45 Minuten, aber dann brauchen wir gar nicht so viel machen.
1: Ja, das war früher, da hat man dann dem Schlagzeuger gesagt, hier machen wir ein Schlagzeug-Solo.
0: Ja.
1: Ich muss mal eben auf den Napf.
0: Genau, und jetzt gibt's The Mission mit Beyond the Pale.
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0: Ja.
1: Ja, ne? Wir sind wieder da, ne? Übrigens, das war der Armageddon-Mix, ne?
0: Richtig.
1: Also nicht nur ganz normal, ja, das war der Armageddon-Mix.
0: Das hat man ne? doch gehört.
1: Aber ich sage immer, das Beste ist nur von dem Peltners Arena der Diabolik-Penis-Mix.
0: Ja.
1: Von Vagina auf Stil, ne? Also, das, ne?
0: Ja, wer kennt's nicht?
1: Ja, wer kennt's nicht? Guck mal, jetzt hast du ja den Angry schon wieder.
0: Ja, natürlich.
1: Und der Mann, der über um seine Stadt so tut, ne? The Man About Town, ne?
0: Ja.
1: So, jetzt kommt nochmal seine Originalski-Bandski.

0: Hui, das war der Angry Anderson mit seiner Band Rose Tattoo, Man About Town. Und jetzt wird's blutig.
1: Ja, jetzt wird's blutig. Aber sowas von Centrix, ne? Gehen wir mal nach England rüber, ne? Haben wir heute ja schon ein bisschen gehabt, ne?
0: Ja.
1: Ne? So ein paar Inselaffis hatten wir schon dabei. The Island Monkeys. Und da spielen wir jetzt von Centrix Bleeding Out. Und das kommt jetzt.

0: Ja, das war schon fast mit Gas, ne? Weil das ist jetzt schon, ne, kurz vor 8.
1: Ja, kurz vor 8. Um 21 Uhr beginnt die Jam Session.
0: Jam de Sasson.
1: Ja, die Jam
0: de. Jam de Sasson.
1: Ja, genau, im Komplex in Schüttorf. Da werde ich dann zugegen sein, muss noch meinen ganzen Kram dann gleich aufbauen. Aber das macht ja nichts, ich warte so lange und überbrücke die Zeit mit Andreas Glandorfs Rockwerk.
0: Genau, da gibt es nochmal zwei Stunden, was genau. Aufs Ohrläppchen, ne? Wir sagen, ein Lied haben wir noch, ne? I'll Wait, ne? Der ja, wartet genau. Auf irgendwas. Von wem ist denn das?
1: Von den Jungs aus dem Himmel. Ja. Boys from Heaven mit I'll Wait.
0: Ja, und wir sagen Tschüss, bis nächste Woche, der Andreas.
1: Und der Heiko.

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1: Präsident Trump hat eine endgültige Entscheidung zu den Verhandlungen mit dem Iran angekündigt. Er werde sich dazu im Lagezentrum des Weißen Hauses treffen. Seit Tagen wird intensiv über ein Rahmenabkommen verhandelt. Eine Einigung soll kurz bevorstehen. Trump betonte erneut, der Iran müsse sich verpflichten, niemals eine Atomwaffe zu besitzen. Außerdem solle die Straße von Hormuz sofort geöffnet werden. Nach dem Regierungswechsel in Ungarn will die Europäische Kommission festgesetzte EU-Mittel in Höhe von fast 16,5 Milliarden Euro für das Land freigeben. EU-Kommissionspräsidentin von der Leyen knüpfte die Freigabe des Geldes aber auch an Bedingungen.
2: Die EU-Kommission hatte das Geld auf Eis gelegt, weil Ungarn nicht genug gegen Korruption und andere Interessenkonflikte tat und auch Grundprinzipien der Rechtsstaatlichkeit missachte. Nun soll das Geld wieder fließen, wenn der neue Regierungschef Modja seine Reformen umsetzt. Alleine 10 Milliarden Euro sollen aus dem Corona-Aufbaufonds kommen. Eile ist geboten, Investitionen müssen bis Ende August umgesetzt werden. Gut 6 Milliarden Euro für Strukturförderung kommen noch hinzu. Der Regierungschef sprach von einem historischen Durchbruch. Aus Brüssel, Dieter Ebeling.
1: Die Regierung will möglicherweise den 8-Stunden-Tag kippen. Mehr Flexibilität statt feste Arbeitszeiten, das ist die erklärte Marschroute. Der Deutsche Gewerkschaftsbund wehrt sich dagegen und sieht die Mehrheit der Beschäftigten hinter sich.
3: Wir wollen kürzere Arbeitszeiten, sagen die meisten Befragten, vor allem Männer mit Kind. Und der DGB schlägt in dieselbe Kerbe. Die Pläne der Regierung gingen komplett an der Lebenswirklichkeit von Familien vorbei. Am Ende sorgten flexible Arbeitszeiten pro Woche nur für mehr Krankmeldungen, nicht für mehr Wachstum. Aber genau das, also die Wirtschaft ankurbeln, das will die Regierung und bekommt Rückendeckung von den Unternehmern. Claudia Wächter, Nachrichtenredaktion.
1: Der ukrainische Präsident Selenskyj hat vor einem neuen schweren russischen Angriff gewarnt. Es gäbe Informationen über eine bevorstehende massive Attacke, schrieb er in sozialen Netzwerken. Erst am Wochenende hatte Russland die Ukraine und besonders die Hauptstadt Kiew mit einem Großangriff überzogen. Laut Selenskyj zeigt die Zerstörungstaktik Russlands, dass Moskau weiter auf eine militärische Lösung des Konflikts setzt. Er rief die westlichen Partner erneut zur Lieferung von Flugabwehrwaffen auf.
4: Und jetzt das Wetter für das Emsland und die Grafschaft Bentheim.
5: In der Nacht ziehen letzte Gewitter nach Osten ab, von Westen lockert es mehr und mehr auf bei Tiefstwerten von 14 bis 16 Grad. Am Samstag bekommen wir dann einen recht freundlichen Mix aus Sonne und Wolken bei 22 bis 24 Grad. Am Sonntag sind ein paar mehr Wolken mit dabei, es können auch örtlich Schauer auftreten bei 22 bis 24 Grad.
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Ja, guten Abend zur Sendung Rockwerk hier auf der Ems Fechtewelle von und mit Andreas Glandorf hier am Mikrofon. Ich bin so ein bisschen on fire, weil diese ganze Anlage lief halt nicht und jetzt habe ich irgendwie eine CD organisiert, von der ich das jetzt abspielen kann. Ich weiß nicht, ob ich da ganz gut rüberkomme. Auf jeden Fall gibt es hier Probleme mit dem Computer. Und ich weiß nicht, ob es daran liegt, dass ich hier gerade den Titel von John Deaver and the Rockets of Love eingelegt habe. Ist eine Single, die heißt nämlich Bigger Than America. Vielleicht wollte Big Brother das so nicht abspielen, aber dem habe ich jetzt einen ausgewischt und irgendwie doch eine Regelung gefunden. Wenn es mal gleich ein bisschen hakt, dann liegt es daran, dass ich diesen CD-Player dann immer wieder weiterschalten muss. Aber zumindest hören wir ein bisschen Rockmusik.

Ja, das war Dan Byrne, ein junger Rockmusiker aus Liverpool, der jetzt sein Debütalbum This Is Where the Show Begins veröffentlicht hat. Damit konnte er das italienische AOR-Label Frontiers Music überzeugen, die jetzt ihr 30-jähriges Label-Jubiläum feiern, und gehört haben wir von Dan Byrne den Titel Savior.

Ja, einer der besten Bluesrock-Gitarristen dürfte der Pfälzer Andreas Dielmann mit seiner Band sein. Und wer ihn schon mal live sehen konnte, der kann dem sicherlich nicht widersprechen. Zwischen melancholischem Blues und rockigen CC-Top-Sound ist Dielmann auch in der Bandbreite recht flexibel. Jetzt ist das 9. Album Cold Wind erschienen und davon haben wir jetzt Thunderbolt gehört.

0: Senden. Cody waren das. Das ist ein Projekt von Shotgun Messiah, Sängerin Cindy Zen und Gitarrist Harry Cody. Und der Titel, den wir jetzt gehört haben, hieß Dem. Und jetzt gibt's die Nachrichten.
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2: Ich bin David Riemer. Der Iran hat US-Präsident Trump vorgeworfen, zentrale Vereinbarungen des geplanten Rahmenabkommens zu verzerren oder zu ignorieren. Trump versuche, einen vorgetäuschten Erfolg zu inszenieren. Das schreibt die Nachrichtenagentur Fars unter Berufung auf informierte Kreise. Ein Außenamtssprecher sagte, eine endgültige Einigung sei noch nicht erzielt worden. Ex-Bundesverkehrsminister Scheuer hat Ärger mit der Justiz. Es geht um den Vorwurf einer Falschaussage im Zusammenhang mit der gescheiterten PKW-Maut. Das Landgericht Berlin hat eine entsprechende Anklage zugelassen. Laut Staatsanwaltschaft soll Scheuer vor dem Mautuntersuchungsausschuss des Bundestags gelogen haben.
3: Die PKW-Maut galt als großer Wurf, wurde am Ende aber vom Europäischen Gerichtshof kassiert. Der sah eine Diskriminierung ausländischer Fahrer. Die Regierung musste die Verträge kündigen und den künftigen Betreibern mehr als 240 Millionen Euro Schadenersatz zahlen. Im späteren Untersuchungsausschuss kam dann die Frage auf, ob die Betreiber angeboten hätten, mit der Unterschrift unter die Mautverträge bis zur EuGH-Entscheidung zu warten. An so ein Angebot hätten sich Scheuer und ein Ex-Staatssekretär aber nicht erinnern können. Die Anklage wirft ihnen nun bewusste Falschaussagen vor. Katrin Müller, Nachrichtenredaktion.
2: Es war ein spektakulärer Coup in der Sparkasse in Gelsenkirchen. Jetzt, 5 Monate nach dem Millioneneinbruch, bekommen die ersten Kunden Wertsachen oder sogar Bargeld zurück. Das teilte die Sparkasse mit.
4: Schmuck, Geld, Gold, es geht um zehntausende Gegenstände, die die Einbrecher aus den Schließfächern herausgerissen und im Chaos zurückgelassen hatten. Manche können sich also freuen, doch nicht alle bekämen ihr Eigentum komplett zurück, räumt der Sparkassenchef ein. Mit einem Kernbohrer hatten damals die Räuber den Tresorraum geknackt, ein spektakulärer Millionenraub. Und die Täter, die sind bis heute nicht gefasst. Claudia Wächter, Nachrichtenredaktion.
2: NRW-Ministerpräsident Wüst hat Spekulationen über einen möglichen Kanzlertausch klar widersprochen und Friedrich Merz seine volle Unterstützung zugesagt. Die Spekulationen seien Quatsch, so Wüst wörtlich. Laut mehrerer Medien soll es innerhalb der Union Gerüchte darüber gegeben haben, dass Merz wegen der schwierigen Lage der schwarz-roten Koalition durch einen anderen Politiker ersetzt werden könnte. Dabei soll der Name des NRW-Regierungschefs Wüst gefallen sein.
5: Und jetzt das Wetter für das Emsland und die Grafschaft Bentheim.
6: In der Nacht ziehen letzte Gewitter nach Osten ab. Von Westen lockert es mehr und mehr auf bei Tiefstwerten von 14 bis 16 Grad. Am Samstag bekommen wir dann einen recht freundlichen Mix aus Sonne und Wolken bei 22 bis 24 Grad. Am Sonntag sind ein paar mehr Wolken mit dabei. Es können auch örtlich Schauer auftreten bei 22 bis 24 Grad.
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Ja, ihr seid zurück zur zweiten Stunde Rockwerk von und mit Andreas Gelang auf hier im Schwinger Studio, was nur halb funktioniert. Ich habe es gerade erklärt. Im Hintergrund, da hört ihr eine neue Single der kanadischen Alternativ-Rocker Selfish Things. Der Titel, der passt eigentlich nicht zum heutigen Tag, weil der heißt Sunlight und wir haben da richtig Regen gehabt zum Schluss. Und von daher gesehen, vielleicht für den Morgen, da hätte es gepasst mit dem Sunlight. Aber viel Spaß mit Selfish Sex.

Ja, das waren die Lödinger Rocker Fattorino. Die werden, oder ich sage erstmal, wie das Album heißt. Das heißt Escape from a Smoldering Planet. Und gehört haben wir davon den Titel, wenn ich das jetzt so leicht, kann man schlecht lesen hier auf dem CD-Cover, aber es war auf jeden Fall auf der 2025er CD und könnt ihr sicherlich auch morgen hören. Die sind in Bersenbrück, spielen sie in der Molke zusammen mit zwei anderen Bands da werden sie auch kein Eintritt nehmen, sondern gegen eine Spende werden die dort auftreten. Hauptsache Musik wird geschrieben, also Fattorino aus Löningen, richtig gute Mucke.

Eine neue Band aus der Berliner Psychedelic- und Stoner-Rock-Szene haben wir jetzt mit Go Ma gehört. Und die Musik ist mit orientalisch anmutenden Melodien und schweren, druckvollen Gitarren entstanden und gehört haben wir vom Debütalbum Doppelgänger den Titel Anatoliosis. Mann. Kommt das auch noch dazu? Ja, und jetzt will er. Da muss ich eben bitte ein bisschen weiter.

Held mit einem Punkt dahinter lautet einer der eher ungewöhnlichen Namen für eine gerade gehörte Band aus den Staaten. Dahinter stecken Musiker von The Sleeping und Coheed and Cambria und das Debütalbum Grey, das konnte in den ersten beiden Wochen wirklich seit der Veröffentlichung auch überzeugen. Gehört haben wir von Held den Titel New You Anthem. Featuring Frank Iero. Wer das auch immer sein mag, ich weiß es nicht. Und jetzt muss ich wieder weiter skippen.

Ja, jetzt, das war der Brite Sean Webster. Und seit heute gibt es mit Light of Day ein neues Album. Sein letztes Album aus 2024, das sorgte bei mir ja zugegebenerweise nicht unbedingt für die absolute Begeisterung. Aber jetzt hat Sean Webster wieder seine bluesrockige Seite rausgekramt und gehört haben wir von ihm den Titel There's a War.

Ja, das war der ehemalige Dokken-Gitarrist George Lynch mit seiner Band, die heißt Lynch Mob. Und der wird jetzt sein letztes Album rausgebracht haben, das heißt The Final Ride, so heißt es ganz genau. Und davon haben wir den Titel No Good gehört. Und jetzt muss ich mal wieder ein bisschen arbeiten. Ja, jetzt haben wir den nächsten Titel, der kommt jetzt.

Ja, da müssen wir jetzt mal. Das hat irgendwie nicht geklappt. Erik Grönwall war das. Der hat seinen Sieg beim Swedish Idol dazu benutzt, bei Ausnahmebands wie Skid Row, Heat oder MSG sich als Frontmann zu verdingen. Das hat ihm natürlich viel Erfahrung gebracht, aber auch einige Fans. Jetzt hat Erik Grönwall mit Bad Bones sein erstes Solo-Album veröffentlicht und davon haben wir den Titel Twisted Lullaby gehört. Und jetzt im Hintergrund läuft schon mal eine Single von Foreigner. Die werden demnächst auch ein Live-Album veröffentlicht. Und der Titel, den wir jetzt hören, kommt aus den 80er Jahren irgendwann mal. Feels Like the First Time.

Ja, wenn es schief läuft, dann aber auch richtig. Das war natürlich nicht Foreigner, sondern eine neue Single von Europe. Die Schweden, die gibt es auch seit den 80er Jahren, also ähnlich alt wie Foreigner, und die werden demnächst auch ein Album neu veröffentlichen, und davon haben wir jetzt eine Single gehört, One on One.

0: Ja, langsam klingt aus der Titel. Wer beim diesjährigen 33. Blues Festival in Schöppingen war, der konnte auch die britische Bluesrockerin Joan Shaw Taylor auf der Bühne live erleben. Und die wird jetzt im Herbst ein neues Album vorlegen und hat aber schon mit This Is Who I Am eine Vorab-Single veröffentlicht und die haben wir jetzt gehört. Und jetzt, wie versprochen, den Titel von Foreigner, das angesagt habe ich den ja schon.
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Ja, eine neue Single von Foreigner war das. Feels Like the First Time befindet sich auf dem Album In the Eye of the Storm, welches am 24.07. erscheinen wird. Also Zukunftsmusik.

Ja, Tony Reed, er hat in Sachen Heavy Rock bereits für Bands wie Pentagram oder Moss Generator gearbeitet und jetzt hat er seine Jugendband Constant Stump wieder zum Leben erweckt unter dem Motto Recreating Heavy Goth Songs I Wrote in the 1980s. Da werden Constant Stump im Oktober ein Album veröffentlichen und vorab gab es mit The Seed schon mal eine Vorab-Single zu hören.

Ja, das war nochmal ein Titel vom Frontiers 30. Geburtstag. Anniversary heißt. Ja, jetzt geht's wieder auf immer weiter. Gehört haben wir von dort, von dem Sampler, den Titel No More Health to Pay und der kam von Giorgia Colelluri. So, ich guck mal auf den Wecker. 21:57 haben wir Zeit zur Abmoderation und im Hintergrund habe ich euch dafür den passenden Titel von The Alex Harvey Band rausgesucht. Der Titel ist natürlich ein alter Bekannter, wie alles von Alex Harvey, meine ich zumindest. Midnight Moses heißt er, ganz genau. Und der stammt aus dem Jahr 1974, live aufgenommen. Muss mal gucken, wo das genau war, aber ist auch im Grunde genommen nicht ganz so wichtig. Also zumindest jetzt nicht in dieser zusammengestellten Sendung, die von vielen Pannen gekennzeichnet ist. In Mayfair, Newcastle, vom 18.10.74 die Aufnahme und Good Evening Boys and Girls heißt diese 21-CD-Box Midnight Moses von The Sensational Alex Harvey Band. Ja, wie gesagt, das war's jetzt mit der Sendung Rockwerk. Nächste Sendung, ich werde diese Sendung nochmal neues Programm nehmen, weil hat mir die Technik einen Streich gespielt. Ich musste alles zusammenstricken hier. Und wann der Termin ist, kann ich noch nicht sagen. Aber Marco hat mir versprochen, dass er mir noch einen Termin zur Verfügung stellt. Also wer noch am Wochenende nichts vorhat, der sollte morgen nach Bersenbrück ins Molke pilgern. Da spielen die Fat Rhino aus Löning und Eintritt ist frei wählbar. Also könnt ihr, was ihr habt, geben. Oder auch nicht, wer weiß. Hauptsache Rockmusik hören und nächste Sendung Rockwerk, wie gesagt, ganz normal am 12. Juli und am 15. dann die Sendung Vinyl. Aber erst genug der Rederei. Sendungsverantwortlich Andreas Glandorf, Sendung Rockwerk. Schönes Wochenende und tschüss.

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1: Ich bin Diana Kramer. Ex-Bundesverkehrsminister Andreas Scheuer hat Ärger mit der Justiz im Zusammenhang mit der gescheiterten Pkw-Maut. Das Landgericht Berlin hat eine entsprechende Anklage zugelassen. Laut Staatsanwaltschaft soll Scheuer vor dem Mautuntersuchungsausschuss des Bundestags gelogen haben.
2: Scheuer bestreitet den Vorwurf. Die Pkw-Maut war 2019 vom Europäischen Gerichtshof als rechtswidrig gestoppt worden. Ein Untersuchungsausschuss hatte sich danach mit möglichen Fehlern Scheuers befasst. Kritisiert wurde vor allem, dass er Betreiberverträge zur Pkw-Maut bereits abschloss, noch bevor endgültige Rechtssicherheit beim EuGH bestand. Die Betreiber sollen allerdings eine Verschiebung bis dahin angeboten haben. Scheuer will sich daran nicht erinnern können. Den deutschen Steuerzahler kostete das Mautdebakel mehrere hundert Millionen Euro. David Riemer, Berlin.
1: Der Iran hat US-Präsident Donald Trump vorgeworfen, zentrale Vereinbarungen des geplanten Rahmenabkommens zu verzerren oder zu ignorieren. Es sei noch keine endgültige Einigung erzielt worden, heißt es aus Teheran. Trump versuche, einen vorgetäuschten Erfolg zu inszenieren. Der Iran widerspricht ihm unter anderem bei der Freigabe eingefrorener Gelder, der Straße von Hormuz und dem Umgang mit angereichertem Uran. Der Brennerpass wird morgen wegen einer Demonstration für den Verkehr gesperrt. Das gilt für die Brenner Autobahn und alle Nebenstrecken. Um ein Verkehrschaos zu verhindern, haben Behörden dazu aufgerufen, das österreichische Bundesland Tirol großräumig zu umfahren.
3: Die Lage am Brenner war kurz vor Beginn der 8-stündigen Sperre wenig dramatisch. Der Verkehr auf dem wichtigsten Alpenpass war zwar stark, aber es kam bis zum Abend kaum zu längeren Staus. Dennoch ist eine gewisse Anspannung bei den Behörden zu spüren. Niemand weiß so recht, ob es während der Blockade zum Verkehrskollaps kommt. Die Polizei im Süden Bayerns, also weit vor dem Brenner, hat jedenfalls alle Beamten an Bord und auch das Bayerische Rote Kreuz stellt sich vorsorglich darauf ein, Menschen im Stau mit Wasser zu versorgen. Aus Matrei, Matthias Röder.
1: Eine Unwetterfront sorgt in Teilen von Nordrhein-Westfalen für hunderte Feuerwehreinsätze. In Münster liefen Keller voll, Bäume stürzten auf Straßen. Ein Open-Air-Konzert nahe der Halle Münsterland musste laut WDR abgebrochen werden. Auch der Zugverkehr ist betroffen. Einige Fernzüge werden in Bahnhöfen zurückgehalten.
4: Und jetzt das Wetter für das Emsland und die Grafschaft Bentheim.
5: In der Nacht ziehen letzte Gewitter nach Osten ab, von Westen lockert es mehr und mehr auf bei Tiefstwerten von 14 bis 16 Grad. Am Samstag bekommen wir dann einen recht freundlichen Mix aus Sonne und Wolken bei 22 bis 24 Grad. Am Sonntag sind ein paar mehr Wolken mit dabei, es können auch örtlich Schauer auftreten bei 22 bis 24 Grad.
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Hallo und einen wunderschönen guten Abend hier auf der Ems-Fechtewelle. Mein Name ist Manfred Reckers und ich begrüße euch zu einer neuen Ausgabe von VRAN. Wie jeden Freitagabend hier für euch auf der Ems-Fechtewelle. Wir starten heute mit Kreidler und Claw of Twin, gefolgt von His Name is Alive und Cornfield. Herzlich willkommen!

0: Willkommen nun zum Filmpreis in der heutigen Sendung und dazu übergebe ich wie gewohnt an die
1: Filmflüsterin.
2: Sentimental Value. Nachdem die Mutter der beiden erwachsenen Schwestern Nora und Agnes verstirbt, taucht unerwartet ihr Vater auf der Beerdigungsfeier auf. Der Vater, Filmregisseur Gustav Borg, hat ein fertiges Drehbuch dabei und möchte Nora für die Hauptrolle gewinnen. Nora reagiert ablehnend und weigert sich, das Drehbuch zu lesen. Nach und nach erfahren wir, dass Gustav und seine ehemalige Frau Sissel, eine Psychotherapeutin, sich nach einer schwierigen Ehe getrennt hatten. Und während Sissel die Töchter in einem alten Haus in Oslo großzieht, das Gustavs Familie seit Generationen besitzt, Gustav sich auf seine Karriere konzentriert hatte. Die jüngere Schwester Agnes arbeitet als Historikerin, ist verheiratet und hat einen Sohn. Die ältere Nora ist eine erfolgreiche Schauspielerin. Sie leidet jedoch unter lähmenden Phasen von Lampenfieber.
0: So viel zum heutigen Preis in der Sendung. Und wenn ihr diesen gerne gewinnen möchtet, müsst ihr eine E-Mail schreiben an vidran@gmx.de. Ich wiederhole vidran@gmx.de. In der E-Mail muss euer Name und eure Adresse stehen und in die Betreffzeile. Dort müsst ihr das Kennwort eintragen, denn jede Ausgabe von Vidran hat ein eigenes Kennwort. Es geht nun weiter mit Sister Ray Davis und Aiden im Pie Corner Audio Remix, gefolgt von His Name is Alive mit In Every Fort.

Ich verrate euch nun das Kennwort der heutigen Sendung. Es lautet VDREN. Ich wiederhole, VDREN. Als nächstes kommt nun zu uns Thijs mit Play the Game. Danach gibt es PDQB mit Botkai im Dark Vector Inside Your Eyes Remix.

Für alle, die gerade erst dazugeschaltet haben, herzlich willkommen zu einer neuen Ausgabe von VDREN, wie jeden Freitagabend hier auf dem Sender. Es geht nun weiter mit Cipher und Stage Discipline, gefolgt von Deary mit Alfie.

Und das war's auch schon wieder fast für heute mit Vidran und Manfred Reckers hier auf der Ems-Fechtewelle und natürlich euch, ihr lieben Hörer. Ich würde mich sehr freuen, wenn ihr nächste Woche wieder, ihr wisst schon, einschaltet. Und wenn die Zeit noch reicht, habe ich noch zwei Stücke in der Pipeline. Da wären einmal Tortoise mit Today Retrieval, gefolgt von Russell Haswell mit Exit Downwards. Und dann bleibt mir nur noch euch einen schönen Abend und ein schönes Wochenende zu wünschen und sag wie immer Tschüss, bis nächste Woche.

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1: Ich bin Diana Kramer. Die Inflation in Deutschland hat an Tempo verloren. Sie lag im Mai bei 2,6% nach 2,9% im April. Das hat das Statistische Bundesamt anhand vorläufiger Zahlen mitgeteilt. Grund für die abgebremste Inflation könnte der Tankrabatt sein.
2: Der Iran-Krieg hat vor allem die Energiepreise in die Höhe getrieben und damit auch die Inflation im April. Nun ist die Teuerungsrate im Mai aber offenbar gedrosselt worden, ein gutes Stück, obwohl der Iran-Krieg und die Sperrung der Straße von Hormuz insbesondere weiter die Preise treiben. Es liegt nahe, dass der von der Regierung gewährte Tankrabatt von rund 17 Cent pro Liter Sprit dabei eine Rolle spielt. Allerdings läuft der Tankrabatt, wenn er nicht verlängert wird, Ende Juni aus. Und Volkswirte fürchten, dass die höheren Energiepreise erst noch nach und nach auf Lebensmittel und Dienstleistungen durchschlagen. Ronny Torau, Berlin.
1: Die gescheiterte Pkw-Maut hat für den früheren Bundesverkehrsminister Andreas Scheuer ein juristisches Nachspiel. Das Landgericht Berlin hat Anklage zugelassen. Es geht um den Vorwurf der Falschaussage vor dem Mautuntersuchungsausschuss des Bundestags. Scheuer selbst weist die Vorwürfe zurück. 2019 war die geplante Pkw-Maut vor dem Europäischen Gerichtshof gescheitert. Scheuer wird unter anderem vorgeworfen, Verträge abgeschlossen zu haben, bevor überhaupt Rechtssicherheit bestand. Seit einigen Tagen gibt es Spekulationen über einen möglichen Kanzlertausch. Jetzt hat sich NRW-Ministerpräsident Hendrik Wüst in der Debatte zu Wort gemeldet und klar widersprochen. Er sagte Kanzler Friedrich Merz seine volle Unterstützung zu.
3: Die Spekulationen sind einfach Quatsch, so Wüst wörtlich. Er warnt vor solchen Gerüchten und Personalspekulationen, denn die Herausforderungen in Deutschland sind groß, nur darum geht es jetzt, sagte Wüst. Laut einiger Medien soll es innerhalb der Union zuletzt Gerüchte gegeben haben, wonach Kanzler Merz wegen der schwierigen Lage der schwarz-roten Koalition durch einen anderen Politiker ersetzt werden könnte. Dabei soll der Name des NRW-Ministerpräsidenten Wüst gefallen sein. Auch aus dem Umfeld des Kanzlers selbst werden die Gerüchte vehement zurückgewiesen. David Riemer, Berlin.
1: Nach dem Regierungswechsel in Ungarn will die EU-Kommission mehr als 16 Milliarden Euro an eingefrorenen EU-Mitteln freigeben. EU-Kommissionspräsidentin Ursula von der Leyen sagte, ein Großteil des Geldes könnte fließen, wenn beschlossene Reformen und Investitionen unter dem neuen Ministerpräsidenten Modier umgesetzt sind.
4: Und jetzt das Wetter für das Emsland und die Grafschaft Bentheim.
5: In der Nacht ziehen letzte Gewitter nach Osten ab, von Westen lockert es mehr und mehr auf, bei Tiefstwerten von 14 bis 16 Grad. Am Samstag bekommen wir dann einen recht freundlichen Mix aus Sonne und Wolken, bei 22 bis 24 Grad. Am Sonntag sind ein paar mehr Wolken mit dabei, es können auch örtlich Schauer auftreten, bei 22 bis 24 Grad.
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1: Ich bin Diana Kramer. Ex-Bundesverkehrsminister Andreas Scheuer fällt die Pkw-Maut 7 Jahre nach ihrem Scheitern erneut auf die Füße. Er soll vor dem Landgericht Berlin angeklagt werden. Der Vorwurf, eine Falschaussage Scheuers vor dem Mautuntersuchungsausschuss des Bundestags.
2: Die Pkw-Maut galt als großer Wurf, wurde am Ende aber vom Europäischen Gerichtshof kassiert. Der sah eine Diskriminierung ausländischer Fahrer. Die Regierung musste die Verträge kündigen und den künftigen Betreibern mehr als 240 Millionen Euro Schadenersatz zahlen. Im späteren Untersuchungsausschuss kam dann die Frage auf, ob die Betreiber angeboten hätten, mit der Unterschrift unter die Mautverträge bis zur EuGH-Entscheidung zu warten. An so ein Angebot hätten sich Scheuer und ein Ex-Staatssekretär aber nicht erinnern können. Die Anklage wirft ihnen nun bewusste Falschaussagen vor. Katrin Müller, Nachrichtenredaktion.
1: Eine Unwetterfront mit teils heftigen Gewittern, Starkregen und Hagel zieht seit dem Abend über den Westen Deutschlands. Die Feuerwehren in NRW meldeten hunderte Einsätze wegen überfluteter Keller und umgestürzter Bäume. Auch Feste und Open-Air-Konzerte etwa in Münster mussten abgebrochen werden. Betroffen ist auch der Bahnverkehr. Mehrere Fernzüge müssen in Bahnhöfen ausharren, weil Gleise blockiert sind. US-Präsident Donald Trump hat eine endgültige Entscheidung zu den Verhandlungen mit dem Iran angekündigt. Zuvor soll es im Lagezentrum des Weißen Hauses Beratungen geben. Seit Tagen wird intensiv über ein Rahmenabkommen verhandelt. Eine Einigung soll laut Trump kurz bevorstehen. Teheran spricht hingegen davon, dass wichtige Fragen noch ungeklärt seien. Übers Wochenende zum Gardasee oder nach Südtirol. Heute ist das spontan keine gute Entscheidung. Der Brenner ist wegen einer Demonstration gegen die Verkehrsflut stundenlang komplett gesperrt. Ausgerechnet auch an den Pfingstferien für Bayern, Baden-Württemberg und Sachsen-Anhalt. Initiiert hat den Protest der Bürgermeister der Gemeinde Gries am Brenner, Karl Mühlsteiger. Er sagte bei NTV zu den Gründen.
3: Also wir haben mittlerweile das traurige Bild, dass es starke Erkrankungen innerhalb der Region gibt. Das kann so nicht mehr weitergehen. Deswegen haben wir uns dann entschieden, diese Kundgebung abzuhalten, um ein Zeichen zu setzen, dass es mit dem stetig steigenden und belastenden Transitverkehr nicht mehr weitergehen kann und nicht mehr weitergehen darf.
1: Ab 11 Uhr ist die Brenner Autobahn wegen der Demo für 8 Stunden dicht, ebenso die Nebenstrecken.
4: Und jetzt das Wetter für das Emsland und die Grafschaft Bentheim.
5: In der Nacht ziehen letzte Gewitter nach Osten ab, von Westen lockert es mehr und mehr auf, bei Tiefstwerten von 14 bis 16 Grad. Am Samstag bekommen wir dann einen recht freundlichen Mix aus Sonne und Wolken, bei 22 bis 24 Grad. Am Sonntag sind ein paar mehr Wolken mit dabei, es können auch örtlich Schauer auftreten, bei 22 bis 24 Grad.
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1: Ich bin Diana Kramer. Die Inflation in Deutschland hat an Tempo verloren. Sie lag im Mai bei 2,6% nach 2,9% im April. Das hat das Statistische Bundesamt anhand vorläufiger Zahlen mitgeteilt. Grund für die abgebremste Inflation könnte der Tankrabatt sein.
2: Der Iran-Krieg hat vor allem die Energiepreise in die Höhe getrieben und damit auch die Inflation im April. Nun ist die Teuerungsrate im Mai aber offenbar gedrosselt worden, ein gutes Stück, obwohl der Iran-Krieg und die Sperrung der Straße von Hormuz insbesondere weiter die Preise treiben. Es liegt nahe, dass der von der Regierung gewährte Tankrabatt von rund 17 Cent pro Liter Sprit dabei eine Rolle spielt. Allerdings läuft der Tankrabatt, wenn er nicht verlängert wird, Ende Juni aus. Und Volkswirte fürchten, dass die höheren Energiepreise erst noch nach und nach auf Lebensmittel und Dienstleistungen durchschlagen. Onni Torau, Berlin.
1: Die gescheiterte Pkw-Maut hat für den früheren Bundesverkehrsminister Andreas Scheuer ein juristisches Nachspiel. Das Landgericht Berlin hat Anklage zugelassen. Es geht um den Vorwurf der Falschaussage vor dem Mautuntersuchungsausschuss des Bundestags. Scheuer selbst weist den Vorwurf zurück. 2019 war die geplante Pkw-Maut vor dem Europäischen Gerichtshof gescheitert. Scheuer wird unter anderem vorgeworfen, Verträge abgeschlossen zu haben, bevor überhaupt Rechtssicherheit bestand. Die Mautbetreiber erhielten mehr als 240 Millionen Euro Schadenersatz. Seit einigen Tagen gibt es Spekulationen über einen möglichen Kanzlertausch. Jetzt hat sich NRW-Ministerpräsident Henrik Wüst in der Sache zu Wort gemeldet und klar widersprochen.
3: Die Spekulationen sind einfach Quatsch, so Wüst wörtlich. Er warnt vor solchen Gerüchten und Personalspekulationen, denn die Herausforderungen in Deutschland sind groß, nur darum geht es jetzt, sagte Wüst. Laut einiger Medien soll es innerhalb der Union zuletzt Gerüchte gegeben haben, wonach Kanzler Merz wegen der schwierigen Lage der schwarz-roten Koalition durch einen anderen Politiker ersetzt werden könnte. Dabei soll der Name des NRW-Ministerpräsidenten Wüst gefallen sein. Auch aus dem Umfeld des Kanzlers selbst werden die Gerüchte vehement zurückgewiesen. David Riemer, Berlin.
1: Beim Deutschen Filmpreis hat das Drama In die Sonne schauen von Mascha Schilinski gleich 10 Auszeichnungen gewonnen, darunter die Goldene Lola für den besten Spielfilm, die beste Regie und das beste Drehbuch. Der Film erzählt von mehreren Frauen, die in unterschiedlichen Zeitebenen auf einem Bauernhof leben.
4: Und jetzt das Wetter für das Emsland und die Grafschaft Bentheim.
5: In der Nacht ziehen letzte Gewitter nach Osten ab, von Westen lockert es mehr und mehr auf, bei Tiefstwerten von 14 bis 16 Grad. Am Samstag bekommen wir dann einen recht freundlichen Mix aus Sonne und Wolken, bei 22 bis 24 Grad. Am Sonntag sind ein paar mehr Wolken mit dabei, es können auch örtlich Schauer auftreten, bei 22 bis 24 Grad.
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1: Ich bin Diana Kramer. Ex-Bundesverkehrsminister Andreas Scheuer fällt die Pkw-Maut 7 Jahre nach ihrem Scheitern erneut auf die Füße. Er soll vor dem Landgericht Berlin angeklagt werden. Der Vorwurf, eine Falschaussage Scheuers vor dem Mautuntersuchungsausschuss des Bundestags.
2: Die Pkw-Maut galt als großer Wurf, wurde am Ende aber vom Europäischen Gerichtshof kassiert. Der sah eine Diskriminierung ausländischer Fahrer. Die Regierung musste die Verträge kündigen und den künftigen Betreibern mehr als 240 Millionen Euro Schadenersatz zahlen. Im späteren Untersuchungsausschuss kam dann die Frage auf, ob die Betreiber angeboten hätten, mit der Unterschrift unter die Mautverträge bis zur EuGH-Entscheidung zu warten. An so ein Angebot hätten sich Scheuer und ein Ex-Staatssekretär aber nicht erinnern können. Die Anklage wirft ihnen nun bewusste Falschaussagen vor. Katrin Müller, Nachrichtenredaktion.
1: Eine Unwetterfront mit teils heftigen Gewittern, Starkregen und Hagel ist am Abend über den Westen Deutschlands gezogen. Die Feuerwehren in NRW meldeten hunderte Einsätze wegen überfluteter Keller und umgestürzter Bäume. Auch Feste und Open-Air-Konzerte etwa in Münster mussten abgebrochen werden. Betroffen war auch der Bahnverkehr. Mehrere Fernzüge mussten in Bahnhöfen ausharren, weil Gleise blockiert waren. US-Präsident Donald Trump hat eine endgültige Entscheidung zu den Verhandlungen mit dem Iran angekündigt. Seit Tagen wird intensiv über ein Rahmenabkommen verhandelt. Eine Einigung soll laut Trump kurz bevorstehen. Teheran spricht hingegen davon, dass wichtige Fragen noch ungeklärt seien. Übers Wochenende zum Gardasee oder nach Südtirol. Heute ist das spontan keine gute Entscheidung. Der Brenner ist wegen einer Demonstration gegen die Verkehrsflut stundenlang komplett gesperrt, ausgerechnet auch in den Pfingstferien für Bayern, Baden-Württemberg und Sachsen-Anhalt. Initiiert hat den Protest der Bürgermeister der Gemeinde Gries am Brenner, Karl Mühlsteiger. Er sagte bei NTV zu den Gründen:
3: Also wir haben mittlerweile das traurige Bild, dass es starke Erkrankungen innerhalb der Region gibt. Das kann so nicht mehr weitergehen. Deswegen haben wir uns dann entschieden, diese Kundgebung abzuhalten, um ein Zeichen zu setzen, dass es mit dem stetig steigenden und belastenden Transitverkehr nicht mehr weitergehen kann und nicht mehr weitergehen darf.
1: Ab 11 Uhr heute ist die Brenner Autobahn wegen der Demo für 8 Stunden dicht, ebenso die Nebenstrecken.
4: Und jetzt das Wetter für das Emsland und die Grafschaft Bentheim.
5: In der Nacht ziehen letzte Gewitter nach Osten ab, von Westen lockert es mehr und mehr auf, bei Tiefstwerten von 14 bis 16 Grad. Am Samstag bekommen wir dann einen recht freundlichen Mix aus Sonne und Wolken, bei 22 bis 24 Grad. Am Sonntag sind ein paar mehr Wolken mit dabei, es können auch örtlich Schauer auftreten, bei 22 bis 24 Grad.
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